0: Union Berlin und der Hamburger SV den Klassenerhalt gesichert. Auch Mainz und Mönchengladbach sind gerettet. Beide haben gespielt und gewonnen. Mönchengladbach durch ein spätes Tabakovic-Tor mit 1:0 gegen Dortmund und Mainz mit 2:1 beim FC St. Pauli. St. Pauli rutscht durch die Niederlage auf den direkten Abstiegsplatz 17. Wolfsburg ist punktgleich, die Tordifferenz der Niedersachsen ist aber etwas besser. Das 1:1 beim Europa-League-Halbfinalisten Freiburg ist leistungsgerecht. Im Rennen um einen erneuten Europapokalplatz überholt Freiburg mit dem Punkt die Frankfurter Eintracht und ist Siebter.
1: Das waren die Nachrichten. Das Wetter in Deutschland. Im Norden und Nordwesten Schauer oder Gewitter, sonst trocken bei 14 bis 7 Grad. Tagsüber gebietsweise Schauer im Südosten und zwischen Nord- und Ostsee trocken bei bis zu 13 Grad auf den Nordseeinseln und 28 Grad in Niederbayern. Am Dienstag Schauer und Gewitter bis 25 Grad. 2:03 Uhr.
2: Und wir machen weiter mit dem Blick auf die Straßen in Deutschland. Hier ist der Verkehrsservice in der ARD-Hitnacht. Die A656 Heidelberg Richtung Mannheim ist zwischen Mannheim-Seckenheim und Kreuz Mannheim aktuell nach einem Unfall gesperrt. Blitze haben wir keine zu vermelden. Wir wünschen eine gute und sichere Fahrt.
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2: Und das Ganze mit mir, an den Reglern, am Mikrofon, im Studio live. Keine KI, nein, mit Leib und Seele sitze ich hier. Jeder Menge Schokokugeln, einem guten Tropfen. Und euch da draußen und Ihnen da draußen, herzlich willkommen bei uns.

Kokain, also, ja, lassen wir mal so stehen. Hier bei uns in der ARD-Hitnacht geht's weiter mit Musik von Daryl Hall und John Oates mit Man Eater. Und an der Stelle sei es mal gesagt, aus der Dominikanischen Republik haben wir gerade Post bekommen von Dominik. Der hat mir gerade geschrieben, es ist Star Wars Tag und er genießt die ARD-Hitnacht mit Freunden und der Family, bis er heute Nachmittag sich einem Star Wars Marathon hingeben wird. Naja, das Wetter war heute auch schön bei uns. Also muss man wirklich sagen, nicht ganz so warm wie bei euch, aber wir hatten immerhin viel, viel

0: Keiner kann so gut mit dem Popo wackeln, habe ich mir mal sagen lassen, wie diese Frau. Shakira. Oh, ich kenne einige, die können das auch mindestens genauso gut. Hier ist die ARD Hitner, 2.25 Uhr. Bin schon wieder frech, ne? Naja, um die Uhrzeit darf man das, sage ich Ihnen. Portnoy on the Ritz. Als ich diesen Titel das erste Mal gehört habe, das war im Kessel Bunt, das habe ich gedacht, was für eine geile Nummer. No, jetzt spiele ich sie hier in der ARD Hitnacht. Also, los geht's. Taco jetzt am Start.
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0: Gleich 2.30 Uhr, halb drei am frühen Montagmorgen. Wir schauen kurz auf die Straßen. Hier ist der Verkehrsservice in der ARD-Hitnacht. Was soll ich Ihnen sagen? Wir haben nichts zu vermelden. Keine Staus, keine Blitzer, keine Falschfahrer. Das sind nochmal richtig gute Nachrichten. Wo auch immer Sie uns hören, kommen Sie gut in den Tag. Haben Sie eine gute und sichere Fahrt.
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0: Am Mikrofon Ronny Krapmann.

Also ich habe diese Frau mal live erlebt und ich muss Ihnen sagen, ich saß da 2 Stunden mit offenen Ohren, Augen, Mund und habe gedacht, was ist das für eine coole Show, Barbara Streisand. Sie hat gesungen mit Band, da war kein Ballett, da waren keine nackten Leute, die ihr durch die Luft fliegen, kein Feuerwerk, nichts. Da war einfach nur eine Band, eine Frau auf einer Bühne und die hat gesungen und sie hat 15.000 Menschen sowas von begeistert und das ist etwas, wo ich sage, ja, das ist einfach wunderbar. Es ist schön, dass man sowas erleben durfte und schön, dass es sowas noch gibt und deswegen spiele ich auch diese Musik wahnsinnig gern hier bei uns in der ARD Hitnacht. Kurzer Uhrenvergleich, 2.41 Uhr. Und wir haben ja heute so ein schönes Thema, da geht es ja bei uns um das Aufhören. Also nicht wirklich aufzuhören, sondern dabei zu bleiben, nicht aufzugeben, dran zu bleiben. Ich wiederhole es gern nochmal. Einmal nicht aufhören, so der Schlüsselsatz. Punkt, Punkt, Punkt. Haben Sie es auch schon erlebt? Haben Sie es vielleicht so empfunden? Haben Sie Ihre Schlüsse draus gezogen und haben vielleicht weitergemacht und etwas ganz Besonderes erreicht? Das können Sie gerne mit mir teilen unter ard-hitnacht@mdr.de. Ich freue mich auf Ihre Zuschriften und versuche, jede zu beantworten.

coole Musik um 2.52 Uhr. Meredith Brooks mit Bitch in der ARD Hitnacht. So, ich habe schon nächste Schokokugel in der Hand und freue mich auf die passende Musik dazu. Geht weiter mit White Boys von Duran Duran.

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1: Um 3 Uhr mit Ronald Lessig. Kurz vor dem ersten Jahrestag der schwarz-roten Koalition hat Bundeskanzler Merz von der SPD mehr Entgegenkommen gefordert. Kompromisse seien keine Einbahnstraße, sagte Merz in der ARD-Sendung Karin Mioska. Aus Berlin Norbert Kunze.
2: Er sei bis jetzt sehr geduldig im Umgang mit der SPD gewesen. Angesprochen auf das aktuelle Klima innerhalb der Regierungskoalition betont Merz, dass er weiterhin ein Vertrauensverhältnis zu Lars Klingbeil habe, bei der CDU-CSU der Unmut jedoch größer werde. In dieser Koalition, so der Kanzler, muss die Union vorkommen, was bislang nicht gut genug gelungen sei. Andere Mehrheiten, so Merz, suche er jedoch nicht. Zu Kommunikationspannen oder eigenen unglücklichen Formulierungen befragt, bezeichnet der Bundeskanzler sich als selbstkritisch. Zitat: Ich sage es dann beim nächsten Mal besser, aber ich sage es nicht anders.
1: Unterdessen hat SPD-Fraktionschef Miersch Nachbesserungen bei den geplanten Änderungen im Gesundheitsbereich gefordert. Als Beispiel nannte er im ZDF das Vorhaben, die beitragsfreie Mitversicherung von Ehepartnern bei der gesetzlichen Krankenversicherung einzuschränken. Das Kabinett hat das Sparpaket bereits beschlossen. Als nächstes ist der Bundestag am Zug. Und dort, so Miersch, gehe es nicht darum, Kabinettsbeschlüsse einfach abzunicken. An den Reformplänen im Gesundheitsbereich gibt es breite Kritik. Die USA wollen ab heute damit beginnen, festsitzende Handelsschiffe aus der Straße von Hormuz zu eskortieren. Das hat Präsident Trump angekündigt. Der Iran hält die für den weltweiten Ölhandel wichtige Meerenge seit Ende Februar de facto geschlossen. Aus der Nachrichtenredaktion Markus Wolf.
3: Auf seiner Online-Plattform schrieb Trump, man werde die Schiffe sicher aus der Straße von Hormuz geleiten, damit sie, Zitat, frei und ungehindert ihren Geschäften nachgehen können. Mehrere Länder, die nicht in den Iran-Krieg verwickelt seien, hätten darum gebeten. Wie genau die USA vorgehen wollen, ist aber unklar. Aus Teheran kam bereits eine Warnung. Der Vorsitzende des iranischen Parlamentsausschusses für nationale Sicherheit erklärte, jede amerikanische Einmischung in der Straße von Hormuz werde als Verstoß gegen die geltende Waffenruhe angesehen.
1: In der Fußball-Bundesliga haben sich zum Abschluss des drittletzten Spieltages Freiburg und Wolfsburg 1:1 getrennt. Die Niedersachsen verdrängten damit St. Pauli vom Relegationsplatz. Die Hamburger hatten vorher gegen Mainz mit 1:2 verloren.

Ist das nicht eine coole Nummer? The Real Thing, Lisa Stansfield in der ARD-Hitnacht, 3.15 Uhr. Harald fragt gerade, ihr habt gesagt, dass ihr im Studio tanzt, wo kann man denn das singen? Wird ganz einfach, auf Instagram. Einfach mal bei mir vorbeischauen, bei Ronny Krabmann. Da gibt's auch jede Menge andere schöne Sachen zu sehen, zum Beispiel, was wir hier so vertilgen während so einer Hitnacht. Aber ich bin gut versorgt. Meine Silke, meine Technikerin, die hat gut für mich gesorgt. Also das ist wirklich an dieser Stelle mal Dankeschön an alle die, die auf die anderen achten, damit die gut arbeiten können. Ne? Das ist wichtig, dass man sowas hat. Apropos gut achten, die Elisabeth hat gerade geschrieben, die hat heute Abend noch Besuch gehabt und musste noch backen, weil morgen viele Gäste kommen. Zwei Kuchen hat sie gebacken, bis jetzt noch abwaschen und Gerätschaften, Saumachen eingeschaltet, zugehört. Ja, tolles Thema, schreibt sie und so wichtig. Sie spricht aus Erfahrung. Das, was sie ganz geschrieben hat, das würde ich jetzt einfach mal noch ein bisschen in Ruhe lesen, muss man nicht vorlesen. Aber sie meint, nie aufgeben, weitermachen, dranbleiben. Das ist gut, liebe Elisabeth, das ist gut. Dann wünschen wir Ihnen jetzt eine liebe, gute Nacht und hoffen, dass morgen alles gut klappt für Ihr großes Event, wenn so viel Besuch da ist. So, und zum Gang ins Bettchen machen wir noch ein bisschen schöne Musik. Zum Weitertanzen. Musik von Hot Chocolate. You Sexy Thing. Ich liebe diese Nummer. Also, ich gehe mal weiter tanzen hier.

Roxy Music in der ARD Hitnacht. 3:23 Uhr. So manch einer muss jetzt langsam aus den Federn krabbeln, damit das schafft für die Frühschicht. Ich denke dabei nur an die Bäcker, an Bahnfahren, ja, also die Zugführer, wenn die Frühschicht haben, die müssen auch ganz schön zeitig raus. Oder unsere Kollegen von den Morningshows. Hallo, liebe Kollegen, aufstehen, es geht los. In anderthalb Stunden seid ihr an der Reihe in Deutschland. Bis da mache ich noch ein bisschen schicke Musik hier, damit die Nation wach wird. Zum Beispiel mit dem Kunden hier. Falco, Rock Me Amadeus. Also ich muss ja sagen, als die Nummer rauskam, da war ich ja irgendwie schockverliebt in den Sound, in die Mucke. Und man hat mich von der Tanzfläche nicht mehr runtergekriegt. Rock Me Amadeus. Ein Welthit. Jetzt bei uns. In der ARD.

0: Der Arthur hat geschrieben, er ist alle drei Wochen auf Nachtschicht und hört die tolle Musik in der ARD Hitnacht und wünscht sich, dass wir bitte weiter so machen und live senden. Er ist auch schon sehr tief in seinem Leben gefallen, aber das Wichtigste, was er für sich mitgenommen hat, ist immer aufstehen, weitermachen, niemals aufhören. Lieber Arthur, danke für das Feedback. Wenn auch Sie mir schreiben wollen, wir sind ja live, ich lese auch alles. ard-hitnacht@mdr.de kommt garantiert hier bei mir im Studio an und ich bin ganz, ganz aufmerksam bei der Sache. Somit auch mit dem Blick auf die Straßen in Deutschland und da kann ich was Gutes vermelden. Es gibt nichts zu vermelden. Keine Staus, keine Blitzer, keine Falschfahrer, keine Unfälle, keine Katastrophen. Ist das nicht schön? So kann es doch weitergehen in dieser Woche. Also, eine gute und sichere Fahrt, wo auch immer Sie uns hören in Deutschland.
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0: Am Mikrofon Ronny Krappmann und es geht bei uns mit Hits weiter. Zum Beispiel dem hier aus den 80ern. Stehe ich drauf. Einer meiner Lieblinge. Hier ist Alpha Will mit Big in Japan.

bei diesem Titel habe ich das erste Mal einen Zungenkuss gehabt. Feels like heaven. Die Fiction Factory. Naja, bleiben wir mal beim Thema Knutschen. Am frühen Morgen macht das auch Spaß. Aber wenn du nichts zum Knutschen hast, ist ja auch blöde. Macht man's halt selber. So. Guten Morgen allerseits. Ich hoffe, Sie, ihr kommt gut aus den Federn. Hier ist die ARD-Hitnacht. Jetzt mit den Fine Young Cannibals. Bitteschön.

Gabriel mit Rise. Schöne Nummer zum langsamen Wachwerden. Der eine lässt sich sein Mettbrötchen schmecken. Die andere hat mir gerade geschrieben, die Sandra. Ja, das ist eine schöne Idee mit dem Knutschen, aber wenn der andere noch schläft, wie soll ich denn das machen? Na, einfach knutschen. Und wenn er aufwacht, ja, dann soll er sich freuen, dass er noch geknutscht wird. Es gibt Menschen, die würden sich das wünschen. Also, wir machen mit Spaß weiter um 3.52 Uhr hinein in die neue Woche. 8 Minuten noch, dann ist es 4 Uhr. Hurra, Freunde, die Frühschicht ruft oder auch das Bettchen. Wer weiß, wie auch immer, wir sagen Dankeschön fürs Einschalten. Hier ist die ARD.

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1: Um 4 Uhr mit Ronald Lessig. Vor dem Hintergrund andauernder Spannungen in der schwarz-roten Koalition hat Bundeskanzler Merz die SPD zu mehr Entgegenkommen aufgefordert. Es gebe in der Union einen größer werdenden Unmut über Kompromisse, die mit den Sozialdemokraten eingegangen werden mussten, sagte Merz in der ARD-Sendung Karin Mioska.
2: Ich erwarte von der SPD die gleiche Kompromissbereitschaft, wie wir sie zeigen. Ich bin bis jetzt sehr geduldig gewesen, auch im Umgang mit der SPD. Die SPD muss allerdings auch wissen, Kompromisse sind keine Einbahnstraße. Die müssen wir beide machen.
1: Bundeskanzler Merz. In den vergangenen Wochen hatte es in der Koalition immer wieder Streit über anstehende Reformen gegeben. Die USA wollen nach Angaben von Präsident Trump ab heute damit beginnen, Schiffe aus der Straße von Hormuz zu eskortieren. Mehrere Länder, die nicht in den Iran-Krieg verwickelt seien, hätten darum gebeten, schrieb Trump in den sozialen Medien. Zum genauen Vorgehen machte er keine Angaben. Der Iran warnte bereits, jede amerikanische Einmischung werde als Verstoß gegen die Waffenruhe betrachtet. Seit Beginn des Iran-Krieges hält die Führung in Teheran die für den weltweiten Ölhandel wichtige Meerenge de facto geschlossen. Auf einem Kreuzfahrtschiff im Atlantischen Ozean hat es nach einem Infektionsausbruch 3 Tote gegeben. Nach Angaben der Weltgesundheitsorganisation wurde einer der 3 Verstorbenen positiv auf das Hantavirus getestet. Demnach gibt es 6 weitere Erkrankte. Alle waren an Bord der MV Hondius, die von Argentinien nach Kap Verde unterwegs war. Hantaviren werden vor allem durch Nagetiere übertragen. Eine Mensch-zu-Mensch-Ansteckung ist äußerst selten. Der SC Freiburg und der VfL Wolfsburg haben am Abend in der Fußball-Bundesliga 1:1 gespielt. Mehrere Vereine können dank dieses Ergebnisses nicht mehr absteigen. Aus der Sportredaktion Marcel Stober.
3: Ohne am Sonntag auf dem Platz zu stehen, haben sich Union Berlin und der Hamburger SV den Klassenerhalt gesichert. Auch Mainz und Mönchengladbach sind gerettet. Beide haben gespielt und gewonnen. Mönchengladbach durch ein spätes Tabakovic-Tor mit 1:0 gegen Dortmund und Mainz mit 2:1 beim FC St. Pauli. St. Pauli rutscht durch die Niederlage auf den direkten Abstiegsplatz 17. Wolfsburg ist punktgleich, die Tordifferenz der Niedersachsen ist aber etwas besser. Das 1:1 beim Europa-League-Halbfinalisten Freiburg ist leistungsgerecht. Im Rennen um einen erneuten Europapokalplatz überholt Freiburg mit dem Punkt die Frankfurter Eintracht und ist Siebter.
1: Das waren die Nachrichten. Das Wetter in Deutschland. Tagsüber gebietsweise Schauer oder Gewitter im Südosten und an der Nord- und Ostsee trocken bei bis zu 13 Grad auf den Nordseeinseln und 28 Grad in Niederbayern. Am Dienstag Schauer oder Gewitter. Es ist 4:03 Uhr.
4: Vielen Dank an die Kollegen von den Nachrichten. Und wir starten in den Morgen mit dem Blick auf die Straßen. Hier ist der Verkehrsservice in der ARD-Hitnacht. A4 Dresden Richtung Görlitz. Der Tunnel Königshainer Berge ist wegen eines defekten Fahrzeugs aktuell gesperrt. A6 Pilsen Richtung Nürnberg zwischen Grenzübergang Weidhaus und Pleistein. Ich hoffe, ich habe es richtig ausgesprochen. 1 Kilometer Stau. Soweit unser Blick auf die Straßen in Deutschland. Keine Blitzer, keine Falschfahrer. Das sieht gut aus. Wir wünschen Ihnen eine gute und sichere Fahrt.
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4: Am Mikrofon und im Studio Ronny Krappmann. Ich wünsche einen guten Start in die neue Woche, in den neuen Tag. Hoffe, Sie haben gut geschlafen und sind bereit für alles, was ansteht. Wir begleiten Sie bis zum Beginn der Morningshows mit richtig guter Musik, guter Laune und noch mit so manch kleiner Überraschung.

oft gecovert, aber irgendwie ist das Original doch das Schönste. Susi Quattro mit Chris Norman im Duett hier bei der ARD Hitnacht. Kurzer Ohrenvergleich, 4.12 Uhr in 3 Minuten ist es 4:15 oder wie man auch im anderen Teil Deutschlands sagt, 4:05. Herzlich willkommen in der ARD Hitnacht.

0: Musik von Bruce Springsteen.
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2: Und soll ich was Schönes sagen? Ich habe sehr, sehr aufmerksame Kollegen. Na, ich habe ja gerade gesagt, es ist hier Viertel fünf und für den anderen Teil Viertel nach fünf. Das ist natürlich Quatsch. Das ist Viertel nach vier. Brille putzen, Krabmann, Mensch. Naja, vielleicht liegt es einfach jetzt am fehlenden Kaffee, aber die lieben Kollegen, die sorgen schon dafür. Die brühen gerade frisch, ja. Nicht nur für mich, sondern auch fürs Morning-Team. Und deswegen nochmal ganz deutlich jetzt und in aller Ausführlichkeit. Es ist 4.16 Uhr für alle, die jetzt raus müssen. Wir rechnen um und sagen in 14 Minuten halb fünf. Jetzt habe ich es aber richtig gesagt und mir mein Käffchen verdient. Hier in der ARD-Hitnacht. Guten Morgen.

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Winners mit Shocking Blue um 4.25 Uhr. 5 Minuten noch, dann ist es 16:30, dann schauen wir auf die Straßen in Deutschland. Wie sieht's aus? Was gibt es Neues zu vermelden? Bis dahin, für einen gelungenen Start in den neuen Tag, falls Sie gerade auf dem Weg in die Dusche sind, Radio ruhig ein bisschen lauter machen, das Wasser auf ganz kalt stellen, ja? Und dann einfach nur genießen, Wasser und Musik. Hier ist Kim Wilde.

0: Sam Wilds und You Came in der ARD Hitnacht. Kurzer Blick auf die Straßen in Deutschland. Hier ist der Verkehrsservice in der ARD Hitnacht. A1 Lübeck Richtung Hamburg. Zwischen Morfleet und Norderelbbrücke 1 Kilometer Stau wegen eines Schwertransportes. Soweit unser Blick auf die Straßen. In Deutschland keine Blitze, keine Falschfahrer, keine Unfälle, keine Staus. Das sind doch ganz gute Aussichten. Wie gesagt, A1 Lübeck Richtung Hamburg zwischen Morfleet und Norderelbbrücke. Aktuell 1 Kilometer Stau wegen eines Schwertransporters. Wo auch immer Sie uns hören, haben Sie eine gute und sichere Fahrt.
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0: Guten Morgen wünscht Ronny Krappmann.

Richtig gut und entspannt in den neuen Tag starten. T-Rex mit Hot Love. Das Ganze um 4.50 Uhr. In genau 10 Minuten ist es 5 Uhr. Und kurz nach 5 beginnen in einigen Teilen Deutschlands die Morning Shows. Und die Kollegen, die freuen sich schon auf Sie. Alles vorbereitet. Tolle Musik, tolle Beiträge und natürlich auch so manche Überraschung. Tja, und das Team der ARD Hitnacht hat noch so einen kleinen Gedanken für Sie zum Start in den neuen Tag. Denken Sie dran, du kannst die Zukunft verändern mit dem, was du heute tust. Ob du oder sie, egal. Also, wir können die Zukunft verändern mit dem, was wir heute tun. Und darauf, einfach mal ein Hoch jetzt. Von und mit Andreas Burani in der ARD Hitnacht. Kommen Sie gut und sicher in den neuen Tag. Haben Sie eine schöne Woche.

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1: Um 5 Uhr mit Ronald Lessig. Knapp ein Jahr nach seinem Amtsantritt fordert Bundeskanzler Merz vom Koalitionspartner SPD mehr Entgegenkommen. Er erwarte von den Sozialdemokraten die gleiche Kompromissbereitschaft, wie die Union sie zeige, sagte Merz in der ARD-Sendung Karin Mioska. Aus der Nachrichtenredaktion Marei Beermann.
2: Er sei geduldig gewesen im Umgang mit der SPD, die allerdings müsse wissen, Kompromisse sind keine Einbahnstraße. Merz wies diesbezüglich auf den wachsenden Unmut in der Union hin. In dieser Koalition müsse die Union vorkommen und man müsse auch Dinge hinbekommen, die ihre Handschrift trage. Das sei noch nicht gut genug gelungen, so der Kanzler. Vor dem Hintergrund anstehender Reformen hatte es zuletzt immer wieder Streit in der schwarz-roten Regierung gegeben.
1: Unterdessen hat SPD-Fraktionschef Miersch Nachbesserungen bei den geplanten Änderungen im Gesundheitsbereich gefordert. Als Beispiel nannte er im ZDF das Vorhaben, die beitragsfreie Mitversicherung von Ehepartnern bei der gesetzlichen Krankenversicherung einzuschränken. Das Kabinett hat das Sparpaket bereits beschlossen. Als nächstes ist der Bundestag am Zug. Und dort, so Miersch, gehe es nicht darum, Kabinettsbeschlüsse einfach abzunicken. An den Reformplänen im Gesundheitsbereich gibt es breite Kritik. Die USA wollen ab heute damit beginnen, festsitzende Handelsschiffe aus der Straße von Hormus zu eskortieren. Das hat Präsident Trump angekündigt. Der Iran hält die für den weltweiten Ölhandel wichtige Meerenge seit Ende Februar de facto geschlossen. Aus der Nachrichtenredaktion Markus Wolf.
3: Auf seiner Online-Plattform schrieb Trump, man werde die Schiffe sicher aus der Straße von Hormus geleiten, damit sie, Zitat, frei und ungehindert ihren Geschäften nachgehen können. Mehrere Länder, die nicht in den Iran-Krieg verwickelt seien, hätten darum gebeten. Wie genau die USA vorgehen wollen, ist aber unklar. Aus Teheran kam bereits eine Warnung. Der Vorsitzende des iranischen Parlamentsausschusses für nationale Sicherheit erklärte, jede amerikanische Einmischung in der Straße von Hormus werde als Verstoß gegen die geltende Waffenruhe angesehen.
1: In der Fußball-Bundesliga haben sich zum Abschluss des drittletzten Spieltages Freiburg und Wolfsburg 1:1 getrennt. Die Niedersachsen verdrängten damit St. Pauli vom Relegationsplatz. Die Hamburger hatten vorher gegen Mainz mit 1:2 verloren. Außerdem gewann Gladbach gegen Dortmund mit 1:0. Damit sicherten sich Mainz und Gladbach den Klassenerhalt. Außerdem können Union Berlin und der Hamburger SV nicht mehr absteigen. Das waren die Nachrichten.
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5: Guten Morgen, wir gucken zunächst auf die aktuellen Temperaturen. Und da haben wir 12 Grad in Bremen, 13 Grad in Bremerhaven. Delmenhorst meldet ebenfalls 13 Grad, 15 Grad in Diepholz und Oldenburg 14 Grad. Heute Abend zunächst verbreitet die Wolken die Oberhand und vereinzelt ziehen Schauer durch. Am Nachmittag entwickeln sich dann wieder öfter Schauer mit Schwerpunkt im südlichen Binnenland und es können zum Teil erneut kräftige Gewitter auftreten. Im Küstenumfeld wird es unterdessen bei meist trockenen Verhältnissen langsam freundlicher. Die Temperaturen steigen heute bis auf 20 Grad.
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5: Wir haben derzeit keine Meldungen und wünschen gute Fahrt.
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0: Fläche wird immer mal wieder gemäht, um das Gras als Futter zu nutzen zum Beispiel. Das Projekt werde auch wissenschaftlich begleitet, sagt Kaper. Forscher der Uni Greifswald ermitteln, wie sich die Treibhausgasemissionen der wiedervernässten Fläche mit Photovoltaikmodulen verändern. Außerdem wollen sie überprüfen, wie sich die Tier- und Pflanzenwelt in dem Moorsolarpark entwickelt. Also ein Projekt auf dem Land in unserer Region, das aber große Bedeutung für ganz Deutschland hat, weil es eben Vorreiter ist und Erkenntnisse für zukünftige ähnliche Solarprojekte in Moorregionen liefert.
1: Also in Varel wird heute eine Photovoltaikanlage eröffnet. Das Besondere daran, sie steht auf einer, wir haben es gehört, sogenannten wiedervernässten Moorfläche und es soll der größte Solarpark Deutschlands in einem Moor sein. Infos waren das hier bei Bremen 1 von Frank Jacobs.

0: 6.22 Uhr, Bremen 1, der Morgen und große Euphorie sieht auf jeden Fall anders aus. Sie merken schon, wir reden über Werder Bremen. Denn 1:3 stand es am Ende im Weserstadion gegen den FC Augsburg. Am Samstag war das Spiel. Und das war also kein großer Schritt in Richtung Klassenerhalt, ganz im Gegenteil.
1: Tja, und da ist natürlich dieses 1:3 am Ende im Weserstadion gegen den FC Augsburg am Samstag eine, ich sag mal, für Fans ein verstörendes Ereignis gewesen, würde ich mal sagen. Wir haben uns mal so ein bisschen umgehört.
2: In Hoffnung hergekommen, aber mit Enttäuschung gehen wir jetzt noch.
3: Ersten 10 Minuten waren gut, 80 Minuten schlecht.
4: Ich glaube, nächste Woche wird das klar gemacht.
3: Ich glaube, das reicht trotzdem, weil die unten sich gegenseitig die Punkte wegnehmen. Aber trotzdem ist es natürlich unzufriedenstellend nach dem Derby-Sieg und dem Punkt in Stuttgart dann so eine schlechte Leistung.
0: Aber wie wäre nicht Bremen 1, wenn wir nicht einen kleinen Trost parat hätten? Denn die anderen Abstiegskandidaten, die haben ja auch nicht alle geliefert. Deshalb ist Werder zumindest so halb sicher. Direkt absteigen können sie nicht mehr. 2 Spieltage gibt's ja auch noch. Nächstes Wochenende könnte Werder auswärts bei der TSG Hoffenheim den Klassenerhalt selbst klar machen. Und danach geht's dann noch gegen Borussia Dortmund.
1: Ja, und wir wären ja auch nicht Bremen 1, wenn wir uns nicht für andere freuen könnten. Das machen wir natürlich. Und an dieser Stelle seien alle Schalke-Fans mal gegrüßt. Mein Papa gehört dazu. Ach. Kann er ja auch nichts für. Mein Vater ist Schalke-Fan schon seit er klein ist.
0: Mein Bruder auch.
1: Und in dieser Saison hat es natürlich super geklappt. Also nach 3 Jahren wieder zurück in die erste Fußball-Bundesliga. Und da gibt es zum Beispiel die Fans, die natürlich nicht nur gefeiert haben das ganze Wochenende, sondern die auch sehr emotional geworden sind. Denn wer mal in Gelsenkirchen war, der wird wahrscheinlich das unterschreiben, was Ulf Timmermann sagt. Er ist Wirt, hat ein Vereinslokal und hat gestern Abend in der Tagesschau das hier gesagt.
5: Wer Gelsenkirchen kennt, der weiß, dass wir haben nicht so viel, wo wir uns so drüber freuen können. Und für die Leute ist das so wichtig.
1: Oh. Ja, das tut mir mein Herz platzt. Und deswegen an dieser Stelle die herzlichsten Glückwünsche einfach mal nach Gelsenkirchen und an alle Schalke-Fans zurück in der ersten Fußball-Bundesliga. Super gemacht.
0: Glückwunsch.

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4: Mit Jens Farbig, guten Morgen. Bundeskanzler Merz hat von der SPD mehr Kompromissbereitschaft gefordert. Er erwarte von der SPD die gleiche Kompromissbereitschaft, wie die Union sie zeige, sagte Merz in der ARD-Sendung Karin Mioska. Bis jetzt sei er sehr geduldig, man dürfe die Stimmung in der Union aber nicht unterschätzen und die werde unfreundlicher. Die USA wollen ab heute Morgen festsitzende Schiffe aus der Straße von Hormus herausgeleiten. Das kündigte US-Präsident Trump auf seiner Plattform Truth Social an. Notfalls werde das mit Gewalt erfolgen. Weitere Details nannte er nicht. Das Minenjagdboot Fulda der deutschen Marine bricht heute in Richtung Mittelmeer auf. Es wäre dann näher an der Straße von Hormus, wenn es zu einem möglichen Einsatz dort kommen sollte. Dafür fehlt allerdings noch die völkerrechtliche Grundlage und ein Mandat des Bundestags. Trotz der gesunkenen Zahl von Asylbewerbern will Innenminister Dobrindt an Grenzkontrollen festhalten. Die Kontrollen sollen erst heruntergefahren werden, wenn das europäische Migrationssystem funktioniere, sagte der Minister am Abend in der ARD. Dobrindt will auch an Abschiebungen nach Afghanistan festhalten, selbst wenn er dafür mit den Taliban verhandeln müsse. In der Fußball-Bundesliga haben sich Freiburg und Wolfsburg am Abend 1:1 getrennt. Wolfsburg verdrängt damit St. Pauli vom Relegationsplatz. Die Hamburger hatten zuvor 1:2 gegen Mainz verloren. In einem weiteren Spiel besiegte Mönchengladbach Dortmund mit 1:0. Mercedes-Pilot Kimi Antonelli hat den Grand Prix der Formel 1 in Miami gewonnen. Der 19-Jährige setzte sich gestern Abend vor Weltmeister Lando Norris im McLaren durch. Dritter wurde Oscar Piastri, ebenfalls McLaren. Und das waren Nachrichten mit Jens Farbig.
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5: Ach ja, grau in grau liegt die Decke über uns. Also ich meine jetzt die Wolkendecke. Vielleicht liegt über Ihnen auch noch eine richtige kuschelige Bettdecke. Dann haben Sie Glück, weil alle anderen, die jetzt aufstehen müssen, sollten sich dann doch die ein oder andere Regenklamotte für den heutigen Tag bereitlegen. Aktuelle Temperaturen 14 Grad in Bremen, 14 Grad ebenfalls in Oldenburg und 10 Grad in Bremerhaven. Das Ganze eben bei einem sehr grau bedeckten Himmel und so wird es heute auch bleiben. Immer mal wieder Regenschauer. Zwischendurch kann es auch ordentlich Gewitter geben. Das Ganze bei nur wenig Sonnenschein und Temperaturen zwischen 12 und 20 Grad.
6: Verkehr. Um 6.32 Uhr gibt es eine Meldung für die A1 Osnabrück Richtung Bremen. Zwischen dem Dreieck Stur und Bremen-Hemelingen 6 Kilometer stockender Verkehr. Und jetzt kommt gerade noch eine Eilmeldung rein. Bitte Vorsicht auf der A27 Bremerhaven Richtung Bremen. Zwischen Bremerhaven Zentrum und Geestemünde liegen Gegenstände. Gute Fahrt.
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5: Tja, und wer von Ihnen beim morgendlichen Pendeln auf die Bahn angewiesen ist, der ist ja sowieso das ein oder andere Mal, ich sag mal, steht im Regen, würde ich es mal also ganz höflich formulieren. Im Moment ist es besonders schlimm. Die Qualitätsoffensive der Bahn ist ja angelaufen. Das heißt, überall werden Bahnstrecken saniert, restauriert und seit heute auch besonders betroffen die Strecke zwischen Bremen und Hannover.
6: Ja, wir wollen gleich mal nachfragen, direkt am Bremer Hauptbahnhof, wie da die Lage ist. Ich muss nur kurz schmunzeln, weil Qualitätsoffensive und Bahn sind so zwei Begriffe, die im Kopf nicht zusammenpassen, aber die werden uns schon zeigen, wie bald alles besser wird, wenn man nur die Bahn betritt. Aber was heute alles los ist, das müssen wir leider gleich klären. Schönen guten Morgen.
5: Guten Morgen.
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0: So, liebe Pendler im Raum Bremen, hier ist übrigens Bremen 1, 6.42 Uhr. Sie müssen sich auf Einschränkungen bei Ihren Fahrten zur Arbeit einstellen, wissen Sie wahrscheinlich schon. Denn der Grund ist ja, die Bahn saniert Gleise. Dahinter steckt diese sogenannte Qualitätsoffensive der Bahn. Besonders betroffen ist wohl die Strecke zwischen Bremen und Hannover, aber eben auch andere Verbindungen in Norddeutschland.
1: Ja, unser Bremen 1 Reporter Fabian Metzner ist deshalb jetzt für uns am Hauptbahnhof. Lieber Fabian, man könnte ja meinen, dass die Pendlerinnen und Pendler, die das jeden Tag machen müssen, sowieso schon Bescheid wissen. Aber vielleicht gibt's ja auch einige, die dann doch ins Fettnäpfchen getreten sind und jetzt händeringend auf ihren Zug warten. Wie ist denn die Lage am Hauptbahnhof?
2: Also wenn das wirklich der Fall ist, habe ich sie noch nicht gefunden. Also ich bin jetzt seit kurz nach 6 hier und habe gesucht, aber es ist relativ leer am Bremer Hauptbahnhof. Ich weiß jetzt nicht, ob das die Regel ist an so einem Montagmorgen um 20 vor 7. Da bin ich normalerweise nicht hier am Bremer Hauptbahnhof, sondern woanders. Aber ich muss sagen, selbst wenn man so in Fettnäpfchen tritt, kann das eigentlich gar nicht passiert sein, weil du wirst hier überall informiert, also an den Anzeigetafeln. Es liegen Broschüren aus, sowohl auch in den Zügen gibt es Durchsagen. Das heißt, jeder wurde hier vorab sehr gut informiert, aber ich habe schon mal Bilder zugespielt bekommen von einem Kollegen, der gestern hier war am Bremer Hauptbahnhof und nach Norddeich-Mole wollte und da war es brechend voll. Also da könnte es Probleme geben, aber heute, Stand jetzt, ist alles so wie sonst auch.
0: Gibt es trotzdem irgendeinen Rat, den du den Pendlern geben kannst oder gehen wir jetzt einfach davon aus, die wissen alle besser Bescheid als wir?
2: Also ich denke wirklich, die wissen wirklich besser Bescheid als wir. Vielleicht auch wegen uns, weil wir haben ja schon darüber berichtet, weil das ist ja schon seit dem 1. Mai. Also man hat es schon so ein kleines Vorgefühl bekommen. Heute ist natürlich der erste Arbeitstag, wo die ganzen Pendler davon betroffen sind. Aber ich gehe davon aus, dass die alle sehr gut informiert sind. Die meisten, die Probleme bekommen werden, sind halt eben die, die nach Hamburg oder von Hamburg kommen und die, die von und nach Hannover pendeln. Da gibt es Probleme. Da fallen halt die Züge, fahren halt nicht mehr zweimal die Stunde, sondern nur noch einmal die Stunde. Aber es ist natürlich auch vertretbar. Es wird halt nur ein bisschen voller in den Zügen. Aber so wie es jetzt hier aussieht, sind alle damit sehr fein und kein Stress. Ich habe vorhin noch mit der Bäckerei-Fachverkäuferin gesprochen, die gesagt hat, naja, dann habe ich halt mehr Zeit, mich mit den Kunden zu beschäftigen, wenn die halt hier dann doch ein bisschen länger warten.
1: Ah, da ist der Kaffee damit besonders viel Liebe gemacht. Das ist sehr schön. Also genau. Die Qualitätsoffensive der Bahn ist gestartet, gerade auf der Strecke zwischen Bremen und Hannover. Gibt es auf jeden Fall Probleme für Pendlerinnen und Pendler. Aber Sie wissen Bescheid, haben wir festgestellt. Unser Reporter Fabian Metzner war das live vom Bremer Hauptbahnhof. Vielen Dank, Fabian.
2: Sehr gerne.

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3: Entschuldigung, Herr Seitenbacher. Entschuldigung. Peter Schwarz ist heute Morgen unser Wetterexperte und er kann uns sagen, ob wir zwischen diesen ganz vielen grauen Wolken am Himmel doch ab und zu mal heute auch die Sonne sehen.
4: Guten Morgen. Also richtig eitel Sonnenschein ist das jetzt nicht heute. Meistens bekommen wir nur 1 bis 2 Stunden Sonnenschein ab. Nur an der Küste ist die Ausnahme. Da wird's freundlicher. Da gibt's auch nur ganz vereinzelt mal einen Schauer. Allerdings etwas häufiger nass wird's Richtung Emsland. Da kann es auch mal ein paar kräftige Huschen geben am Nachmittag, vielleicht sogar mal mit Blitz und Donner. Ansonsten kommen wir doch eher weitgehend trocken durch den Tag. Die Temperaturen sind ein bisschen ungerecht, da ist es umgekehrt. An der See, wo es am freundlichsten ist, ist auch am kühlsten. 12 bis 14 Grad mit allmählich auflebendem von West auf Nordwest drehenden Wind. Sonst haben wir zwischen 15 Grad etwa rund um Bremerhaven, 18 in Bremen. In Nienburg sind es noch etwa bis 20 Grad heute.
5: Also gut, das sind Wetteraussichten, die nehmen wir einfach mal so hin. Ist ja auch immer gut, wenn es ein bisschen regnet, ne? Sagt man doch so.
4: Genau, so. Vor allem, da der April viel zu trocken war.
5: Danke für den Moment. Wir sprechen nachher noch ein bisschen ausführlicher mit unseren Wetterexperten. Aber für heute wissen wir erstmal Bescheid. 6.52 Uhr.
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0: Chrissy Hynde und die Pretenders als Stand By You. Bremen 1 ist hier am Montagmorgen, 6.56 Uhr und unser Kanzler hat es wieder mal getan. Also Friedrich Merz haut ja gerne mal so den ein oder anderen Spruch raus. Die Aufregung ist dann meist groß und Friedrich Merz kriegt nicht selten den Ratschlag, bei seiner Wortwahl doch besser aufzupassen. Aber der Kanzler selber scheint da ganz mit sich im Reinen zu sein.
1: Ich möchte nicht rund wie ein Kieselstein reden und werden. Das ist nicht meine Art und auch nicht meine Kommunikation.
2: Tja, in der ARD-Sendung Karin Mioska hat Merz das gestern Abend gesagt. Das Thema war, wie steht es um die schwarz-rote Koalition, die jetzt ziemlich genau ein Jahr im Amt ist. Der Auftritt von Merz ist gleich das Top-Thema bei Elke Küster in der Rundschau um 7 hier bei Bremen 1.
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1: Mit Elke Küster. Guten Morgen. Höhere Steuern für Spitzenverdiener. Merz lehnt SPD-Pläne ab. Straße von Hormuz. Trump kündigt Geleit für festsitzende Schiffe an. Hoffnung auf Klassenerhalt. Wolfsburg klettert auf Relegationsplatz. Das Wetter meist bewölkt mit Schauern und Gewittern bis 20 Grad. Noch 2 Tage, dann hat die schwarz-rote Koalition Geburtstag. Am 6. Mai ist die aktuelle Bundesregierung genau 1 Jahr im Amt. Viel hat sie sich vorgenommen, einiges ist angeschoben, aber es knirscht auch ordentlich zwischen Union und SPD. Gestern Abend nahm Bundeskanzler Friedrich Merz Stellung in der ARD-Sendung Karen Mioska. Beim Thema Steuerreform ging er auf Konfrontation zu seinem Finanzminister. Merz lehnte es ab, hohe Einkommen stärker zu belasten. Benjamin Großkopf berichtet.
2: Merz wandte sich direkt an Klingbeil, der müsse wissen, dass das mit der CDU-CSU nicht gehe und auch mit ihm persönlich nicht, so der Kanzler bei Karen Mioska im Ersten.
3: Wir haben eine Belastung der Facharbeiter in Deutschland mit Steuern, wir haben eine Belastung des Mittelstandes in Deutschland mit Einkommensteuer, die ist zu hoch. Und da rede ich mit der SPD nicht über eine weitere Verschärfung.
2: Vizekanzler Klingbeil selbst hatte per Zeitungsinterview die SPD-Forderung untermauert, bei der geplanten Reform der Einkommenssteuer nicht nur zu entlasten, sondern auch zu belasten. Spitzenverdiener mit 6-stelligen Gehältern müssten ihren Beitrag leisten. Bislang liegen die Vorstellungen von Union und SPD weit auseinander, wie auch in anderen zentralen Fragen der kommenden Monate. Kanzler Merz appellierte bei Karen Mioska an die SPD-Spitze, die unfreundlicher werdende Stimmung in der Union nicht zu unterschätzen.
3: Ich bin bis jetzt sehr geduldig gewesen, auch im Umgang mit der SPD. Die SPD muss allerdings auch wissen, Kompromisse sind keine Einbahnstraße.
1: Praktisch seit Kriegsbeginn blockiert der Iran die Straße von Hormuz für den Schiffsverkehr. Weil die Meerenge wichtig ist für den Ölhandel, bekommt die Wirtschaft weltweit das zu spüren. US-Präsident Donald Trump hat jetzt eine Ansage gemacht. Heute soll die US-Marine damit beginnen, festsitzende Schiffe aus der Meerenge zu eskortieren. Mehr dazu von Markus Wolf.
4: Auf seiner Online-Plattform schrieb Trump, man werde die Schiffe sicher aus der Straße von Hormuz geleiten, damit sie, Zitat, frei und ungehindert ihren Geschäften nachgehen können. Mehrere Länder, die nicht in den Iran-Krieg verwickelt seien, hätten die USA darum gebeten. Für den Fall von Behinderungen drohte Trump mit Härte. Wie genau die USA vorgehen wollen, ist aber unklar. Aus Teheran kam bereits eine Warnung. Der Vorsitzende des iranischen Parlamentsausschusses für nationale Sicherheit erklärte, jede amerikanische Einmischung in der Straße von Hormuz werde als Verstoß gegen die geltende Waffenruhe angesehen.
1: Die Zahl der Asylanträge in Deutschland ist rückläufig. Trotzdem, Innenminister Alexander Dobrindt will an den Grenzkontrollen festhalten. Nach wie vor würden an den Grenzen viele Menschen zurückgewiesen, sagte der CSU-Politiker im ARD-Bericht aus Berlin. Erst wenn sich daran etwas ändere, könnten die Kontrollen zurückgefahren werden. Und Dobrindt verteidigte, dass sein Ministerium enger mit den radikal-islamischen Taliban zusammenarbeitet, um abgelehnte Asylbewerber und Straftäter nach Afghanistan abzuschieben.
5: Wenn Sie nach Afghanistan Straftäter abschieben wollen, müssen Sie mit denen reden, die da Verantwortung haben. Das haben wir getan. Deswegen funktioniert auch dieses System. Jeder, der einen Vorwurf formuliert, dass ich Straftäter, schwere Straftäter, Vergewaltiger, Totschläger nach Afghanistan abschiebe, muss umgekehrt sagen, wäre denn Deutschland ein sichereres Land, wenn diese Menschen hier bleiben dürften.
1: Große Freiflächen für Photovoltaikanlagen und damit zur Stromversorgung nutzen, das gibt es in Niedersachsen schon vielerorts. Ein besonderes Projekt geht heute Vormittag in Varel im Kreis Friesland an den Start. Ministerpräsident Olaf Lies reist extra an. Eröffnet wird eine PV-Anlage auf einer wiedervernässten Moorfläche. Nach Angaben der Betreiber ist es der größte Solarpark Deutschlands in einem Moor. Frank Jacobs weiß, wie viel Strom der Park liefern soll.
6: Der Solarpark soll für mehr als 9000 Haushalte Strom liefern, hieß es. Er wurde in der Nähe der A29 bei Varel errichtet, auf einer Fläche so groß wie etwa 40 Fußballfelder. Betrieben wird er von 2 Landwirten aus Varel. Die Ständer, auf denen die Solarmodule befestigt sind, wurden bis zu 4,5 Meter tief in den Moorboden gerammt. Die speziellen Module erzeugen Strom durch direkte Sonnenstrahlen und das reflektierte Licht der nassen Mooroberfläche, so Betreiber Kaper. Auf einer Teilfläche des Solarparks will Kaper zudem Rinder halten. Das Projekt werde auch wissenschaftlich begleitet. So soll überprüft werden, wie sich die Tier- und Pflanzenwelt in dem Moor-Solarpark entwickelt.
1: Und jetzt weitere Meldungen aus Bremen, Bremerhaven und Niedersachsen mit Irine Lottes.
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7: Nach dem Tod von zwei Menschen im niedersächsischen Rinteln am Samstag ermittelt die Polizei gegen einen Bremer. Der 22-Jährige wurde von Spezialeinsatzkräften am Samstagabend in Stur Großmackenstedt festgenommen. Er steht laut Polizei im Verdacht, in Rinteln eine Frau und einen Mann in ihrem Wohnhaus getötet zu haben. Auch ein 24-Jähriger wurde vorläufig festgenommen. Er steht im Verdacht, an der Tat beteiligt gewesen zu sein. Die Ermittlungen laufen, die Hintergründe und der Tatablauf sind noch nicht klar. Viele Küstenfischer an der Nordsee wollen ihre Kutter aufgeben. Entsprechend groß ist die Nachfrage nach dem Abwrackprogramm der Bundesregierung. 48 Anträge zur Kutterstilllegung sind laut der zuständigen Bundesanstalt bis Ende März eingegangen. Mehr als zurzeit berücksichtigt werden können. Mit dem Abwrackprogramm soll die Zahl der Kutter an der Nordseeküste um rund 30% reduziert werden. In Bremerhaven starten heute die Arbeiten für einen besseren Küstenschutz rund um die Geestemündung. Zwischen Fischereihafenschleuse und Seedeich südlich der Geeste wird unter anderem die Entwässerung verbessert und ein Deichschad als Schiebetor neu gebaut. Das soll bis Ende des Jahres fertig sein. Auch das Sperrwerk unter der Kennedybrücke soll noch neu gebaut werden.
1: Und dann kommen wir zum Sport in der Rundschau mit Klaus Wilkens. Der VfL Wolfsburg holte gestern Abend in der Fußball-Bundesliga ein 1:1 beim SC Freiburg. Damit klettern die Niedersachsen auf den Relegationsplatz.
8: Ja, und damit können sich die Wolfsburger wieder Hoffnungen auf den Klassenerhalt machen. In der Tabelle sind sie jetzt punktgleich mit dem FC St. Pauli, haben aber das bessere Torverhältnis. Gestern Abend beim SC Freiburg war sogar mehr drin als das 1:1 zu Trainer Dieter Hecking.
9: Hinten raus müssen wir mit dem Punkt zufrieden sein, weil unser Torwart nochmal eine Riesenchance zunichte macht. Aber über die ganzen 90 Minuten haben wir heute ein richtig gutes Spiel gemacht. Im Moment sind wir auf einem guten Weg, haben jetzt 3 Spiele nicht verloren. Ja, und das ist das, worauf wir aufbauen müssen jetzt für hoffentlich dann noch 4 Spiele.
8: Ja, zuvor hatte der FC St. Pauli mit 1:2 gegen den FSV Mainz 05 verloren. Das bedeutet, dass Werder Bremen nicht mehr direkt absteigen kann. Zudem beträgt der Vorsprung auf den Relegationsplatz jetzt komfortable 6 Punkte und 5 Tore bei noch 2 zu spielenden Partien. Im dritten Spiel am Sonntag setzte sich Borussia Mönchengladbach mit 1:0 bei Borussia Dortmund durch. In der Fußball-Champions League der Frauen hat der FC Bayern München das Finale verpasst. Gegen den FC Barcelona verloren die Münchnerinnen mit 2:4. Die Eisbären Berlin sind erneut deutscher Eishockeymeister geworden. Die Berliner gewannen gestern Abend Spiel 5 gegen die Adler Mannheim mit 4:1. Und Formel-1-Pilot Kimi Antonelli hat den großen Preis von Miami gewonnen. Der 19-jährige Italiener setzte sich vor Lando Norris und Oscar Piastri durch.
1: Das war's vom Sport und das war auch die Rundschau mit Elke Küster.
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10: Ja, und heute müssen wir ein bisschen stark sein, was das Wetter angeht, denn es wird bei weitem nicht mehr so schön wie am Wochenende. Wir bekommen heute Höchstwerte im Binnenland von maximal 20 Grad, an der Küste sogar nur 12 bis 14 Grad. Dazu ein meist wolkenbedeckter Himmel. Im Moment, wenn Sie rausschauen, ist auch alles grau in grau. 13 Grad haben wir aktuell in Bremen und auch in Delmenhorst. Wir haben in Oldenburg ebenfalls 13 Grad und zarte 10 Grad in Bremerhaven. Ja, wie gesagt, heute sehr viel Grau, nur wenig Sonnenschein, Regenschauer und vielleicht auch sogar das ein oder andere Gewitter.
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11: Um 7:09 bitte Vorsicht auf der A29 Oldenburg Richtung Ahlhorn-Heide. Zwischen dem Kreuz Oldenburg-Ost und Sandkrug liegen mehrere Spanngurte. A1 Osnabrück Richtung Bremen. Zwischen dem Dreieck Stur und Bremen-Hemelingen 4 Kilometer stockender Verkehr. A27 Bremen Richtung Bremerhaven, zwischen Bremerhaven Süd und Bremerhaven Geestemünde 3 Kilometer stockender Verkehr. Die A28 leer Richtung Oldenburg ist in der Ausfahrt zwischen Annamer bis 18 Uhr wegen Bauarbeiten gesperrt. Und jetzt kommt gerade noch diese Meldung. Keine Ahnung, ob wir die nicht eben schon hatten. Wenn nicht, Schatnix ist zweimal zu hören. A27 Bremen Richtung Bremerhaven, zwischen Bremerhaven Süd und Geestemünde 3 Kilometer Stau. Gute Fahrt.
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10: Tja, ich habe ja gebacken heute Morgen hier Bananenbrot. Würde Ihnen gerne was anbieten, aber es ist ja so ein bisschen schwierig, den jetzt durch die Leitung zu schieben.
11: Mein Stück können Sie haben.
10: Ah, er mag nämlich kein Bananenbrot, der Jens-Uwe Krause. Seltsam, seltsam, seltsam. Was wir Ihnen aber anbieten können, ist und natürlich unser wunderschöner Becherwisser-Quiz-Kaffeebecher. Den können Sie jetzt und ausschließlich hier gewinnen.
11: Warum backt man Bananenbrot? Weil man Bananen übrig hat?
10: Richtig.
11: Weil es, ist das ja,
10: der, ist so.
11: Ah, okay. Ist nicht, weil es besonders leicht
10: nein.
11: Sondern
10: man hat die Bananen übrig und im nachhaltigen Haushalt wird ja nichts weggeworfen.
11: Wenn die so schwarz werden schon und dann sagt man, jetzt mache ich lieber schnell
10: richtig.
11: Bananen. Ja, gut. Ich frage mich nur. Also, alles andere hast du schon erzählt, ne?
10: Ja.
11: Ich bin so fokussiert auf dein
10: Telefonnummer.
11: Also, 0421 246 611. Guten Morgen.
10: Guten Morgen.
11: Also auf das Bananending da fixiert.
10: Deswegen ja.
11: Riecht auch
10: vielleicht
11: ein bisschen.
10: Bist du ja doch noch.
11: Nee, ich bin gar nicht so für Bananenbrot.
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0: Verloppendorf.
1: Das ist ein Ortsteil von Fegesack.
0: Kennst du oder hast du nachgeguckt?
1: Ich habe gegoogelt.
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1: Ja, aber man macht sich ja vorher schlau über seine Gäste, natürlich, wenn man gute Gastgeberin oder guter Gastgeber sein möchte. Und wir sind jetzt Gastgeber für Thorsten Thiernau aus Verloppendorf. Guten Morgen.
3: Ja, moin moin.
1: So, jetzt beschreiben Sie uns doch mal so ein bisschen Verloppendorf genauer. Also es ist ein Stadtteil von Fegesack. Ist das sehr ländlich und mit vielen Wiesen oder wie müssen wir uns das vorstellen?
3: Wiesen sind hier überhaupt nicht. Viele Häuser, kleine Häuser und ziemlich verschachtelte Straßen.
1: Aber schön muckelig und nachbarschaftlich. Fühlen Sie sich wohl?
3: Hier ist gut, hier kommt man gut klar. Ist auch nicht zu weit zum Einkaufen, das geht schon alles.
1: Sehr gut.
0: Herr Thiernau, Sie sind 35 Jahre zur See gefahren, haben wir im Vorgespräch erfahren. Fassen Sie diese 35 Jahre doch mal in 3 Sätzen zusammen. Wie war's?
3: Ja, angefangen 1975 in Frankfurt, New York mit dem Flugzeug eingestiegen und dann ein paar Häfen in den Staaten und runter nach Brasilien.
1: Und, das
3: und zuletzt sind wir eben auf ein Containerschiff gefahren, Containerschiff 8. Und dann sind wir auch nach St. Petersburg gefahren, da kannst du jetzt nicht mehr hin. Das wäre ziemlich schlecht.
1: Ja, ja. Und dann heißt es ja, in jedem Hafen eine Braut, Herr Thiernau. Jetzt müssen wir mal hier Butter bei die Fische. 35 Jahre, in jedem Hafen eine Braut?
3: Nee, Quatsch.
0: Nur jedem zweiten. So, Herr Thiernau, wir wollen ja jetzt spielen. Anja wird eine Minute lang Fragen rausballern. Sie beantworten bitte 5 davon.

0: richtig, dann gewinnen Sie unseren Kaffeebecher. Ja. Und wenn eine Frage dabei ist, die Sie nicht beantworten können, dann sagen Sie einfach weiter, kommt direkt die nächste Frage.
1: Okay, machen wir.
0: Dann geht's schon los.
2: Der Mai ist gekommen. Einem Frühlingsgedicht zufolge schlägt wer oder was jetzt aus?
1: Weiter.
2: Der Mai ist mit 3 Buchstaben der kürzeste Monat. Nennen Sie einen Monat mit 4 Buchstaben.
1: Juni.
2: Oh. Heute ist der internationale Tag der Feuerwehrleute. Unter welcher Notrufnummer erreicht man die Feuerwehr?
1: 112.
2: Wie viele freiwillige Feuerwehren gibt's wohl in der Stadt Bremen? Etwa 50 oder circa 20? Freiwillige Feuerwehr.
1: 20.
2: Heute ist auch Tag des Orangensafts. Die Orange hat vor allem einen hohen Anteil welchen Vitamins?
1: C.
2: Leni Klum wird heute 22 Jahre alt. Sie ist die Tochter von?
1: Weiter.
2: Inga Nilsson wird heute 67 Jahre alt. Durch die Darstellung welcher Astrid Lindgren-Figur wurde die Schauspielerin? So. Welcher Figur stammt nicht von Astrid Lindgren? Michel, Ronja oder das Sams?
1: Das Sams.
2: So, 1, 2, 3, 4, 5, 6 richtige. Sehr gut, Herr Thiernau. Der Kaffeebecher geht auf jeden Fall schon mal nach Fehr-Lobbendorf und wir müssen noch eine Frage, glaube ich, auflösen, ne? Jo, oder?
0: Zwei sogar, um genau zu sein. Oder? Also, das Frühlingsgedicht kennen Sie aber auch. Der Mai ist gekommen, die
1: Bäume schlafen.
0: So, richtig. Wenn man singt, geht's. Und Leni Klum, und das ehrt Sie, dass Sie das nicht wussten, ist die Tochter von Heidi Klum.
1: Ach so, ja, okay, mit den Dingern käme ich nicht so raus.
2: Ja, macht nix. 6 richtige trotzdem, der Becher geht also raus und wir wünschen Ihnen eine schöne Woche, Herr Thiernau.
1: Ja, wünsche ich Ihnen auch.
2: Dankeschön.
1: Und schöne Grüße an meinen Ex-Schwager, Stefan Schreck.
2: So, dann haben
0: ist
2: wir das
0: ausgerichtet.
2: Auch gemacht.
0: Tschüss.
1: Tschüss.
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6: Mit Jens Farbig, guten Morgen. Bundeskanzler Merz hat von der SPD mehr Kompromissbereitschaft gefordert. Er erwarte von der SPD die gleiche Kompromissbereitschaft, wie die Union sie zeige, sagte Merz in der ARD-Sendung Karin Mioska. Bis jetzt sei er sehr geduldig, man dürfe die Stimmung in der Union aber nicht unterschätzen und die werde unfreundlicher, so Merz. Die USA wollen ab heute Morgen festsitzende Schiffe aus der Straße von Hormuz herausgeleiten. Das kündigte US-Präsident Trump auf seiner Plattform Truth Social an. Notfalls werde das mit Gewalt erfolgen. Weitere Details nannte Trump nicht. Der Iran kündigte bereits an, dass jegliche amerikanische Einmischung in der Straße von Hormuz als Verstoß gegen die Waffenruhe angesehen werde. Das Minenjagdboot Fulda der deutschen Marine bricht heute in Richtung Mittelmeer auf. Es wäre dann näher an der Straße von Hormuz, wenn es zu einem möglichen Einsatz dort kommen sollte. Dafür fehlt allerdings noch die völkerrechtliche Grundlage und ein Mandat des Bundestags. Trotz der gesunkenen Anzahl von Asylbewerbern will Innenminister Dobrindt an Grenzkontrollen festhalten. Die Kontrollen sollen erst heruntergefahren werden, wenn das europäische Migrationssystem funktioniere. Das sagte der Minister am Abend in der ARD. Dobrindt will auch an Abschiebungen nach Afghanistan festhalten, selbst wenn er dafür mit den Taliban verhandeln müsse. Viele Küstenfischer an der Nordsee wollen ihre Kutter aufgeben. Entsprechend groß ist die Nachfrage nach dem Abwrackprogramm der Bundesregierung. 48 Anträge zur Kutterstilllegung sind laut der zuständigen Bundesanstalt bis Ende März eingegangen. Mehr als zurzeit berücksichtigt werden können. Mit dem Abwrackprogramm soll die Zahl der Kutter an der Nordsee um rund 30% reduziert werden. Insgesamt stellt die Bundesregierung dafür 20 Millionen Euro bereit. Und das waren Nachrichten mit Jens Farbig.
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7: Ah, hier und da wagt sich die Sonne ein bisschen durch diese dicke Wolkendecke. Aber das wird eher ein seltenes Ereignis sein. Also sollten Sie die Sonne heute sehen, dann genießen Sie diesen Anblick. Wir haben aktuell 13 Grad in Bremen, 13 Grad auch in Oldenburg, 11 Grad in Bremerhaven. Und in diesem Bereich pendelt es sich auch so ein bisschen ein bei dicker Wolkendecke an der Küste. Na, Höchstwerte von vielleicht 14 Grad. Im Binnenland sind noch bis zu 20 Grad möglich. Dazu aber eben auch viele Regenfälle und vor allem auch das ein oder andere Gewitter.
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8: Um 7.32 Uhr A1 Osnabrück Richtung Bremen. Zwischen dem Dreieck Stur und Bremen-Hemelingen 6 Kilometer stockender Verkehr. A27 Bremen Richtung Bremerhaven. Zwischen Bremerhaven Süd und Geestemünde 3 Kilometer Stau. Und A28 leer Richtung Oldenburg. Die Ausfahrt zwischen Annamäher ist bis 18 Uhr wegen Bauarbeiten gesperrt. Gute Fahrt.
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7: Und in dieser Woche kümmern wir uns um die einzelnen Stadtteile in Bremen und auch in Bremerhaven. Vor ein paar Wochen haben wir Sie im Radio Bremen Meinungsmelder gefragt, wie ist es denn so bei Ihnen ums Eck? Wie zufrieden sind Sie mit Ihrem Stadtteil? Und die Ergebnisse, die gibt's ab heute hier bei uns im Programm.
8: Und zum Teil stellen wir Ihnen die, alle können wir ja nicht auf einmal vorstellen, aber einen Teil davon stellen wir Ihnen gleich schon mal vor. Guten Morgen.
7: Guten Morgen.
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1: Aha, the sun always shines on TV. Verbindet mich sehr mit meiner Kindheit, da meine Geschwister tatsächlich das rauf und runter gehört haben. Ich auf so vielen Aha-Konzerten war und sogar auf dem letzten, was sie jemals gegeben haben.
0: Aha, Bachmann Turner Overdrive. Und Adele. 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

0: Große Fragen sind dazu da, gestellt zu werden. Und wir wollten ja von Ihnen wissen, wie lebt es sich im Land Bremen?
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2: Ja, da haben wir Sie vor gut 2 Monaten gefragt und über 5000 Menschen haben mitgemacht. Also dieser Radio Bremen Meinungsmelder hat ordentlich Wumms gehabt. Und Mario Neumann aus unserer Regionalredaktion Butten und Binnen ist bei uns und hat sich den Stadtteilcheck mal etwas genauer angeschaut. Mario, welche Note bekommt Bremen, das Land Bremen denn insgesamt?
3: Ja, da haben wir natürlich eine Durchschnittsnote auf der Schulnotenskala von 1, sehr gut, bis 6, ungenügend, kommt im Durchschnitt die 3 raus. Und zwar beim Blick auf alle 32 Stadtteile in Bremen und Bremerhaven. An der Spitze steht Borgfeld mit einer 2,3 im Schnitt und das Schlusslicht ist Gröpelingen mit einer glatten 4. Abgefragt wurde jeweils die subjektive Einschätzung zu 11 Themenbereichen.
0: Aha, welche Themenbereiche sind das?
3: Es geht los mit dem Thema Wohnen. Das bekommt eine 2- im Schnitt. Danach kommen die Themen Einkaufen, Nachbarschaft, Verkehr, Bildung, Gesundheit. Umwelt liegt schließlich im Schnitt bei einer glatten 3 noch vor Freizeit, Sicherheit, Barrierefreiheit. Und die schlechteste Durchschnittsnote gibt's für die Sauberkeit mit einer 4+. Und auch Meinungsmelderin Loni hat mitgemacht. Sie kommt aus
4: Kattenturm. Ich nenne es Kattenghetto, weil es da so aussieht. Ich bin da vor 41 Jahren hingezogen, war alles fein. Und jetzt, die schmeißen ihren Müll auf die Straße und ihre alten Möbel. Aber ich wohne da gerne. Wir haben alles. Wir haben Schulen, wir haben Kindergärten, wir haben große Einkaufsläden, wir haben gute Anbindung an die Stadt mit Bus und Bahn. Also ich würde da nicht wegziehen.
3: So, obwohl es große Unterschiede zwischen den Stadtteilen gibt, gerade in Sachen Sauberkeit oder Sicherheit, bei Freizeitangeboten oder auch in Sachen Bildung, lässt sich aus den Rückmeldungen rauslesen, dass die Menschen weitgehend zufrieden sind. Klar, sonst würden sie wahrscheinlich auch nicht da wohnen, wo sie wohnen.
2: Tja, und es gab ja auch die Möglichkeit, die Lebensqualität im Land Bremen generell einzuschätzen. Was kam denn dabei rum?
3: Die Werte verteilen sich relativ gleichmäßig, während einige wenige meinen, die Lebensqualität sei besonders hoch bzw. besonders niedrig, schätzt die Mehrheit die Lebensqualität generell im Land Bremen positiv ein, auch wenn das kein repräsentatives Ergebnis ist. Der Trend ist eindeutig, Bremen hat was zu bieten. Naturnah, ruhig, trotzdem nicht langweilig. Radio Bremen Meinungsmelder Alex ist erst vor 3 Jahren der Liebe wegen nach Bremen-Hornlehe gezogen und freut sich sehr, weil viel mit dem Rad gemacht werden kann, hat die Familie ein Auto abgeschafft.
5: Man hat die Straßenbahnlinie 4 hier. Man hat alles Mögliche an Geschäften, was man drumherum so braucht, an Schulen, Kindergärten. Wir haben einen ganz, ganz tollen Kindergarten hier gefunden für unsere Tochter. Der Rhododendron-Park ist natürlich gerade im Frühjahr auch mit der Blüte sehr, sehr schön. Da gibt's schöne Spielplätze.
3: Viel Grün, Krankenhäuser, eine erreichbare Verwaltung. Das sind alles Dinge, die die Menschen an Bremen und Bremerhaven schätzen. So auch Meinungsmelder Mario aus Bremerhaven-Geestemünde. Er ist allerdings auf Rollstuhl und Rollator angewiesen und sieht viel Luft nach oben bei der Barrierefreiheit.
6: Bei vielen Geschäften kommt man erst gar nicht rein. Das fängt schon an. Hier vorne ist ein schöner Imbiss. Der in Grieche, der ist sehr gut. Aber aufgrund der Höhe des Bordsteins ist das schwierig.
3: In puncto Sicherheit steht in mehreren Rückmeldungen, es wäre wünschenswert, dass Vergehen konsequenter geahndet werden und Menschen in Problemlagen nachhaltig Hilfe bekommen.
0: Vielen Dank, Mario Neumann. Soweit also erstmal ein erster Einstieg in den Stadtteilcheck. Die Ergebnisse der Radio Bremen Meinungsmelderbefragung schauen wir uns dann die ganze Woche hier an bei Bremen 1. Und alle Details gibt's natürlich auch auf buten-und-binnen.de.

0: Wenn ich einem Berufsstand 24 Stunden am Tag zugucken könnte bei ihrer Arbeit, dann sind es Fensterputzer.
1: Weil sie mit nacktem Oberkörper Fenster putzen oder weswegen?
0: Nein, weil das sieht so leicht aus. Und da machen sie ein bisschen so Feuchtigkeit drauf, dann geht's so. Dann ist die ganze Scheibe voller Seifenflüssigkeit und dann kommt dieses andere Ding, dieser. Das Ding halt,
1: der Abzieher.
0: Und dann geht's nochmal so. Und dann ist das streifenfrei sauber in 14 Sekunden das Fenster. Und das macht mich richtig glücklich.
1: Ja, da bin ich total bei dir. Das Fensterputzen ist ja eh so eine Philosophie für sich. Da geht's ja schon damit los. Was benutzt man fürs Fensterputzen? Also, was kommt rein ins Wasser? Also, einfach Spüli oder Essig oder was nimmt man da am besten? Und vor allem auch, früher habe ich mal gelernt, nimm ein Zeitungspapier und dann mit Spirituswasser und dann alles schön abreiben und streifenfrei. Hat nicht so geklappt bei mir. Aber diesen besonderen Schwung von Fensterputzerinnen und Fensterputzern, da beneide ich auch die Leute drum. Das würde ich auch gerne lernen. Und soll ich dir was sagen?
0: Was
1: wir
0: denn?
1: Haben heute die einmalige Gelegenheit, genau das zu lernen. Denn heute ist so ein Tag, da kann man Fenster putzen. Die Sonne wird nicht scheinen. Das heißt also, wir haben keine Ausrede mehr. Und wir lassen uns in einer guten Stunde diesen Fensterputzerschwung von einem professionellen Gebäudereiniger mal zeigen, wie das funktioniert, und dann müssen wir beide ran.
0: Oben
1: und dann
0: ohne?
1: Kannst das auch du,
0: also,
1: oder?
0: Also macht er das oben ohne?
1: Ja, daran arbeite ich noch. Ich habe ja die Telefonnummer. Warte, ich frage ihn mal eben gleich. Und eine Cola Light noch dazu.
0: Oh, da bin ich gespannt, da gucke ich mir Tricks ab.

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1: Mit Elke Küster. Guten Morgen. Höhere Steuern für Spitzenverdiener. Merz lehnt SPD-Pläne ab. Straße von Hormuz. Trump kündigt Geleit für festsitzende Schiffe an. Hoffnung auf Klassenerhalt. Wolfsburg klettert auf Relegationsplatz. Das Wetter meist bewölkt mit Schauern und Gewittern bis 20 Grad. Noch 2 Tage, dann hat die schwarz-rote Koalition Geburtstag. Am 6. Mai ist die aktuelle Bundesregierung genau 1 Jahr im Amt. Viel hat sie sich vorgenommen, einiges ist angeschoben, aber es knirscht auch immer wieder zwischen Union und SPD. Gestern Abend nahm Bundeskanzler Friedrich Merz Stellung in der ARD-Sendung Karen Mioska. Er räumte ein, der Unmut in der Union wird größer. Beim Thema Steuerreform ging Merz auf Konfrontation zu seinem Finanzminister. Er lehnte es ab, hohe Einkommen stärker zu belasten. Benjamin Großkopf berichtet.
2: Merz wandte sich direkt an Klingbeil. Der müsse wissen, dass das mit der CDU-CSU nicht gehe und auch mit ihm persönlich nicht, so der Kanzler bei Karen Mioska im Ersten.
3: Wir haben eine Belastung der Facharbeiter in Deutschland mit Steuern. Wir haben eine Belastung des Mittelstandes in Deutschland mit Einkommensteuer. Die ist zu hoch. Und da rede ich mit der SPD nicht über eine weitere Verschärfung.
2: Vizekanzler Klingbeil selbst hatte per Zeitungsinterview die SPD-Forderung untermauert, bei der geplanten Reform der Einkommenssteuer nicht nur zu entlasten, sondern auch zu belasten. Spitzenverdiener mit 6-stelligen Gehältern müssten ihren Beitrag leisten. Bislang liegen die Vorstellungen von Union und SPD weit auseinander, wie auch in anderen zentralen Fragen der kommenden Monate. Kanzler Merz appellierte bei Karen Mioska an die SPD-Spitze, die unfreundlicher werdende Stimmung in der Union nicht zu unterschätzen.
3: Ich bin bis jetzt sehr geduldig gewesen, auch im Umgang mit der SPD. Die SPD muss allerdings auch wissen, Kompromisse sind keine Einbahnstraße.
1: Praktisch seit Kriegsbeginn blockiert der Iran die Straße von Hormuz für den Schiffsverkehr. Weil die Meerenge wichtig ist für den Ölhandel, bekommt die Wirtschaft weltweit das zu spüren. US-Präsident Donald Trump hat jetzt eine Ansage gemacht. Heute soll die US-Marine damit beginnen, festsitzende Schiffe aus der Meerenge zu eskortieren. Mehr dazu von Markus Wolf.
4: Auf seiner Online-Plattform schrieb Trump, man werde die Schiffe sicher aus der Straße von Hormuz geleiten, damit sie, Zitat, frei und ungehindert ihren Geschäften nachgehen können. Mehrere Länder, die nicht in den Irankrieg verwickelt seien, hätten die USA darum gebeten. Für den Fall von Behinderungen drohte Trump mit Härte. Wie genau die USA vorgehen wollen, ist aber unklar. Aus Teheran kam bereits eine Warnung. Der Vorsitzende des iranischen Parlamentsausschusses für nationale Sicherheit erklärte, jede amerikanische Einmischung in der Straße von Hormuz werde als Verstoß gegen die geltende Waffenruhe angesehen.
1: Die Zahl der Asylanträge in Deutschland ist rückläufig. Trotzdem, Innenminister Alexander Dobrindt will an den Grenzkontrollen festhalten. Nach wie vor würden an den Grenzen viele Menschen zurückgewiesen, sagte der CSU-Politiker im ARD-Bericht aus Berlin. Erst wenn sich daran etwas ändere, könnten die Kontrollen zurückgefahren werden. Und Dobrindt verteidigte, dass sein Ministerium enger mit den radikal-islamischen Taliban zusammenarbeitet, um abgelehnte Asylbewerber und Straftäter nach Afghanistan abzuschieben.
5: Wenn Sie nach Afghanistan Straftäter abschieben wollen, müssen Sie mit denen reden, die da Verantwortung haben. Das haben wir getan. Deswegen funktioniert auch dieses System. Jeder, der einen Vorwurf formuliert, dass ich Straftäter, schwere Straftäter, Vergewaltiger, Totschläger nach Afghanistan abschiebe, muss umgekehrt sagen, wäre denn Deutschland ein sicheres Land, wenn diese Menschen hier bleiben dürften.
1: Große Freiflächen für Photovoltaikanlagen und damit zur Stromversorgung nutzen, das gibt es in Niedersachsen schon vielerorts. Ein besonderes Projekt geht heute Vormittag in Varel im Kreis Friesland an den Start. Ministerpräsident Olaf Lies reist extra an. Eröffnet wird eine PV-Anlage auf einer wiedervernässten Moorfläche. Der Betreiber spricht vom größten Solarpark Deutschlands in einem Moor. Frank Jakobs mit Details.
6: Der Solarpark soll für mehr als 9000 Haushalte Strom liefern, hieß es. Er wurde in der Nähe der A29 bei Varel errichtet, auf einer Fläche so groß wie etwa 40 Fußballfelder. Betrieben wird er von 2 Landwirten aus Varel. Die Ständer, auf denen die Solarmodule befestigt sind, wurden bis zu 4,5 Meter tief in den Moorboden gerammt. Die speziellen Module erzeugen Strom durch direkte Sonnenstrahlen und das reflektierte Licht der nassen Mooroberfläche, so Betreiber Kapa. Auf einer Teilfläche des Solarparks will Kapa zudem Rinder halten. Das Projekt werde auch wissenschaftlich begleitet. So soll überprüft werden, wie sich die Tier- und Pflanzenwelt in dem Moor-Solarpark entwickelt.
1: Und jetzt kommen weitere Meldungen aus Bremen, Bremerhaven und Niedersachsen mit Irene Lottes.
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7: Nach dem Tod von zwei Menschen im niedersächsischen Rinteln am Samstag ermittelt die Polizei gegen einen Bremer. Der 22-Jährige wurde von Spezialeinsatzkräften am Samstagabend in Stur Großmackenstedt festgenommen. Er steht laut Polizei im Verdacht, in Rinteln eine Frau und einen Mann in ihrem Wohnhaus getötet zu haben. Auch ein 24-Jähriger wurde vorläufig festgenommen. Er steht im Verdacht, an der Tat beteiligt gewesen zu sein. Die Ermittlungen laufen, die Hintergründe und der Tatablauf sind noch nicht klar. Viele Küstenfischer an der Nordsee wollen ihre Kutter aufgeben. Entsprechend groß ist die Nachfrage nach dem Abwrackprogramm der Bundesregierung. 48 Anträge zur Kutterstilllegung sind laut der zuständigen Bundesanstalt bis Ende März eingegangen, mehr als zurzeit berücksichtigt werden können. Mit dem Abwrackprogramm soll die Zahl der Kutter an der Nordseeküste um rund 30% reduziert werden. In Bremerhaven starten heute die Arbeiten für einen besseren Küstenschutz rund um die Geestemündung. Zwischen Fischereihafenschleuse und Seedeich südlich der Geeste wird unter anderem die Entwässerung verbessert und ein Deichschad als Schiebetor neu gebaut. Das soll bis Ende des Jahres fertig sein. Auch das Sperrwerk unter der Kennedy-Brücke soll noch neu gebaut werden.
1: Dann sind wir beim Sport in der Rundschau heute Morgen mit Klaus Wilkens. Der VfL Wolfsburg holte gestern Abend in der Fußball-Bundesliga ein 1:1 beim SC Freiburg. Und so stehen die Niedersachsen jetzt auf dem Relegationsplatz.
8: Ja, und damit können sich die Wolfsburger wieder Hoffnungen auf den Klassenerhalt machen. In der Tabelle sind sie jetzt punktgleich mit dem FC St. Pauli, haben aber das bessere Torverhältnis. Gestern Abend beim SC Freiburg war sogar mehr drin als das 1:1, so Trainer Dieter Hecking.
9: Hinten raus müssen wir mit dem Punkt zufrieden sein, weil unser Torwart nochmal eine Riesenchance zunichte macht. Aber über die ganzen 90 Minuten haben wir heute ein richtig gutes Spiel gemacht. Im Moment sind wir auf einem guten Weg, haben jetzt 3 Spiele nicht verloren. Ja, und das ist das, worauf wir aufbauen müssen jetzt für hoffentlich dann noch 4 Spiele.
8: Zuvor hatte der FC St. Pauli mit 1:2 gegen den FSV Mainz 05 verloren. Das bedeutet, dass Werder Bremen nicht mehr direkt absteigen kann. Zudem beträgt der Vorsprung auf den Relegationsplatz komfortable 6 Punkte und 5 Tore bei noch 2 zu spielenden Partien. Im dritten Spiel am Sonntag setzte sich Borussia Mönchengladbach mit 1:0 bei Borussia Dortmund durch. In der Fußball-Champions League der Frauen hat der FC Bayern München das Finale verpasst. Gegen den FC Barcelona verloren die Münchnerinnen mit 2:4. Die Eisbären Berlin sind erneut deutscher Eishockeymeister geworden. Die Berliner gewannen gestern Abend Spiel 5 gegen die Adler Mannheim mit 4:1. Und Formel-1-Pilot Kimi Antonelli hat den großen Preis von Miami gewonnen. Der 19-jährige Italiener setzte sich vor Lando Norris und Oscar Piastri durch.
1: Soweit der Sport und das war auch die Rundschau mit Elke Küster.
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10: Tja, da müssen wir von den Erinnerungen des Wochenendes noch ein bisschen zehren. Ach, das klingt so dramatisch. Na, kurz gesagt, es wird heute grau und grau werden. Nicht so schön wie am Wochenende, aber das ist ja auch etwas. Die Natur freut sich, hat meine Oma immer gesagt. Die Natur freut sich über den Regen, der uns heute beschert ist, über die Gewitter, die uns heute beschert sind, über die zum Teil auch graue Wolkendecke über uns. Temperaturmäßig, ja, 13 Grad haben wir in Bremen, 13 Grad auch in Lilienthal, 13 Grad in Oldenburg und auch Rastede. Und 11 Grad in Budjadingen und auch in Bremerhaven. An der Küste bekommen wir heute maximal 14 Grad. Im Binnenland geht's rauf bis auf 20 Grad.
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11: Um gleich 8:09, bitte Vorsicht auf der A1 Bremen Richtung Osnabrück. Zwischen Wildeshausen West und Ahlhorner Heide liegt ein Reifen. A1 Osnabrück Richtung Bremen, zwischen dem Dreieck Stur und Bremen-Hemelingen 7 Kilometer Stau wegen Bauarbeiten. A27 Bremen Richtung Bremerhaven, zwischen Bremerhaven Süd und Geestemünde 3 Kilometer Stau. A28 leer Richtung Oldenburg, die Ausfahrt zwischen Arnamäher ist bis 18 Uhr wegen Bauarbeiten gesperrt. Und B75, B6 Delmenhorst Richtung Bremen-Überseestadt, zwischen dem Delmenhorster Dreieck und dem Utbremer Kreisel 10 Kilometer stockender Verkehr. Gute Fahrt.
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10: Ich würde mir schon den Sommer so ein bisschen zurückwünschen.
12: Jetzt beruhig dich doch. Das ist nur mal eben
10: ein knatschig hier zum
12: Wochenende. Aber das ist doch, ich hole dir den zurück. Wir haben ja gleich ein Gespräch mit unserem Wetterexperten. Ich hole dir den Sommer zurück.
10: Sehr schön.
12: Versprochen.
10: Guten Morgen.
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0: Guck mal, aber musikalisch doch schon mal für das, was jetzt kommt, gut vorgelegt.
1: Ja, soll er recht bekommen, der Phil Collins.
0: I wish it would rain down, Phil Collins, 19.08.
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1: Tja, und die Möwen über am Studio von Bremen 1 wünschen sich wahrscheinlich auch, dass es regnen würde. Sie sind nämlich quietschfidel bei diesem grauen Start in diesen Montag. Lieber Peter Schwarz, Regen werden wir heute auch bekommen, oder?
3: Ja, wir haben jetzt ja herbeigesungen, genau. Der Regen ist ja in Form kleiner Schauer schon unterwegs im südlichen Umland, ziehen gerade so ein bisschen Richtung Heide ab, so nördlich von Nienburg vorbei. Ansonsten ist es erstmal noch weitgehend trocken. Die Sonne ist allerdings größtenteils Fehlanzeige, Ausnahme ist der Küstenbereich. Da ist etwas häufiger mit von der Partie. Da haben wir auch fast gar keine Schauer. Etwas nasser wird es dann im Tagesverlauf Richtung Emsland. Da kann es auch mal ein bisschen kräftiger schütten, kann auch mal Blitz und Donner mit dabei sein. Bei den Temperaturen ist es genau umgekehrt. Im Süden, also da, wo wir am ehesten Regen haben, ist es sogar am mildesten mit fast noch 20 Grad. Rund um Bremen etwa 18 Grad, dann zur Küste hin haben wir 15, auf den Inseln nur 12 bis 14 Grad.
0: Jetzt hatten wir ja am Wochenende geradezu sommerliche Zustände und ich habe Anja versprochen, ich hole ihr den Sommer zurück mit deiner Hilfe. War das zu viel versprochen oder kommt er wieder?
3: Ja, also Sommer ist natürlich im Mai schon ein bisschen vorgegriffen, muss man sagen. Wir haben ja noch Frühling und wir kommen jetzt im Laufe der Woche erstmal so ein bisschen nochmal die Realität vor Augen geführt, dass wir uns eben doch erst Anfang Mai befinden mit, sagen wir mal, vor der Jahreszeit eher normalen Temperaturen. Morgen haben wir dann eine Zweiteilung über das Radio Bremen Sendegebiet. Im Norden ist es relativ sonnig, so

0: von Ostfriesland über Budjadingen bis ins Kuxland, bis zu 8 Stunden Sonnenschein. Auf den Inseln sogar noch mehr, da auch meistens trocken. Sonst relativ dichte Wolken, das ist so eine relativ klare Grenze dann. Bremen wahrscheinlich auch unter den Wolken, gerade im südlichen Binnenland auch Regen. Da kann vor allem morgen auch ein bisschen tüchtiger ausfallen. Gerecht, aber die Temperaturen dann morgen überall relativ kühl mit 11 bis 14 Grad. Der Mittwoch ganz ähnlich mit 10 bis 13 Grad, sogar noch mal einen Ticken frischer. Dann allerdings geht's tendenziell wieder aufwärts mit den Temperaturen zum Wochenende und dann auch wieder häufiger trocken.
1: Ja, da freuen wir uns aufs Wochenende, aber sagen natürlich erstmal vielen Dank, Peter Schwarz. Ja klar, Vorfreude ist die schönste Freude.
0: Ja.

0: 8.25 Uhr haben wir es gleich an diesem Montag, dem, haben wir schon das Datum genannt, 4. Mai. Also hier, ne, Check-up, 4. Mai. Und wir schauen mal voraus in unseren Konzertkalender. In diesem Jahr hast du irgendwas Feines vor schon?
1: Ja, diverses. Ich gehe zum Beispiel zu Hazel Brugger.
0: Die
1: ist demnächst im Metropoltheater.
0: Super.
1: Dann habe ich mir Karten für die Ärzte besorgt.
0: Sehr gut.
1: Da musste ich sehr, sehr zuverlässig um Punkt 10 an meinem Rechner sitzen, weil wenn du da bis 5:05 wartest, ausverkauft. Doch so langsam kommen immer mehr Konzertkarten an meinen Kühlschrank, wo ich die ja immer mit, wie die meisten Menschen, mit einem Magneten befestige. Also es gibt Gründe, sich weiterhin über und auf dieses Jahr zu freuen.
0: Ja, wunderbar. Bei mir steht erstmal nur Vincent Weiß.
1: Ja,
0: Vincent Weiß mache ich dieses Jahr mit meinem Neffen. Also da freue ich mich auch schon drauf. Und dann freue ich mich ganz besonders auf den 21. August, nämlich in Bassum. Dort spielt Ronan Keating und den durfte ich mal interviewen vor ein paar Jahren.
1: Oh, wie ist der?
0: Super netter Typ. Unglaublich sympathisch. Er sieht ja wirklich toll aus. Also wenn man vor ihm steht, ist man erstmal sprachlos, weil ein sehr schöner Mensch. Aber wirklich unglaublich sympathisch. Lustig, ihre halt. Ne? Also allein wenn die ja anfangen zu reden mit ihrem wunderbaren Dialekt oder Akzent, je nachdem, wie es nennt. Aber auf jeden Fall ein wirklich sehr, sehr, sehr Boyzone, kennen wir ja alle noch. Sehr sympathischer Musiker. Also wer da jetzt Ticket hat fürs Bassumer Open Air, da am 21. August kann ich nur gratulieren. Wir freuen uns drauf. Ich glaube, ich gehe auch rein.
1: Und wenn Sie unschlüssig sind, dann hören wir jetzt noch mal seinen wahrscheinlich größten Hit, oder?
0: Ja.
1: Life is a Rollercoaster, Ronan Keating. Und dann am 21. August live beim Bassum Open Air, präsentiert von Bremen 1.

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1: Mit Jens Farbig, guten Morgen. In der armenischen Hauptstadt Erevan treffen sich heute die Staats- und Regierungschefs der Europäischen Politischen Gemeinschaft, kurz EPG. Die EPG war nach der russischen Invasion in der Ukraine 2022 gegründet worden. Neben den 27 EU-Mitgliedstaaten der EU sind über 20 weitere Länder vertreten, darunter die Türkei, das Vereinigte Königreich und die Ukraine. Beschlüsse werden dort nicht gefasst, es geht eher um die Vertiefung der gegenseitigen Beziehungen. Die USA wollen ab heute Morgen festsitzende Schiffe aus der Straße von Hormuz herausgeleiten. Das kündigte US-Präsident Trump auf seiner Plattform Truth Social an. Notfalls werde das mit Gewalt erfolgen. Weitere Details nannte er nicht. Der Iran hat bereits angekündigt, dass jegliche amerikanische Einmischung in der Straße von Hormuz als Verstoß gegen die Waffenruhe gewertet wird. Das Minenjagdboot Fulda der deutschen Marine bricht heute in Richtung Mittelmeer auf. Es wäre dann näher an der Straße von Hormuz, wenn es zu einem möglichen Einsatz dort kommen sollte. Dafür fehlt allerdings noch die völkerrechtliche Grundlage und ein Mandat des Bundestags. Trotz der gesunkenen Zahl von Asylbewerbern will Innenminister Dobrindt an Grenzkontrollen festhalten. Die Kontrollen sollen erst heruntergefahren werden, wenn das europäische Migrationssystem funktioniere. Das sagte der Minister am Abend in der ARD. Dobrindt will auch an Abschiebungen nach Afghanistan festhalten, selbst wenn er dafür mit den Taliban verhandeln müsse. Viele Küstenfischer an der Nordsee wollen ihre Kutter aufgeben. Entsprechend groß ist die Nachfrage nach dem Abwrackprogramm der Bundesregierung. 48 Anträge zur Kutterstilllegung sind laut der zuständigen Bundesanstalt bis Ende März eingegangen. Mehr als zurzeit berücksichtigt werden können. Mit dem Abwrackprogramm soll die Zahl der Kutter an der Nordseeküste um rund 30% reduziert werden. Insgesamt stellt die Bundesregierung 20 Millionen Euro dafür bereit. Und das waren Nachrichten mit Jens Farbig.
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2: Ja, eher grau und grau ist der Himmel. Zugedeckt bei Temperaturen um 14 Grad hier in Bremen, 14 Grad auch in Olten und auch in Ottersberg. 13 Grad haben wir in Oldenburg und auch in Rastede und 11 Grad in Bremerhaven und auch in Cuxhaven. Heute der Montag, tja, grau, mit ab und zu Regenschauern und Gewittern versehen. Das Ganze bei Temperaturen zwischen 12 und 14 Grad an der Küste und auf den Inseln. Und mit Chance haben wir 20 Grad im Binnenland.
3: 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Um 8.32 Uhr Vorsicht bitte auf der A28 leer Richtung Oldenburg. Zwischen Vilsum und Apen-Remels steht ein defekter LKW. A1 Osnabrück Richtung Bremen, zwischen dem Dreieck Stur und Bremen-Hemelingen 7 Kilometer Stau wegen Bauarbeiten. A27 Bremen Richtung Bremerhaven, zwischen Bremerhaven Süd und Bremerhaven Geestemünde 2 Kilometer Stau. A28 leer Richtung Oldenburg, die Ausfahrt zwischen Arnamäher ist bis 18 Uhr wegen Bauarbeiten gesperrt. Und B75, B6 Delmenhorst Richtung Bremen-Überseestadt, zwischen dem Delmenhorster Dreieck und dem Utbremer Kreisel 10 Kilometer stockender Verkehr. Gute Fahrt.
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3: Dann machen wir aber noch ein bisschen schmutziger unsere Scheiben hier im Studio, denn wir haben gleich einen Fensterputzer. Es ist ja die große Zeit des Fensterputzens,
2: ja,
3: jetzt gerade.
2: Heute ist ideal. Die Sonne scheint nicht. Also von daher gibt es keine Entschuldigung, die Fenster nicht zu putzen.
3: Aber ich werde die, weil sie sind... Also für meine Begriffe so sauber, dass wir gar keinen Fensterputzer bräuchten.
2: Von innen richtig, von außen ja. Sehe ich das ein bisschen anders. Da sind ja so diese Kolleginnen und Kollegen Möwen, haben ja so ihre Art
3: Möwenscheiße.
2: Und Weise im
3: doch,
2: Flug verloren.
3: Ja, versehentlich so. Gegen unsere Fenster gemacht. Aber von innen sind sie halt sauber. Aber ich kann das doch noch so ein bisschen für den Fensterputzer, der uns beibringt, wie man das macht. So mit fettigen Fingern
2: mach's,
3: dran und so.
2: Mach's gerne,
3: ja,
2: mach's gerne, mach's
3: gut.
2: Gerne.
3: Oh, das mache ich. Und dann lassen wir uns gleich mal beibringen, wie man Fenster in Sekundenschnelle so sauber kriegt, dass man sich wünscht, man hätte noch mehr Fenster.
2: Guten Morgen.
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0: Soll ich was Schlimmes sagen?
1: Nein.
0: Ich habe noch nie in meinem ganzen Leben.
1: Ich ahne was.
0: Fenster geputzt.
1: Oh no.
0: Weil es mir zum einen, ich kann länger aushalten. Ich bin der, der länger aushält, dass die Fenster schmutzig sind und dann wie von Zauberhand sind plötzlich am nächsten Tag die Fenster sauber. Aber das ist wahrscheinlich ein männliches Problem, oder? Männer können mit Schmutz
1: länger
0: sich
1: leben.
0: Sich besser arrangieren.
1: Ah, das mag ganz gerne sein. Vielleicht liegt aber auch die Freude darin, du hast nicht so diese Freude, wenn etwas sauber ist hinterher.
0: Das stimmt.
1: Dass man dann so diesen Werkstolz, also man hat dann was geschafft und dann denkt man sich, wow, super, das habe ich gemacht. Also so geht's mir jedenfalls immer. Und jetzt ist ja gerade die Jahreszeit, wo, wenn die Sonne in so einem bestimmten Winkel reinscheint und man denkt sich, ach, ist das schön mit der Sonne. Und dann schaut man eine kleine Mühe weiter nach rechts und sieht das Fenster und denkt sich, um Gottes Willen, das muss ich endlich mal wieder putzen.
0: Vorhang zu.
1: So geht's mir. Und deswegen freue ich mich total, dass wir heute mal einen meiner Wünsche erfüllen können. Ja. Nämlich, dass uns jemand den perfekten Fensterputz-Swing, würde ich es mal nennen, also dieses Wischen von Fenstern zeigt. Und das ist Nathan Duncan. Er ist heute Morgen bei uns. Er ist seit 13 Jahren Glas- und Gebäudereiniger. Und er hat gerade im Vorgespräch schon gesagt, ich bin der geborene Glasreiniger. Guten Morgen, Nathan.
2: Guten Morgen. Ich freue mich, da sein zu dürfen. Und ja, Einleitung hat es ganz gut beschrieben. Ja, ich habe auf dem Weg hier überlegt, wie kann ich denn meine Berufung beschreiben? Es ist wie aus dem Film Manta Manta, ja, wo Til Schweiger sagt, mit einem Manta durch die Sonne zu fahren ist unbeschreiblich. Und so ist es mir auch in der Glasreinigung, ja, so.
0: Das heißt, du hast richtig Freude daran, 8 Stunden am Tag Fensterscheiben sauber zu machen.
2: Mir geht's da nicht um die Zeit primär, aber es ist aber auch ein Kompakt. Das heißt, man muss im Team funktionieren, um gerade Großbüros reinigen zu können. Und wenn du da ein souveränes Team hast, dann macht das Arbeit umso mehr Spaß.
1: Und wenn man das dann so beobachtet, so ein Team von Gebäude oder auch Glasreiniger, und man sieht es eben, in welch einer wahnsinnigen Geschwindigkeit das auch gemacht wird. Wie lange muss man sowas lernen und üben? Wie war das in deiner Ausbildung, bis dann der Ausbilder oder die Ausbilderin irgendwann mal gesagt hat, okay, Nata, jetzt hast du es drauf?
2: Also im Grunde genommen gibt es da keine Vorgaben. Ja? Also man kann die Berufsausbildung in 3 Jahren absorbieren, aber man geht da nicht nur aufs Glas, sondern man geht da in ganz vielen Bereichen, ja, von Teppich bis Parkett bis und. Man lernt mit Chemikalien umzugehen, aber ich sag ganz klar, also keiner kann einen die praktizierende Berufserfahrung wiedergeben. Also du kannst so viel Schulung machen, du kannst studieren, aber wenn du nicht praxisbezogen bist, dann macht das keinen Sinn.
0: Und ich finde, es gibt kaum etwas Befriedigenderes, als euch bei der Arbeit zuzugucken. Also generell ist ja anderen bei der Arbeit zugucken immer schön.
1: Immer schön.
0: Aber diese Präzision, mit der Menschen, die das können, eine Fensterscheibe in Sekundenschnelle sauber machen, ohne dass da irgendwas noch tropft oder schlieren sind, ich könnte mir das den ganzen Tag angucken. Und deswegen wirst du uns gleich einmal demonstrieren, wie du das machst. Und dann wirst du uns sagen, was wir alles falsch machen.
2: Sehr gerne.
0: Sehr gut. Ach, da freue ich mich schon gleich drauf. Vorher mache ich aber noch ein bisschen. Unsere Scheiben sind, finde ich, zu sauber. So mit fettigen Handabdrücken dran. Das ist doch bestimmt blöd, oder?
2: Das ist unfair, ja.
0: Ja, mach ich das doch mal.

0: So, jetzt heißt es nicht Money, Money, Money hier auf Bremen 1 mit Aber, sondern es heißt jetzt Water, Water, Water, denn wir haben hier einen Eimer mit Wasser. Wir haben ja Nathan Duncan bei uns, er ist Glasreiniger, geborener Glasreiniger, sagt er von sich selber und er liebt Fensterputzen und deswegen haben wir gedacht, laden wir ihn heute mal ein und lassen uns zeigen, wie man die perfekte Fensterputzbewegung hinkriegt. Und lieber Nathan, ich habe jetzt hier mal von zu Hause was mitgebracht, also einen ganz handelsüblichen Eimer, da ist jetzt Wasser drin mit Spüli. Und ich habe so einen Fensterputzer, den man überall im Supermarkt kaufen kann, einfach mal mitgebracht. Für mich sieht das super professionell aus, aber du sagst jetzt wahrscheinlich, okay, was soll ich denn damit anfangen?
1: Also ich muss tief durchatmen. Es ist eine Herausforderung, gleich für mich damit zu arbeiten.
0: Warum?
1: Also jeder hat erstmal in erster Linie sein individuelles Equipment. Also wenn du echt sagst, du bist der geborene Glasreiniger, dann probierst du dich aus in dieser ganzen Nische, weil es gibt sehr viele Hersteller mittlerweile. Also ich will gar nicht anfangen. Also die Staaten sind uns weit voraus. Das heißt, ich bestelle auch sehr viel aus den Staaten hierher. Und so eine Kombination, das ist ja so ein Einwäscher-Swivel-Kombination mit einer starren Gummilippe beziehungsweise mit einer Schraube fixiert.
0: Ja, das ist jetzt nicht so gut, weil das ist, glaube ich, hier das, also daran hängt's, oder?
1: Also das Gummi ist schon mal essentiell, um Streifen frei abziehen zu können. Wenn du diese Essbewegung führen möchtest, dann brauchst du ein gutes Gummi, und das ist schon ein weiches Gummi. Ich arbeite gerne mit harten Gummis. Ich will jetzt nicht ins Detail gehen.
2: Fenster putzen?
1: Also es wird dann schon detailliert, wenn wir da echt alles detailliert eingehen würden, aber es wäre nicht das, womit ich arbeiten könnte.
0: So, wir machen es trotzdem.
2: Ich will dich arbeiten sehen mit diesem minderwertigen Equipment, das Anja mitgebracht hat. Ich habe ein paar fettige Handabdrücke an die Scheibe gemacht, damit es ein bisschen schwerer hast.
1: Vielen Dank.
2: Gerne. Und fang doch einfach mal an. Also du nimmst, obwohl ein besseres Gummi besser wäre, ein besserer Gummiabzieher, musst du jetzt aber das nehmen, was wir hier haben. Und dann kann Anja hinterher aber sagen, siehste, es kann ja gar nicht besser gehen mit dem schlechten Equipment.
0: So einfach rein ins Wasser, oder?
1: Im Grunde genommen, wenn ich jetzt meinen Einwäscher habe, würde ich jetzt klar einfach mit Handschuhen arbeiten und würde dann erstmal meinen Einwäscher mit Wasser bestülpen. Ja? Das heißt, ich würde ihn von oben nach unten runter arbeiten. Und wenn ich das schon mache in dieser Bewegung, merkt man ganz klar, wann ich dann aber auch genug Tenside drauf habe. Und ich spüre hier direkt, das Wasser ist mir noch zu weich. Also mir fehlen hier noch Tenside, damit ich auch das Gleichgefühl habe. Ja? So, wir probieren es trotzdem.
0: Aber ich habe schon einen wesentlichen Unterschied gesehen. Du tauchst den Wischer nicht einfach rein ins Wasser, so wie ich es machen würde, sondern du machst mit den Händen den Wischer nass. Das finde ich schon mal gut.
1: Man braucht das Gefühl, das ist ganz wichtig. Ja? Und dabei merkst du, wie viel Wasser ist drauf, weil du willst ja auch nicht durchs Haus oder durch das Büro rennen und dann alles hier volltriefen, willst du nicht. Das heißt, beim Einwaschen tut man gleich auch schon die unteren Kanten quasi soweit ausbringen, und kann man direkt eigentlich schon durchs Büro laufen.
0: Alles klar, super.
1: Man hat im besten Fall aber auch, Entschuldigung, einen Köcher dabei. Ein Köcher ist quasi so ein Auffangbehälter, für den Gürtel, und dann kannst du viel freier durchs Gebäude laufen,
0: Okay, also jetzt geht's los.
2: Jetzt wird schön befeuchtet, die riesige Studioscheibe, wo meine fettigen Finger dran waren. Ja, den Teil kann ich auch immer noch sehr gut. Also
1: wir haben ja auch eine super große Scheibe.
2: Ja.
1: Das heißt, ich habe hier gerade eine Teleskopstange in der Hand und jetzt würde ich quasi den Wechsel machen. Das heißt, mein Einwäscher runter in den Köcher, mein Abzieher rauf auf den Köcher und würde jetzt quasi von oben nach unten runter arbeiten.
2: Ja, das mache ich auch immer so. Also in der Theorie, in der Praxis mache ich es ja nicht.
0: Du lässt es.
1: Es ist hier aber auch sehr wichtig. Also ich kann jetzt den großen Fehler machen und ich könnte jetzt meine obere rechte Ecke vom Abzieher, den könnte ich jetzt ganz leicht nach oben machen. Und so produziere ich aber Streifen. Wir sehen es jetzt ganz schön. Der Clou dabei ist, die saubere Kante quasi im Fallmodus quasi so runterzuziehen. Und dann habe ich auch keine Streifen. Ja, ich ziehe jetzt die saubere Kante nach unten rechts runter. Wenn ich es andersrum machen würde, dann würde ich safe Streifen ziehen. Ja, so. Aber ich ziehe es in dem Falle so weit runter.
0: So, jetzt brauchen wir für dir einmal diese berühmte S-Bewegung, denn um die geht's ja. Momentan machst du noch einfach von gerade von oben nach unten. Und jetzt musst du den Teleskop, jetzt nimmst du den Wischer oben ab. Und jetzt einen leicht anfeuchten.
2: Ich mache schon mal leise im Hintergrund Musik an, während hier noch S-Bewegungen.
0: Und dann wollen wir die S-Bewegung sehen. Jetzt eingefeuchtet. So, jetzt kommt der Swing.
2: Das ist ein Könner. Jawoll! Die stundenlang zu gucken.
0: Und es darf quietschen, ne? Es muss quietschen.
1: Ich bin ja leider mit euren Gästen.
2: Naja. Ich lasse die beiden mal noch ein bisschen wischen. Schön sieht das aus. Da unten rechts ist noch was.

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1: Mit Jens Farbig, guten Morgen. Europäische politische Gemeinschaft trifft sich in Armenien. USA planen Eskorte für Schiffe aus der Straße von Hormus. Innenminister Dobrindt hält an Grenzkontrollen fest. Das Wetter nur wenig Sonne, im Verlauf zunehmend Schauer oder Gewitter möglich. Temperaturen bis 20 Grad. In der armenischen Hauptstadt Erevan treffen sich heute die Staats- und Regierungschefs der Europäischen Politischen Gemeinschaft, kurz EPG. Neben den 27 EU-Mitgliedstaaten sind über 20 weitere Länder vertreten, darunter die Türkei, das Vereinigte Königreich und die Ukraine. Mit Kanada nimmt außerdem das erste Land am Forum teil, das nicht zum europäischen Kontinent gehört. Jean-Pierre Magro berichtet.
2: Die armenischen Gastgeber wollen bei dem eintägigen Gipfel Energiesicherheit und wirtschaftliche Entwicklung, Sicherheitspolitik und die Stärkung der Demokratie zum Thema machen. Die Europäische Politische Gemeinschaft wurde nach dem russischen Großangriff auf die Ukraine Anfang 2022 auf Initiative des französischen Präsidenten Macron gegründet und hat zum Ziel, den Austausch auf dem europäischen Kontinent zu fördern. Bei den Gipfeltreffen werden keine bindenden Entscheidungen getroffen. Der Wert der Treffen wird von den teilnehmenden Staats- und Regierungschefs vor allem darin gesehen, dass sie am Rande eine ganze Serie von bilateralen Gesprächen führen können.
1: Die USA wollen ab heute festsitzende Schiffe aus der Straße von Hormus herausbegleiten. Das kündigte US-Präsident Trump auf seiner Plattform Truth Social an. Markus Wolf mit Einzelheiten.
3: Auf seiner Online-Plattform schrieb Trump, man werde die Schiffe sicher aus der Straße von Hormus geleiten, damit sie, Zitat, frei und ungehindert ihren Geschäften nachgehen können. Mehrere Länder, die nicht in den Irankrieg verwickelt seien, hätten die USA darum gebeten. Für den Fall von Behinderungen drohte Trump mit Härte. Wie genau die USA vorgehen wollen, ist aber unklar. Aus Teheran kam bereits eine Warnung. Der Vorsitzende des iranischen Parlamentsausschusses für nationale Sicherheit erklärte, jede amerikanische Einmischung in der Straße von Hormus werde als Verstoß gegen die geltende Waffenruhe angesehen.
1: Das Minenjagdboot Fulda der deutschen Marine bricht heute in Richtung Mittelmeer auf. Es wäre dann näher an der Straße von Hormus, wenn es zu einem möglichen Einsatz dort kommen sollte. Andreas Schmidt berichtet.
4: Das Minenjagdboot hat etwa 40 Marinesoldaten an Bord, darunter auch Minentaucher. Sie sind nach Marineangaben darauf spezialisiert, unter Wasser Minen aufzuspüren und unschädlich zu machen. Die Minenjäger nutzen aber auch unbemannte Systeme, ferngelenkte Drohnen, die systematisch ein Suchgebiet abfahren. Voraussetzung für diesen gefährlichen Einsatz ist allerdings ein stabiler Waffenstillstand zwischen Iran, Israel und den USA. Erst dann würde der Bundestag ein entsprechendes Mandat beschließen, heißt es aus Koalitionskreisen. Bis dahin wird die Besatzung der Fulda im Mittelmeer abwarten.
1: Trotz der gesunkenen Zahl von Asylbewerbern will Innenminister Dobrindt an Grenzkontrollen festhalten. Die Kontrollen sollen erst heruntergefahren werden, wenn das europäische Migrationssystem funktioniere, sagte der Minister am Abend in der ARD. Dobrindt will auch an Abschiebungen nach Afghanistan festhalten, selbst wenn er dafür mit den Taliban verhandeln müsse. Knapp 3 Monate nach dem Einbruch in eine Bank in Stur sucht die Polizei weiter nach Hinweisen auf die Täter. Inzwischen steht fest, wie viel Beute die Einbrecher gemacht haben. Laut Polizei haben die Täter Schmuck im Wert von mehr als 2 Millionen Euro erbeutet. Die 3 Täter waren Mitte Februar durch einen Lichtschacht in den Keller eingebrochen. Dort hatten sie insgesamt 14 Bankschließfächer aufgebrochen. Und das waren Nachrichten mit Jens Farbig.
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5: Ja, es wird langsam ein bisschen heller, das stimmt wohl, aber so, ich sag mal, uneingeschränkter Sonnenschein, das ist heute eher selten.
6: Entschuldige,
5: an diesem Montag.
6: Dass es heller wird, liegt daran, dass wir gerade die Fenster geputzt haben.
5: Das auch. Kannst du mal sehen, ja. Was macht das mit der Stimmung? Frisch geputzte Fenster, wunderbar. 13 Grad haben wir gerade in Bremen, 13 Grad auch in Sieke und auch in Delmenhorst. Wir haben in Oldenburg 13 Grad, Westerstede 13 Grad, an der Küste haben wir 11 Grad, in Butjadingen und auch in Bremerhaven. Ja, die Temperaturen heute auch nicht mehr ganz so schön wie am Wochenende. Wir bekommen bis zu 14 Grad an der Küste und auf den Inseln, bis zu 20 Grad im Binnenland. Dazu aber auch immer mal wieder Regenschauer oder sogar auch Gewitter.
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6: Um 8:45 A1 Osnabrück Richtung Bremen, zwischen dem Dreieck Stur und Bremen-Hemelingen 7 Kilometer Stau wegen Bauarbeiten. A27 Bremen Richtung Bremerhaven, zwischen Bremerhaven Süd und Bremerhaven Geestemünde 2 Kilometer Stau. A28 leer Richtung Oldenburg, die Ausfahrt zwischen Arnamer ist bis 18 Uhr wegen Bauarbeiten gesperrt. B75, B6, Delmenhorst Richtung Bremen, zwischen dem Delmenhorster Dreieck und Utbremer Kreisel 8 Kilometer stockender Verkehr nach einem Unfall. Und die A27 Bremen Richtung Bremerhaven ist zwischen Bremerhaven-Wulsdorf und Geestemünde wegen Bergungsarbeiten gesperrt. Dadurch staut es sich. Gute Fahrt!
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5: Jetzt haben wir gerade ordentlich was geleistet, ne? Also so jemandem beim Arbeiten zuzugucken. Ja. Ich glaube, wir müssen uns ein bisschen erholen, haben dazu Zeit. Mit den Communards sind jetzt gleich bei uns musikalisch. Liquido und natürlich die Bangles hier auf Pimp.
6: Schön, dass wir uns so ausruhen müssen, weil der Fensterputzer so freundlich gearbeitet hat. Ja, ist mal ein harter Job, den wir
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0: dann geht's ja weiter mit dem Abziehergummi, ja. Das ist kein endlos Produkt, sondern es ist ein Verbrauchsmaterial. Das heißt, es verhärtet auch irgendwann, weil der Weichmacher weggeht oder du hast einen Cut drinne oder, oder. Das heißt, da musst du auch schon sagen, du hast Ersatzequipment dabei.
1: Wie oft würdest du so einen Gummiabzieher im Austauschen?
0: Kann man nicht sagen, weil du kannst nicht voraussehen, wo habe ich jetzt einen Cut drinne, wann habe ich einen Cut. Okay. Ja, das kommt, wann es kommt, mehr oder weniger. Okay. Ja, okay. So. Oder wie viel Glasfläche habe ich schon geputzt, weil irgendwann werden die Ecken werden rund. Es gibt keine runden Ecken, aber irgendwann werden die Ecken vom Abzieher rund. Es ist immer so. Und dann kannst du auch nicht mehr streifenfrei mit einer S abziehen, keine Chance. Und dann ist es wichtig, dass du dran bleibst. Ja, also nicht aufgeben, ja, auch wenn du sagst, du bist gerade neu in der Materie und bist in einem eingeschweißtes Team, weil du es lernen willst, du darfst nicht aufgeben. Ja, es ist wie ein Wolfsrudel, habe ich mal gelernt. Die wollen immer auf das schwächste Glied gehen, ja, und wollen den dann so ein bisschen ausstoßen, aber du darfst nicht aufgeben. Und für jemanden zu Hause ist es ganz wichtig, dass du wie gesagt, Equipment hast und dran bleibst. Du kannst dir sehr viel Informationen aus dem Netz holen, auf sozialen Medien, aus YouTube, Instagram, TikTok.
1: Ne? Also Übung macht den Meister.
0: Übung macht den Meister. Okay. Ja, das ist das A und O.
2: Okay. Ich glaube, da werden wir aus dem Juck auch noch einen professionellen und guten Fensterputzer machen. Du hast hinter den Kulissen uns auch einen kleinen Tipp gegeben, dass es möglichst viel Seife sein soll im Wischwasser. Das heißt also, wenn ich zu Hause mit Spiritus, was mir auch beigebracht wurde, mit Spirituswasser meine Fensterscheiben putze, ist das gar nicht so klug?
0: Nein, hat ja sehr viel Alkohol, es zieht zwar irgendwann weg, ja, aber die Wolke, die du dann nicht mehr siehst beim Finisher, wenn du sagst, es ist sauber, die hat ja hinterher dann quasi, ja, zieht den Strich durch die Rechnung, wenn die Sonne steint. Also man braucht...
2: Das ist das, was man dann sieht, das stimmt.
0: Eine gesunde Mischung an Tensiden, sprich an Seifen, Gleitmittel, ja, deswegen man muss es erfühlen, erspüren, man tut dann nachjustieren, wenn man noch mehr braucht, ja, oder halt weniger und dann hat man halt die gesunde Mischung und dann kann man anfangen zu arbeiten.
1: Eins muss ich jetzt noch wissen, welchen Satz kannst du beim Ausüben deines Jobs nicht mehr hören?
0: Welchen Satz kann ich... hat nicht geklappt, ging nicht, nicht meine Schuld, hat mir keiner gesagt. Also das sind so Sachen, wo ich sage, doch, es gibt Lösungen, ja.
1: Ich hätte gedacht, dass so Leute in Büros oft zu dir kommen und sagen, können Sie das nicht auch bei mir zu Hause machen?
0: Ach, in der Tat, ja, da hast du nicht Unrecht. Nee, der kam auch schon sehr oft, ja.
1: Das habe ich auch erwartet, sage ich auch ganz oft.
0: Ja, deine Kollegen. Ja, ich habe jetzt nur mal eben auf das Kollegium geachtet, aber nee, in der Tat, auch mich die eine Frage mal gerne, ja.
2: Aber man darf auch sagen, die Menschen mögen dich, die Menschen mögen Fensterputze allgemein. Wir bekommen ganz viele WhatsApps hier zum Beispiel von Belinda, die geschrieben hat, die Wertschätzung eines Fensterputzers ist richtig schön, denn sie machen einen guten und anspruchsvollen Job. Liebe Grüße an dieser Stelle an den Fensterputzer. Und sie schreibt, dass sie früher noch mit Zeitungspapier geputzt hat. Auch das kenne ich noch von früher.
1: Nata, vielen Dank, dass du da warst. Wir haben viel gelernt und ich werde das Gelernte anwenden. Versprochen.
0: Vielen lieben Dank, freut mich.
1: Dankeschön.
2: Tschüss.
1: Genau, eins ist hier. Schönen guten Morgen.

0: A28 Oldenburg Richtung Leer, im Dreieck Oldenburg-West liegen Gegenstände. A1 Osnabrück Richtung Bremen, zwischen dem Dreieck Stur und Bremen-Hemelingen 5 Kilometer Stau wegen Bauarbeiten. Es gibt da eine Verzögerung von einer guten halben Stunde. A27 Bremen Richtung Bremerhaven, zwischen Bremerhaven Süd und Bremerhaven Geestemünde 3 Kilometer stockender Verkehr. Und A28 Leer Richtung Oldenburg, die Ausfahrt zwischen Arnamer ist bis 18 Uhr wegen Bauarbeiten gesperrt. Gute Fahrt.
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2: Und unser Fensterputzer ist jetzt online. Also wenn Sie unseren WhatsApp-Kanal gebucht haben, dann können Sie jetzt den perfekten Fensterputz-Swing lernen, den wir heute Morgen auch gelernt haben von Natter Duncan. Das war der Fensterputzer, der für im Übrigen ganz viel Post von Ihnen, also unaufgefordert haben Sie uns.
0: Ne?
2: Ja, und auch Fotos von Ihren Fenstern zu Hause. Also die sind jetzt auch frisch geputzt. Wunderbar, vielen Dank dafür. Und den Natter, den sehen Sie dann in unserem WhatsApp-Kanal.
0: Und ein
2: jetzt
0: wichtiger Satz, den er noch gesagt hat, ist: Ein gutes Ledertuch ist lebenslänglich.
2: So.
0: Also wenn man da richtig investiert, hat man ein Leben lang Freude mit einem Lederlappen, den man beim Fensterputzen zwingend braucht.
2: Endlich mal Freude mit einem Lappen.
0: Schönen guten Morgen.
2: Guten Morgen.
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1: Bengals Manic Monday. Schöner Montagssong, 1985. Da habe ich gerade mein Abi gemacht. Montags war ich leider sehr selten in der Schule und wenn sowieso meistens zu spät, hatte halt anderes im Kopf. Das Feiern war wichtiger als montags pünktlich in der Schule zu sein. Hat aber trotzdem alles geklappt.
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0: Lionel Richie ist das hier auf Bremen 1 am Montagmorgen, 9.43 Uhr. Und in einer guten Stunde geht's los in Varel. Da ist nicht nur der niedersächsische Ministerpräsident Olaf Lies zu Gast, sondern er hat dort auch einen Auftrag. Er eröffnet eine Photovoltaikanlage. Das Besondere, diese riesen Photovoltaikanlage steht auf einer wiedervernässten Moorfläche. Nach Angaben der Betreiber soll es der größte Solarpark Deutschlands in einem Moor sein. Und unser Reporter Frank Jacobs hat uns heute Morgen schon erzählt, wie viel Strom dieser Park liefern soll.
1: Ja, der Solarpark soll für mehr als 9000 Haushalte Strom liefern, hieß es. Er wurde in der Nähe der A29 bei Varel auf einer Fläche so groß wie etwa 40 Fußballfelder errichtet. Betrieben wird er von zwei Landwirten aus Varel im Kreis Friesland. Und die Ständer, auf denen die Solarmodule befestigt sind, wurden bis zu 4,5 Meter tief in den Moorboden gerammt. Die speziellen Module erzeugen Strom durch direkte Sonnenstrahlen und das reflektierte Licht der nassen Mooroberfläche. Das sagte der Betreiber Lars Kaper. Mit der Anlage wollen er und sein Kollege jährlich mehr als 23.000 Tonnen CO2 einsparen.
2: Also dieser Solarpark war heute Morgen schon Thema. Dann haben wir noch darüber gesprochen, dass Pendler zwischen Bremen und Hannover in den kommenden Wochen sehr viel Geduld brauchen, denn die Bahn saniert ja die Gleise. Und unser Kollege Fabian Metzner hat sich heute Morgen um 20:07 schon mal am Hauptbahnhof umgeschaut, wie da denn die Lage gerade ist.
3: Es ist relativ leer am Bremer Hauptbahnhof. Ich weiß jetzt nicht, ob das die Regel ist an so einem Montagmorgen um 20:07. Da bin ich normalerweise nicht hier am Bremer Hauptbahnhof, sondern woanders. Aber du wirst hier überall informiert, also an den Anzeigetafeln. Es liegen Broschüren aus, sowohl auch in den Zügen gibt es Durchsagen. Das heißt, jeder wurde hier vorab sehr gut informiert.
0: Tja, die Menschen sind also doch ganz schön pleatsch. Und ganz schön pleatsch sind auch die Menschen gewesen, die sich an unserem Radio Bremen Meinungsmelder beteiligt haben. Über 5000 Menschen haben Fragen beantwortet. Wie lebt es sich im Land Bremen? Und Mario Neumann aus unserer Regionalredaktion Butten und Binnen hat sich heute Morgen den Stadtteilcheck für uns auch schon etwas genauer angeschaut. Und er konnte uns erzählen, welche Note Bremen insgesamt bekommt.
4: Auf der Schulnotenskala von 1 sehr gut bis 6 ungenügend kommt im Durchschnitt die 3 raus. Und zwar beim Blick auf alle 32 Stadtteile in Bremen und Bremerhaven. An der Spitze steht Borgfeld mit einer 2,3 im Schnitt und das Schlusslicht ist Gröpelingen mit einer glatten 4.
2: Ja, und wenn Sie an diesem Stadtteilcheck interessiert sind, Sie kriegen ganz viele Infos auch im Netz auf bremen1.de. 14:10, Bremen 1 ist hier.

0: Bryan Adams, Heaven, der kommt doch auch irgendwann demnächst nach Bremen.
1: 8. Oktober. Habe ich Karte, hängt an meinem Kühlschrank. Nee, an meiner Pinnwand.
0: Man kennt sich ja, du und der Bryan.
1: Absolut, wir sind ja so.
0: Ja. Dankeschön fürs Zuhören, liebe Menschen dort draußen. Hier geht's aber natürlich weiter mit Bremen 1. Und zwar geht's hier gleich weiter mit Britta Uphoff und wir beide dann morgen früh wieder.
1: Wir hören uns morgen früh wieder. Schlafen Sie gut, bis dahin.
0: Tschüss.

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1: Mit Jens Farbig, guten Morgen. Europäische politische Gemeinschaft trifft sich in Armenien. Iran droht mit Angriff auf US-Marine. Hochwasserschutz an der Gestemündung wird verstärkt. Das Wetter, etwas Sonne im Verlauf, zunehmend Schauer und Gewitter möglich. Temperaturen bis 20 Grad. In der armenischen Hauptstadt Erevan treffen sich heute die Staats- und Regierungschefs der Europäischen Politischen Gemeinschaft, kurz EPG. Neben den 27 EU-Mitgliedstaaten sind über 20 weitere Länder vertreten, darunter die Türkei, das Vereinigte Königreich und die Ukraine. Mit Kanada nimmt außerdem das erste Land am Forum teil, das nicht zum europäischen Kontinent gehört. Jean-Pierre Magro berichtet.
2: Die armenischen Gastgeber wollen bei dem eintägigen Gipfel Energiesicherheit und wirtschaftliche Entwicklung, Sicherheitspolitik und die Stärkung der Demokratie zum Thema machen. Die Europäische Politische Gemeinschaft wurde nach dem russischen Großangriff auf die Ukraine Anfang 2022 auf Initiative des französischen Präsidenten Macron gegründet und hat zum Ziel, den Austausch auf dem europäischen Kontinent zu fördern. Bei den Gipfeltreffen werden keine bindenden Entscheidungen getroffen. Der Wert der Treffen wird von den teilnehmenden Staats- und Regierungschefs vor allem darin gesehen, dass sie am Rande eine ganze Serie von bilateralen Gesprächen führen können.
1: Ab heute wollen die USA festsitzende Schiffe aus der Straße von Hormuz herausbegleiten. Das hatte US-Präsident Trump gestern angekündigt. Der Iran hat darauf bereits reagiert und den US-Streitkräften mit Angriffen gedroht, sollten diese in die Straße von Hormuz einfahren. Irene Lottes berichtet.
3: Jede Einmischung werde als Verstoß gegen die Waffenruhe gesehen. Man habe wiederholt erklärt, dass die Sicherheit der Straße von Hormuz in den Händen des Iran liegt. US-Präsident Trump hatte gestern erklärt, die US-Marine werde am Morgen damit beginnen, festsitzende Schiffe durch die Meerenge zu geleiten. Das US-Zentralkommando hat die Pläne bestätigt. Demnach sollen dabei 15.000 Soldaten, Kriegsschiffe und mehr als 100 Flugzeuge und Drohnen im Einsatz sein. Seit Beginn des Irankrieges ist die Straße von Hormuz blockiert. Durch die Meerenge läuft normalerweise rund ein Fünftel des weltweiten Öl- und Flüssiggastransports.
1: Das Minenjagdboot Fulda der deutschen Marine bricht heute in Richtung Mittelmeer auf. Es wäre dann näher an der Straße von Hormuz, wenn es zu einem möglichen Einsatz dort kommen sollte. Andreas Schmidt berichtet.
4: Das Minenjagdboot hat etwa 40 Marinesoldaten an Bord, darunter auch Minentaucher. Sie sind nach Marineangaben darauf spezialisiert, unter Wasser Minen aufzuspüren und unschädlich zu machen. Die Minenjäger nutzen aber auch unbemannte Systeme, ferngelenkte Drohnen, die systematisch ein Suchgebiet abfahren. Voraussetzung für diesen gefährlichen Einsatz ist allerdings ein stabiler Waffenstillstand zwischen Iran, Israel und den USA. Erst dann würde der Bundestag ein entsprechendes Mandat beschließen, heißt es aus Koalitionskreisen. Bis dahin wird die Besatzung der Fulda im Mittelmeer abwarten.
1: In Bremerhaven beginnen heute zwischen Fischereihafenschleuse und Seedeich südlich der Geste Arbeiten zum Hochwasserschutz. Es ist der erste Bauabschnitt eines Projektes mit dem Ziel, den Küstenschutz rund um die Gestemündung zu verstärken. Die Arbeiten in diesem Bereich sollen bis Jahresende abgeschlossen sein. Der erste Bauabschnitt kostet rund 1,4 Millionen Euro. Das Geld kommt zu 70% vom Bund, zu 30% von der Stadt Bremen. Knapp 3 Monate nach dem Einbruch in eine Bank in Stur sucht die Polizei weiter nach Hinweisen. Inzwischen steht aber fest, wie viel Beute die Einbrecher gemacht haben. Laut Polizei haben die Täter Schmuck im Wert von mehr als 2 Millionen Euro erbeutet. Die 3 Täter waren Mitte Februar durch einen Lichtschacht in den Keller der Bank eingebrochen. Dort hatten sie insgesamt 14 Schließfächer aufgebrochen. Und das waren Nachrichten mit Jens Farbig.
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5: Da haben wir zurzeit 11 Grad in Cuxhaven und auch in Bremerhaven, nur 10 Grad in Bremen, 14 Grad hingegen in Oldenburg und 14 Grad haben wir auch in Verden. In Bremen übrigens 13 Grad und im Laufe des Tages 12 bis 20 Grad. 20, sehen Sie mal, ich habe eine neue Zahl erfunden, 12 bis 20 Grad im Höchstfalle. So, es gibt dazu eine ganze Menge dicker Wolkenfelder, eher wenig Sonne und im Verlauf des Tages, gerade im Binnenland auch, zunehmend mal ein bisschen was an Schauern und eventuell auch mal ein Gewitter, das dabei sein kann. Und das Ganze bei einem Wind, der ja aus West bis Nordwest kommt, im Verlauf des Tages auf Nord dreht und teilweise gerade in Gewitternähe auch ganz schön böig unterwegs ist.
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5: 10:04 ist es jetzt. Es geht los hier mit der A1 Osnabrück Richtung Bremen. Zwischen Dreieck Stur und Bremen-Hemeling 5 Kilometer Stau wegen Bauarbeiten. Es kann wohl eine gute halbe Stunde länger dauern. A27 Bremen Richtung Walsrode. Zwischen Bremer Kreuz und Achim Nord gibt es 3 Kilometer stockenden Verkehr. Und A27 Bremen Richtung Bremerhaven. Zwischen Bremerhaven Süd und Bremerhaven Geestemünde ebenfalls 3 Kilometer stockender Verkehr. Und die A28 leer Richtung Oldenburg. Hier ist die Ausfahrt zwischen Annamer bis 18 Uhr wegen Bauarbeiten dicht. Gute Fahrt!
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5: Ich bin Britta Obert und ich wünsche Ihnen einen wunderschönen Start in die neue Woche.
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Der Montagvormittag. Bremen-Mainz hier. Und mir ist am Wochenende was sehr Spannendes in die Hände gefallen. Und zwar ein kleines Päckchen steht drauf: Wir sind Stickerstars, Grün-Gold-Club Bremen. Und da habe ich gedacht, Moment mal, soll das etwa bedeuten, Stickerstars, das klingt so ein bisschen nach Panini-Album, sind das etwa Aufkleber mit einem Heft vom Grün-Gold-Club Bremen, von den Erfolgstänzern, die wir hier in der Stadt haben? Ich habe das dumpfe Gefühl, ja, und ich glaube, ich sollte im Laufe dieser Sendung mal versuchen, nicht nur dieses Päckchen aufzumachen, sondern auch herauszubekommen, was denn bitteschön dahinter steckt. Mache ich auch, und zwar in einer Stunde hier auf Bremen 1.

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1: Berlin. Bundeskanzler Friedrich Merz verlangt von der SPD mehr Willen, dass sie sich mehr einig sind in die Koalition. 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Auch Gewitter mit Blitz und Donnerslach sind

0: ins südliche Binnenland und zu den Lüneburger Heiden sind mehr Wolken zu sehen. Hier und dort kommt der auch mal natt von oben runter. Das wird kühler, den Temperaturen liegt wie Ölben, grot ob die Eilanden, datein in Bremen und fährtein grot in Löning. Mittewegen in Wessel und dichte Wolken und Sünn. Regen ist werde af und an möglich, wie tein mit datein grot. 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
2: Um 10.34 Uhr mit der A1 Osnabrück Richtung Bremen. Zwischen Dreieck Stur und Bremen-Hemelingen 4 Kilometer stockender Verkehr vor der Baustelle. A27 Bremen Richtung Walsrode zwischen Bremer Kreuz und Achim Nord 3 Kilometer stockender Verkehr. Und A28 Leer Richtung Oldenburg. Die Ausfahrt zwischen Annamehr, die ist bis 18 Uhr noch wegen Bauarbeiten gesperrt. Und zuletzt habe ich hier noch den Kreis Vechta. Die Essener Straße ist zwischen Hausstätte und Barkum wegen LKW-Bergungsarbeiten in beiden Richtungen dicht. Gute Fahrt!
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2: Einen schönen Montag wünsche ich Ihnen. Hoffe natürlich, dass Sie ein wundervolles Wochenende hinter sich gebracht haben. Vielleicht ja ein sehr langes Wochenende durch den 1. Mai. So und auch gut in dieser, sagen wir mal, leichten Abkühlung angekommen sind. Ich habe das Gefühl, wir sollten noch mal ein ganz kleines bisschen zurückgucken. An einen Platz, der wirklich schön ist. Und der das Gefühl von Sommer verströmt, machen wir in ein paar Minuten. Versprochen.
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0: Schönen Montag.
1: Bremen 1 ist hier. Und wer weiß, vielleicht haben Sie ja Gelegenheit gehabt, das lange, lange Wochenende richtig zu genießen, haben eine nette Radtour gemacht, durchs Teufelsmoor zum Beispiel. Oder vielleicht sind Sie auch spazieren gegangen, in Linzwege, bei Westerstede im Ammerland zum Beispiel, schön Rhododendron angucken. So, oder vielleicht waren Sie ja auch irgendwo in der Ecke um Cuxhaven herum, in Salenburg zum Beispiel, und haben sich da gemütlich gemacht, an einem der vielen Strandkörbe, die ja am Strand aufgestellt sind. Wenn ja, dann sind Sie diesem Mann hier mit Sicherheit auch begegnet.
2: Guten Morgen, hier ist der Manni und ich grüße euch aus Salenburg.
1: Ja, und was macht so ein Strandkorbvermieter den ganzen Tag?
2: Also meine Hauptaufgabe ist hier diese 405 Körbe, die Schlüsselverwaltung. Dass jeden Morgen, wenn einer hier kommt und einen Korb haben möchte, dass er auch den richtigen Schlüssel kriegt mit der richtigen hier Korbnummer.
1: So, und das Schöne ist, so Strandkörbe kann man ja mittlerweile auch online buchen. Also die Rennerei mit den Picknickkörben und dem Badezeug und dem Badereifen zwischen den Strandkörben, um freien Platz zu finden, ist mittlerweile Geschichte. Wenn Sie also Ihr nächstes Wochenende in Salenburg planen, einfach mal auf die Seite strandbadler.de anklicken. Manni werden Sie in Salenburg mit Sicherheit treffen. Er liebt seinen Beruf.
2: Ja, ich liebe es hier, die salzhaltige Luft und hier mit den Menschen, alles tolle Urlauber hier, wo ich gerne mitspreche.
1: So, dann würde ich sagen, wird sich jetzt die Sonne ein kleines bisschen erholen. Und wenn sie sich dann ausreichend erholt hat, dann macht sie sich wieder unter anderem auf dem Weg nach Salenburg, damit wir auch demnächst wieder viel, viel Spaß in den Strandkörben haben. Schönen Montag, Bremen 1 hier.

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1: Mit Jens Farbig, guten Tag. Europäische politische Gemeinde trifft sich in Armenien. Iran droht mit Angriffen auf US-Marine. Säugling stirbt nach Unfall auf der A27. Das Wetter, nur wenig Sonne, im Verlauf zunehmend Schauer und Gewitter möglich, Temperaturen bis 20 Grad. In der armenischen Hauptstadt Erevan treffen sich heute die Staats- und Regierungschefs der Europäischen Politischen Gemeinschaft, kurz EPG. Neben den 27 EU-Mitgliedstaaten sind über 20 weitere Länder vertreten, darunter die Türkei, das Vereinigte Königreich und die Ukraine. Mit Kanada nimmt außerdem das erste Land am Forum teil, das nicht zum europäischen Kontinent gehört. Jean-Pierre Magro berichtet.
2: Die armenischen Gastgeber wollen bei dem eintägigen Gipfel Energiesicherheit und wirtschaftliche Entwicklung, Sicherheitspolitik und die Stärkung der Demokratie zum Thema machen. Die Europäische Politische Gemeinschaft wurde nach dem russischen Großangriff auf die Ukraine Anfang 2022 auf Initiative des französischen Präsidenten Macron gegründet und hat zum Ziel, den Austausch auf dem europäischen Kontinent zu fördern. Bei den Gipfeltreffen werden keine bindenden Entscheidungen getroffen. Der Wert der Treffen wird von den teilnehmenden Staats- und Regierungschefs vor allem darin gesehen, dass sie am Rande eine ganze Serie von bilateralen Gesprächen führen können.
1: Ab heute wollen die USA festsitzende Schiffe aus der Straße von Hormus herausgeleiten. Das hatte US-Präsident Trump gestern angekündigt. Der Iran hat darauf bereits reagiert und den US-Streitkräften mit Angriffen gedroht, sollten diese in die Straße von Hormus einfahren. Irene Lottes.
3: Jede Einmischung werde als Verstoß gegen die Waffenruhe gesehen. Man habe wiederholt erklärt, dass die Sicherheit der Straße von Hormus in den Händen des Iran liegt. US-Präsident Trump hatte gestern erklärt, die US-Marine werde am Morgen damit beginnen, festsitzen Schiffe durch die Meerenge zu geleiten. Das US-Zentralkommando hat die Pläne bestätigt. Demnach sollen dabei 15.000 Soldaten, Kriegsschiffe und mehr als 100 Flugzeuge und Drohnen im Einsatz sein. Seit Beginn des Irankrieges ist die Straße von Hormus blockiert. Durch die Meerenge läuft normalerweise rund ein Fünftel des weltweiten Öl- und Flüssiggastransports.
1: Das Minenjagdboot Fulda der deutschen Marine bricht heute in Richtung Mittelmeer auf. Es wäre dann näher an der Straße von Hormus, wenn es zu einem möglichen Einsatz dort kommen sollte. Andreas Schmidt berichtet.
4: Das Minenjagdboot hat etwa 40 Marinesoldaten an Bord, darunter auch Minentaucher. Sie sind nach Marineangaben darauf spezialisiert, unter Wasser Minen aufzuspüren und unschädlich zu machen. Die Minenjäger nutzen aber auch unbemannte Systeme, ferngelenkte Drohnen, die systematisch ein Suchgebiet abfahren. Voraussetzung für diesen gefährlichen Einsatz ist allerdings ein stabiler Waffenstillstand zwischen Iran, Israel und den USA. Erst dann würde der Bundestag ein entsprechendes Mandat beschließen, heißt es aus Koalitionskreisen. Bis dahin wird die Besatzung der Fulda im Mittelmeer abwarten.
1: Nach dem gewaltsamen Tod einer Frau und eines Mannes im niedersächsischen Rinteln sind die beiden Verdächtigen laut Polizei wieder frei. Spezialkräfte hatten am Samstagabend einen 22-Jährigen in Stur Großmackenstedt sowie einen 24-Jährigen vorläufig festgenommen. Beide wurden aber wieder freigelassen, erklärte die Polizei heute. Es bestehe kein dringender Tatverdacht. Der bei einem Unfall auf der Autobahn 27 am Wochenende lebensgefährlich verletzte Säugling ist gestorben. Er lag im Krankenhaus seinen Verletzungen, teilte die Polizei jetzt mit. Der Wagen mit der Familie des Säuglings war am Samstagnachmittag, kurz vor der Anschlussstelle Bremen-Fahr in Richtung Cuxhaven, von der Straße abgekommen und gegen die Leitplanke geprallt. Eine Autofahrerin konnte nicht mehr ausweichen und war in den Wagen der Familie gefahren. Ein drittes Fahrzeug war ebenfalls in den Unfall verwickelt. Und das waren Nachrichten mit Jens Farbig.
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5: So, wenn ich vorstellen darf, hier sind so ein paar aktuelle Temperaturen, die möchten gerne mal gesagt werden. So haben wir zum Beispiel zurzeit in Hooksiel 10 Grad auf dem Thermometer stehen, 11 Grad sind es im Bremerhaven, 14 Grad haben wir in Bremen, immerhin schon 16 Grad in Wildeshausen und im Laufe des Tages so 12 bis 20 Grad als Höchstwerte. Und wie Sie es vermuten, ist es auch direkt an der Küste, wird es mit 12 bis 14 Grad ein bisschen frischer bleiben. Im Binnenland, da sind wir immerhin noch mal bei 15 bis 20 Grad. Dazu heute aber, Sie merken schon, so eine Art Wetterwechseltag. Die Wolken haben schon mal die Oberhand. Vereinzelt gibt es auch Schauer, die durchziehen. Davon vielleicht heute Nachmittag auch noch mal ein paar mit ordentlichen Gewittern, die dazukommen. Und was den Wind betrifft, den merken Sie, kommt aus West bis Nordwest. Im Laufe des Tages dann tendenziell eher aus Nord und ist ziemlich frisch unterwegs. In gewisser Gewitternähe sind auch mal stürmische Böen drin. In der kommenden Nacht dann Tiefstwerte zwischen 9 und 6 Grad. Auch dazu ist es recht wechselhaft. Und morgen, ja, eher ungemütlich. Gibt leichten bis teilweise auch kräftigen Regen, ziemlich viele Wolken, hin und wieder Auflockerung und die Werte, ja, ein Bruchteil von dem, was wir jetzt am Wochenende hatten. 11 Grad bis 14 Grad, das sind tatsächlich die Höchstwerte und dazu gibt es auch noch eine ganze Menge Wind aus Nordwest.
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5: Um 11 Uhr und 5 Minuten. A1 Osnabrück Richtung Bremen zwischen Dreieck Stur und Bremen-Hemelingen. 3 Kilometer stockender Verkehr vor der Baustelle. A27 Bremen Richtung Walsrode zwischen Bremer Kreuz und Achim Nord. Da gibt es ebenfalls stockenden Verkehr und auch hier sind es 3 Kilometer. A28 leer Richtung Oldenburg. Die Ausfahrt zwischen Arnamer, die ist bis 18 Uhr noch wegen Bauarbeiten gesperrt. Und im Kreis Vechta ist die Essener Straße zwischen Hausstätte und Barkum wegen Lkw-Bergungsarbeiten in beiden Richtungen dicht. Den Kreis Rothenburg habe ich hier außerdem noch. Die Kreisstraße zwischen B75 und Helbesieg ist nach einem Unfall auch in beiden Richtungen dicht. Ja, und das soll es dann aber auch mal gewesen sein. Eine gute Fahrt allen unterwegs.
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5: Ich bin Britta Opper, wünsche Ihnen natürlich einen entspannten Start in die temperaturmäßig für viele auch wieder entspanntere Woche. Und vor allen Dingen alle, die mit Pollen zu kämpfen haben. Also Pollenallergiker ist, glaube ich, der Regen in der vergangenen Nacht zum Beispiel. Und auch überhaupt das etwas weniger hitzige Wetter, eine deutliche Entspannung, kann ich gut verstehen. Aber wer weiß, vielleicht werden Ihnen im Internet ja auch gerne mal Produkte angezeigt, zum Beispiel auch um Heuschnupfen wegzukriegen oder um abzunehmen oder um sonst irgendetwas zu machen, mit Menschen, die Sie bestens kennen. Leute wie Eckhard von Hirschhausen, Barbara Schöneberger, Günther Jauch. So, und oft sind das Werbevideos mit KI-Fälschung. Also wo man einfach Gesicht, Stimme oder Auftreten der Person sich geschnappt hat und das Ganze täuschend echt nachahmte mit Hilfe künstlicher Intelligenz. Was sagt denn eigentlich Hirschhausen dazu, wenn man sowas mit ihm treibt? Wir klären es in wenigen Minuten.
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0: Der Montagvormittag auf Bremen 1 und ja, künstliche Intelligenz ist, viele sagen es so und es stimmt auch, Fluch und Segen zugleich. Und Eckhard von Hirschhausen, kennen Sie ja natürlich aus dem Fernsehen, kennen Sie mit Sicherheit auch aus Hirschhausens Sprechstunde hier auf Bremen 1, eigentlich immer um diese Uhrzeit. Ja, der erlebt gerade eher den Teil Fluch künstlicher Intelligenz, denn mit seinem guten Namen werden Produkte im Internet verkauft, die er mit Sicherheit gar nicht unterstützen würde. Und diese Deepfakes, diese Falschinformationen sind so gut gemacht, dass viele, viele Menschen drauf reinfallen. Und was Hirschhausen selber dazu sagt, Bremen 1 Kollege Norbert Kunze über Hirschhausen Deepfakes im Netz.
1: Hier ist der Eckhard von Hirschhausen, also der in echt.
2: Das ist manchmal gar nicht so einfach zu unterscheiden zwischen dem echten Hirschhausen und seiner Deepfake-Version. So jedenfalls erging es der 80-jährigen Victoria. Die Berlinerin fiel auf ein Deepfake herein, kaufte nutzloses Zeugs, angeblich von Hirschhausen empfohlen.
3: Das ist eine bodenlose Frechheit, ein Nahrungsergänzungsmittel einfach zu empfehlen. Das Gefühl, eine Ohnmacht war das. Teilweise ist mir wirklich sehr, sehr schlecht gegangen. Sehr schlecht.
2: Auch andere Betroffene berichten Ähnliches.
4: Ich habe eine Anzeige gefunden von Herrn Hirschhausen. Und er machte für ein Präparat Reklame, was Schmerzen nehmen soll. Dann habe ich gedacht, wenn er es macht, dann bestellst du das mal.
5: Ich hatte von meinen Schmerzen her überhaupt nichts gemerkt, dass die Salbe irgendwie was bewirkt. Nachdem ich ja tatsächlich 219 € bezahlt habe.
4: Ich glaube, ich hätte das nicht bestellt, wenn das irgendjemand gewesen wäre.
2: Und genau das ist die Masche der Deepfake-Mafia. Eckhard von Hirschhausen erklärt, wie es funktioniert.
6: Original und Fälschungen sind immer schwerer zu unterscheiden. Wie arbeitet die Deepfake-Mafia? Sie nehmen sich einen echten Ausschnitt hier aus Hirschhausen und die Abnehmspritze.
7: Uns ständig berauschen und uns gewöhnen.
6: Und dann nehmen die Betrüger diesen echten Fernsehausschnitt und versehen ihn mit einer künstlichen Stimme.
8: Und das Beste daran, alle Frauen, die mit diesem Kaffeetrick abgenommen haben, haben
6: das habe ich natürlich nie gesagt. Über 2000 solcher Fakes gibt es aktuell von mir im Netz.
2: Mitunter täuschend echt, vor allem aber gefährlich.
4: Wie kann man eigentlich Menschen absichtlich schaden? Und das tun die ja damit. Weil es gibt bestimmt Leute, die das dann auch angewandt haben. Und die haben mit dieser Anzeige haben die sozusagen Nerv getroffen. Und den treffen sie bei vielen Menschen offensichtlich, weil fast jeder was hat.
2: In dieser Doku geht es weitgehend um kriminelle Methoden zum Leidwesen von kranken Menschen. Hirschhausen spricht mit Experten und einem Whistleblower. Er verortet die Verantwortung klar und deutlich bei den Tech-Konzernen wie Meta und bemüht sich vor allem um Aufklärung. Was also tun?
6: Es heißt doch immer, fragen Sie Ihren Arzt oder Apotheker. Ja, unbedingt in Zeiten der digitalen Deepfakes. Fragen Sie jemanden, dem Sie vertrauen, dem man in die Augen schauen kann, der auch Sie kennt.
0: Also einen echten Menschen. So, und um 20.15 Uhr gibt es genau dieses Thema im Ersten zu begucken. 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
4: Die Temperaturen, ja, die sind heute tatsächlich übersichtlich im Vergleich zu den vergangenen Tagen. 12 bis 20 Grad, das sind die Höchstwerte. Dazu eine Menge an Wolkenfeldern. Okay, an der Küste ist ein bisschen freundlicher. Und eventuell gibt es im Laufe des Tages auch mal ein bisschen Regen. Das betrifft die nächsten Tage übrigens auch, das mit dem Regen. Und es wird sogar noch wieder etwas frischer zwischendrin mal. Soll mir alles recht sein, die Regentonnen müssen dringend gefüllt werden.
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4: Es ist 11 Uhr und 31 Minuten. A1 Osnabrück Richtung Bremen. Zwischen Dreieck Stur und Bremen-Hemeling 3 Kilometer stockender Verkehr. Und den gibt's vor der Baustelle. A27 Bremen Richtung Walsrode. Zwischen Bremer Kreuz und Achim Nord gibt es ebenfalls 3 Kilometer stockenden Verkehr. Dann ist die A28 leer Richtung Oldenburg. Hier die Ausfahrt zwischen Annamäher bis 18 Uhr wegen Bauarbeiten gesperrt. Und die die B51 in Twistringen, große Straße Richtung Diepholz, die ist zwischen Twistringen, Langenstraße und am Markt wegen eines Feuerwehreinsatzes gesperrt. Für den Kreis Vechta gibt es auch noch eine Meldung. Die Essener Straße ist zwischen Hausstätte und Barkum wegen LKW-Bergungsarbeiten in beiden Richtungen dicht. Und im Kreis Rothenburg, da ist die Kreisstraße zwischen der B75 und Helvesiek nach einem Unfall in beiden Richtungen gesperrt. Eine gute Fahrt wünsche ich allen unterwegs. Kommen Sie gut an.
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4: Es gibt ein Geräusch, das macht angeblich alle Menschen, die Sticker sammeln, total wuschig. Und das Geräusch ist folgendes. So, das Geräusch einer sich öffnenden Sammelsticker-Packung. Und diese Sammelsticker-Packung gehört zu Aufklebern, die ganz neu gesammelt werden für alle Fans des Grün-Gold-Club Bremen. Also alle, die Tanzsport lieben, können ab sofort von ihren Stars Sticker sammeln. Was ist jetzt in der Packung, die ich gerade geöffnet habe? Ah, das Ohne-Zahn-Maskottchen, Raban Bodke, Muruk-Maskottchen, die Königin und Mert Bayraktar. Okay, was ist mit

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1: Gloria Estefan, Rhythm is gonna get you. Mit 17 am Baggersee. Ordentlich Spaß gehabt, würde ich mal sagen. Sommer, Sonne, Freiheit. Das volle Programm.
0: Gloria Estefan, Eagles. Und Purple Disco Machine featuring Sophie and the Giants. 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

0: Der Montagvormittag auf Bremen 1 und wir schreiben den Mai 2026 und Bremen ist im Sammelfieber, denn der Grün-Gold-Club Bremen hat ein Sammelsticker-Album rausgebracht. Ja, und mit dem Thema Sammeln, ganz im Ernst, kennen sich die Tänzerinnen und Tänzer des Grün-Gold-Club ja aus. Neben den 15 Weltmeisterschaftstiteln haben sie ja auch eine opulente Anzahl an Europameisterschaften und deutschen Meisterschaften zusammengesammelt. Und im Bremen 1 Studio begrüße ich Benjamin Fellbusch, Sportwart beim Grün-Gold-Club. Moin.
1: Moin, Britta.
0: Beschreib doch mal dieses schöne Album, das du da mitgebracht hast. Das ist ja fast ein Buch.
1: Ja, also wir haben ein Sticker-Album mit 401 Stickern und dort gibt es zum Beispiel ein bisschen Historie natürlich. Es gibt alle LeinzeltänzerInnen, es gibt alle SolistInnen, es gibt alle Formationen, es gibt auch alle ehrenamtlichen Menschen, die diesen Verein quasi ja tagtäglich gestalten.
0: Das heißt also wirklich ein Buch für alles rund um den Grün-Gold-Club. Wer ist denn auf diese Idee gekommen?
1: Ja, also wie es so ist, mir war langweilig zu Hause und ich habe dann durch Instagram rumgescrollt. Doomscrolling sagt man, glaube ich, dazu. Und dabei habe ich Sportvereine gesehen, die jetzt nicht so groß sind, also nicht so bekannt sind und Feuerwehren und die auch so als Sticker-Alben hatten. Und da habe ich mir gedacht, ja, das brauchen wir auch. Also wenn ein Tanzsportverein als erster das haben muss, dann natürlich der Grün-Gold-Club in Bremen.
0: Jetzt hat der Grün-Gold-Club, glaube ich, so ungefähr 500 Mitglieder im Verein. Ihr musstet ja eine Auswahl treffen. Wer ist denn alles zu sehen?
1: Alle, die wollten. Alle.
0: Also deshalb ist es auch ein sehr dickes Heft geworden. Ja, es wollten viele.
1: Es wollten viele. Ja, wir haben 3 Wochen Zeit gehabt und haben eine Fotobox bekommen von der Firma, mit der wir das erstellt haben, das Buch. Und haben dann in den Trainings 3 Wochen lang jeden und jede fotografiert.
0: Jetzt ist es ja so, dass die Tänzerinnen und Tänzer, wenn man sie nun quasi sieht, während sie tanzen, immer sehr, sehr stark geschminkt sind, sehr perfekt frisiert. Sind das alles solche Fotos oder sind es auch ganz natürliche?
1: Nein, nein, wir wollten natürlich, dass alle Bremerinnen und Bremer und alle, die quasi Lust haben auf das Sticker-Album, unsere Tänzerinnen und Tänzer halt auch nochmal normal quasi sehen, ungeschminkt. Also sind das hauptsächlich Bilder quasi, wie man im Training aussieht. Aber es gibt natürlich auch für alle, die so ein bisschen Action-Bilder haben will, auch noch Action-Fotos und Action-Sticker hinten drin.
0: Also ist tatsächlich alles mit dabei.
1: Es ist alles mit drin.
0: Für die, die Tanzsport lieben und Lust haben, auch ein bisschen was über die Historie vom Grün-Gold-Club Bremen zu erfahren. Wo gibt's denn das Ganze? Kann man das überall kaufen, wo es auch sonst irgendwelche Sammelalben gibt?
1: Ja, nicht ganz. Also wir haben uns da ganz klar entschieden, dass wir das mit einem regionalen Partner machen wollen, im Hansa-Carré mit dem Edeka Center Ehme. Das ist ja bei uns in der Nähe. Wir sind ja in Hastedt und in der City. Und da haben wir quasi super Partner gefunden und dort gibt es seit Samstag, mit einem riesen Kickoff ging's los, das Sticker-Album und die Sticker zu kaufen.
0: Also Tänzerinnen, Tänzer, ganz egal ob Solopaar oder Formation, Trainer, Vorstand, Ehrenmitglieder, Wertungsrichter, allesamt zu finden auf den 401 Klebebildchen fürs erste Sticker-Album des Grün-Gold-Club Bremen. So, und es sind tatsächlich gleich am ersten Wochenende fast schon 3000 Päckchen mit je 5 Stickern über die Ladentheke gegangen und 100 Glitzer-Sticker noch dazu. Und wenn Sie auch sammeln wollen, gar kein Problem, machen sich auf den Weg in Richtung Hansa-Carré und kriegen so ein Heftchen bestimmt auch noch voll, denn die Aktion, die läuft ja ab sofort und noch bis zum 11. Juli. So, und ich danke Benjamin Fellbusch für den Besuch im Bremen 1 Studio. Jetzt wünsche ich Ihnen einen schönen Montag mit Lucas Graham und 7 Years.

der Bremen 1 Verkehrsservice. Aktuell gibt es eine Gefahrenmeldung. Vorsicht, und zwar auf der B213 Fahrener Damm Richtung Kloppenburg. Zwischen Stapelfeld und Kloppenburg liegt eine Metallstange auf der Fahrbahn herum. Fahren Sie bitte ganz besonders vorsichtig und kommen Sie gut an mit Bremen 1.

0: Okay, der Fall erinnert so ein bisschen an den Coup von Gelsenkirchen. In einer Bank in Stur haben Unbekannte ja im Februar Schließfächer aufgebrochen. 14 Stück waren's. Und seit heute wissen wir ja auch, welchen Wert die Beute hatte. Es sind mehr als 2 Millionen Euro. So, jetzt fragen Sie sich, wie da der Stand der Ermittlungen ist. Nun, den gibt's gleich. Und zwar in der Rundschau auf Bremen 1 bei Elke Küster um 12 Uhr.
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1: Mit Elke Küster. Straße von Hormus, Iran droht mit Beschuss von US-Marine. Teilabzug von US-Soldaten, Debatte in Deutschland geht weiter. Bankeinbruch in Stur, Täter machten mehr als 2 Millionen Euro Beute. Das Wetter an der Küste freundlich, sonst eher bewölkt, auch Schauer und Gewitter bis 20 Grad. Passiert heute was in der Straße von Hormus? US-Präsident Donald Trump hatte angekündigt, ab heute werde die US-Marine festsitzende Schiffe aus der Meerenge rausgeleiten. Details nannte Trump nicht. Bislang hat die Aktion offenbar noch nicht begonnen. Der Iran droht bereits mit Angriffen auf US-Streitkräfte. Aus Istanbul Uwe Lüb mit dem aktuellen Stand.
2: Das Oberkommando des iranischen Militärs drohte damit, US-Kriegsschiffe anzugreifen, sollten sie in die Meerenge einfahren. Iran kontrolliere die Straße von Hormus. Jede Durchfahrt eines Schiffes müsse mit den iranischen Streitkräften abgestimmt werden. Das US-Zentralkommando in der Region CENTCOM will für die Operation 15.000 Soldaten, 100 Flugzeuge und etliche Kriegsschiffe bereithalten. Weil nicht klar sei, ob und wie viele Seeminen in der Region ausgebracht sind, sollten die Schiffe nahe der omanischen Küste entlangfahren. Das US-Militär will währenddessen Funkkontakt zu den Schiffen halten. Zugleich wurde bekannt, dass die USA das iranische Schiff Tuska zurückgeben. Die Besatzung soll schon freigelassen worden sein. Die USA haben den Frachter Mitte April geentert und festgesetzt. Iran sah darin einen Bruch des Waffenstillstands durch die USA und enterte daraufhin westliche Schiffe.
1: Wegen des Irankriegs und der Blockade der Straße von Hormus sind die Öl- und Spritpreise weltweit nach oben gegangen. Zum 1. Mai wurde in Deutschland ein Tankrabatt eingeführt. Um 17 Cent pro Liter wurden die Steuern gesenkt. Der ADAC sagt, die Mineralölkonzerne geben den Tankrabatt nach wie vor nicht komplett an die Verbraucher weiter. Das Verhältnis zu den USA sieht Bundeskanzler Friedrich Merz nicht in der Krise, obwohl der Ton zwischen ihm und Präsident Donald Trump zuletzt schärfer geworden war. Die Ankündigung Trumps, 5.000 US-Soldaten oder noch mehr aus Deutschland abzuziehen, nannte Merz gestern Abend in der ARD nicht neu.
3: Wir haben immer noch über 30.000 amerikanische Soldaten in Deutschland stationiert. Und ich gehe davon aus, dass bei dieser Grundannahme und diesem Grundverständnis zwischen Europa und Amerika auch bleibt. Mhm.
1: US-Präsident Donald Trump will wohl auch davon abrücken, Mittelstreckenraketen in Deutschland zu stationieren. Der CDU-Politiker Roderich Kiesewetter sagt, das alles werde Deutschland schwächen. Aus Berlin berichtet Nicole Markwald.
4: Für Roderich Kiesewetter ist die Ankündigung von US-Präsident Trump, amerikanische Soldaten aus Deutschland abzuziehen, ein weiterer Stresstest für das transatlantische Verhältnis.
5: Es verletzt die Sicherheitsinteressen der NATO. Es verletzt vor allen Dingen auch das Vertrauen in die USA.
4: Im Morgenmagazin sprach Kiesewetter von einem Riesenfehler, dass eine bereits beschlossene Stationierung von Tomahawk-Marschflugkörpern zunächst nicht erfolgen werde. Die Vereinbarung hatte Trumps Amtsvorgänger Joe Biden getroffen. Trotzdem rät der Verteidigungspolitiker zu Gelassenheit und fordert stattdessen,
5: unsere Sicherheit besser selber organisieren und den Amerikanern klar machen, dass es besser ist, mit Europa zu kooperieren, als uns auszugrenzen. Gemeinsam sind wir stark.
4: Nun solle vielmehr daran gearbeitet werden, mit der Ukraine gemeinsam Abwehrsysteme zu entwickeln, die russische Schattenflotte aufzuhalten und die Ausbildung am Marschflugkörper vom Typ Taurus zu beginnen.
1: Diese Meldung kam heute Morgen aus Moskau. In Zentrumsnähe der russischen Hauptstadt gab es einen Einschlag in ein Wohnhaus. Nach Angaben der Behörden war es eine ukrainische Drohne. Verletzt wurde niemand. Das beschädigte Gebäude ist nach Medienberichten ein Luxushochhaus im Westen von Moskau. In dem Wohngebiet liegen auch Botschaften. Der ukrainische Präsident Volodymyr Zelensky ist aktuell zu Besuch in Erevan. In der Hauptstadt von Armenien sind am Morgen mehr als 40 europäische Staats- und Regierungschefs zusammengekommen. Es ist das 8. Gipfeltreffen der sogenannten Europäischen Politischen Gemeinschaft. Jean-Marie Magro berichtet.
6: Neben den 27 Mitgliedstaaten der Europäischen Union sind über 20 weitere Länder vertreten, darunter die Türkei, das Vereinigte Königreich und die Ukraine. Mit Kanada nimmt außerdem das erste Land am Forum teil, das nicht zum europäischen Kontinent gehört. Die armenischen Gastgeber wollen bei dem eintägigen Gipfel Energiesicherheit und wirtschaftliche Entwicklung, Sicherheitspolitik und die Stärkung der Demokratie zum Thema machen. Die Europäische Politische Gemeinschaft wurde nach dem russischen Großangriff auf die Ukraine Anfang 2022 auf Initiative des französischen Präsidenten Macron gegründet und hat zum Ziel, den Austausch auf dem europäischen Kontinent zu fördern. Zum ersten Mal wird der deutsche Bundeskanzler nicht anwesend sein. Friedrich Merz bleibt in Deutschland und lässt sich vom französischen Präsidenten Macron vertreten.
1: Einbrüche in Banken hatten rund um den Jahreswechsel in Deutschland Schlagzeilen gemacht. Ende Dezember drangen Täter in eine Sparkasse in Gelsenkirchen ein und brachen da Schließfächer auf. Wenige Wochen später passierte Ähnliches in einer Volksbank in Stur. Schmuckstücke, Münzen, Bargeld, alles weg. Jetzt hat die Polizei Diepholz die Schadenshöhe beziffert. Es sind über 2 Millionen Euro. Die Ermittler hoffen auf anonyme Hinweise über ein Portal, das sie online geschaltet haben. Frage an Fritzi Blömer, gibt es denn schon Anhaltspunkte?
7: Noch nicht sehr viele. Eine Zeugin hatte damals 3 Männer in blauen Overalls gesehen, die in einem dunklen Auto geflohen sind. Die Ermittler hoffen durch das Portal jetzt auf weitere Hinweise, so ein Sprecher. Weil es anonym ist, sei die Hemmschwelle noch mal geringer. Außerdem hat die Polizei Bilder von verschiedenen Schmuckstücken veröffentlicht, die bei dem Einbruch gestohlen wurden. Ringe, Halsketten, Uhren, also wer hier etwas wiedererkennt, der kann sich dort ebenfalls melden. Nur wenige Tage vor dem Einbruch in Stur im Februar wurden auch in Wilhelmshaven Bank Schließfächer aufgebrochen. Das Vorgehen sei ähnlich gewesen, hieß es damals von der Polizei. Auch mit 2 Einbrüchen in Gelsenkirchen und Halle in Westfalen könnte der Fall zusammenhängen. Das werde weiterhin geprüft, so die Staatsanwaltschaft Oldenburg.
1: Informationen waren das von Fritzi Blömer und hier gibt es jetzt weitere Meldungen aus Bremen, Bremerhaven und Niedersachsen mit Birgit Sagemann.
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8: 2 junge Männer, die nach dem gewaltsamen Tod eines Paares im niedersächsischen Rinteln festgenommen worden waren, sind wieder auf freiem Fuß. Spezialkräfte hatten am Sonnabendabend in Stur einen 22-Jährigen vorläufig festgenommen. Ein 24-Jähriger, der als möglicher Mittäter galt, kam ebenfalls in Polizeigewahrsam. Jetzt sind beide wieder freigelassen worden. Es bestehe kein dringender Tatverdacht, so die Polizei. Die Ermittlungen laufen. Zu weiteren Details äußert sich die Staatsanwaltschaft nicht. Das bei einem Unfall auf der A27 am Wochenende lebensgefährlich verletzte Baby ist gestorben. Der Säugling war noch an der Unfallstelle zunächst reanimiert und dann im Krankenhaus notoperiert worden. Nun erlag er seinen schweren Verletzungen, teilte die Polizei mit. Die Eltern und ein 3-jähriges Geschwisterkind waren bei dem Unfall am Sonnabend leicht verletzt worden. Warum der Vater mit dem Wagen kurz vor der Anschlussstelle Bremen-Fahr von der Fahrspur abgekommen und gegen die Leitplanke geprallt war, ist noch unklar. In Bremen-Vegesack haben am Wochenende Diebe 3 Bronzefiguren gestohlen. Zeugen hatten laut Polizei in der Nacht auf Sonnabend beobachtet, wie die 3 Täter die Heidschnuckenfiguren an der Vegesacker Heerstraße mit einem Winkelschleifer abgetrennt und mit einem Bollerwagen zu einem Garagenhof transportiert hatten. Dort konnten Einsatzkräfte die Skulpturen in einer Garage sicherstellen. Gegen den Mieter dieser Garage wird nun ermittelt.
1: Und dann fehlt noch der Sport in der Rundschau. Klaus Wilkens ist im Studio und die Werder-Frauen haben heute einen weiteren Abgang vermeldet.
9: Ja, die Bremerinnen treiben ihren Umbruch für die kommende Saison in der Fußball-Bundesliga weiter voran. Nach den bereits feststehenden Abgängen von Larissa Mühlaus, Saskia Mattheis und Amira Afawi wird nun auch Mittelfeldspielerin Rike Diekmann den Verein verlassen. Die 29-Jährige kam 2021 an die Weser und hat 97 Pflichtspiele für die Grün-Weißen gemacht. In der vergangenen Nacht haben 1000 Fans von Inter Mailand ausgelassen die italienische Meisterschaft gefeiert. Nach dem Sieg gegen Parma Calcio war der Sieg 3 Spieltage vor dem Ende schon unter Dach und Fach. Lisa Weiß.
10: Feuerwerkskörper am Mailänder Dom. Tausende Fußballfans feierten auf dem Platz davor bis spät in die Nacht. Auch einige Spieler ließen sich dort blicken. Dass Inter Mailand italienischer Meister ist, war weder zu übersehen noch zu überhören. Nach dem 2:0 gegen Parma liegt Inter schon 3 Spieltage vor Schluss uneinholbar vorn. Es ist die 21. Meisterschaft in der Vereinsgeschichte.
9: Die offizielle Meisterfeier wird von Inter Mailand dann am 17. Mai veranstaltet.
1: Soweit der Sport und das war auch die Rundschau mit Elke Küster.
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11: Ja, übersichtlich heute, aber warten Sie mal auf die nächsten Tage. Also im Moment haben wir zum Beispiel in Bremen 15 Grad auf dem Thermometer stehen und so ist es zurzeit auch in Bruchhausen-Vilsen. Bremerhaven meldet 11 Grad, Nordholz auch 11 Grad. Im Laufe des Tages so 12 bis 20 Grad. Frische an der Küste, wärmer im Binnenland und dazu auch heute Nachmittag eine ganze Menge dicke Wolkenfelder. Ist aber wohl im Großen und Ganzen an der Küste noch ein bisschen freundlicher mit mehr Sonne, aber im Laufe des Nachmittags Schauer und Gewitter. sind dann nicht ausgeschlossen. Und das Ganze bei einem ganz ordentlichen Wind, der aus nördlichen Richtungen kommt. Und sollte es tatsächlich mal gewittern, kann es natürlich auch stürmische Böen geben. Auch in der kommenden Nacht wird es recht ruppig sein, was das Wetter betrifft. Das Ganze bei Tiefstwerten zwischen 10 und 6 Grad und Regen auch mal ein bisschen mehr. Morgen, ja, da sind wir dann aber auch wirklich angekommen in dem frischeren Teil dieses Monats. Ganz im Vergleich zu den vergangenen Tagen. Morgen höchstens 11 bis 14 Grad, dazu viel grauer Himmel, paar Auflockerungen und immer mal wieder Regenschauer. Und so machen wir dann übrigens auch am Mittwoch weiter.
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11: 12 Uhr und 10 Minuten ist es jetzt. A27 Bremen Richtung Walsrode. Zwischen Bremer Kreuz und Achim Nord gibt es 3 Kilometer stockenden Verkehr. A28 Leer Richtung Oldenburg. Die Ausfahrt zwischen Annamehr ist bis 18 Uhr wegen Bauarbeiten gesperrt. Und die B51 in Twistringen. Hier ist die große Straße Richtung Diepholz zwischen Twistringen-Langenstraße und am Markt wegen eines Feuerwehreinsatzes gesperrt. Und im Kreis Vechta ist die Essener Straße zwischen Hausstätte und Barkum wegen LKW-Bergungsarbeiten in beiden Richtungen dicht. Gute Fahrt.
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11: Einen schönen Montag wünsche ich Ihnen. Ich bin Britta Opoff. Moin.
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So, der Montagmittag, Bremen 1 ist hier und eigentlich nur, weil es musikalisch gefühlt gerade erforderlich ist, habe ich jetzt mal ganz kurz geguckt, wie denn eigentlich die Wetterbedingungen jetzt gerade in Rio de Janeiro sind, genauer an der Copacabana. Also, wären Sie dort, dann ja, würden Sie sich über 22 Grad freuen. Ist ja ähnlich wie hier heute, ne? Die Sonne scheint im Moment, werden übrigens heute auch noch bis zu 25 Grad, morgen 27, übermorgen 27, dann 28, dann ach, wer will das schon wissen? Wir freuen uns darüber, dass wir hier im Mai sind und alles viel entspannter ist. 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
7: Heute Nachmittag gibt es Höchstwerte, die zwischen 12 und 20 Grad liegen. Dazu eine Mischung aus dicken Wolken und teilweise auch Sonnenschein. An der Küste ist ein bisschen freundlicher. Im Binnenland ist ein bisschen grauer. Und im Laufe des Nachmittags könnte auch noch mal so ein Regenschauer dazukommen. Eventuell ist auch ein kurzes Gewitter dabei. Trifft nicht jeden, aber wenn so ein Gewitter dabei ist, dann kann es aber auch echt mal kurz richtig ruppig werden. Inklusive ganz ordentlich stürmischen Böen, die dann meistens aus Nord bis Nordost kommen.
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7: Um 12.30 Uhr. A1 Hamburg Richtung Osnabrück. Zwischen Euthen und Bremen-Arsten gibt es 6 Kilometer stockenden Verkehr vor der Baustelle. A27 Bremen Richtung Walsrode. Zwischen Bremer Kreuz und Achim Nord 3 Kilometer stockender Verkehr. Und A28 leer Richtung Oldenburg. Die Ausfahrt zwischen Annamer ist bis 18 Uhr noch wegen Bauarbeiten gesperrt. Und nach wie vor noch eine Meldung für die B51 in Twistring. Große Straße Richtung Diepholz, die ist zwischen Twistringen, Langenstraße und am Markt immer noch wegen eines Feuerwehreinsatzes gesperrt. Eine gute Fahrt wünsche ich.
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7: So, den gibt's mit Britta Opoff, das bin ich, und mit Ugly Kid Joe, die sich in den 90ern einen Song rausgepickt hatten, der schon 1974 ein richtig großer Erfolg gewesen ist. Cats in the Cradle. Ob sie die Ursprungsversion, die von Harry Chapin, möglicherweise schöner finden oder das, was Ugly Kid Joe daraus gemacht haben, ich weiß es natürlich nicht, aber ganz ehrlich, ich persönlich bin ja ein großer Fan des Covers.
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0: Der Montagmittag, Bremen 1 ist hier und wir kennen es doch alles, oder? Diese Aufgaben, die man ewig vor sich her schiebt und wenn man sie dann irgendwann hinter sich gebracht hat, ist man so stolz auf sich und freut sich so über das Ergebnis im Optimalfall. Im Optimalfall klappt das nämlich genauso, wenn Sie mal Fenster geputzt haben. Macht nicht viel Spaß, muss halt ab und zu mal sein. Und wir haben heute früh morgen auf Bremen 1 einen professionellen Fensterputzer zu Gast gehabt. Heißt Nathan Duncan, ist seit 13 Jahren Glas- und Gebäudereiniger. Er hat diesen Beruf auch erlernt und er hat uns heute früh wirklich mit seiner positiven Energie, was seinen Beruf angeht, ordentlich aus den Socken gehauen.
1: Und ja, ich habe auf dem Weg hier überlegt, wie kann ich denn meine Berufe beschreiben? Es ist wie aus dem Film Manta Manta, ja, wo Til Schweiger sagt, mit einem Manta durch die Sonne zu fahren, ist unbeschreiblich. Und so ist es mir auch in der Glasreinigung, ja, so.
0: So, also er liebt seinen Job über alles und wir wollten natürlich von ihm wissen, was er so als Profi denn überhaupt vorschlägt, damit auch wir Laien, vielleicht ja auch heute, unsere Fenster streifenfrei sauber kriegen. Also, was man da wirklich zum richtigen Fensterputzen braucht, ist natürlich ein bisschen mehr als einfach nur einen sauberen Lappen und ein bisschen Spüliwasser.
1: Es ist sehr wichtig, dass man das richtige Equipment nutzt. Ja, es fängt ja damit an, dass du sagst, du gehst nicht zum Drogeriemarkt und holst dir dann Abzieher, sondern du gehst schon in den Baumarkt. Da gibt's ja heute auch schon gutes Equipment, ja, und holst dir dann Markenhersteller. Dann geht's ja weiter mit den Abziehergummi, ja. Das ist kein endlos Produkt, sondern es ist ein Verbrauchsmaterial. Verhärtet auch irgendwann, weil der Weichmacher weggeht oder irgendwann werden die Ecken werden rund. Und dann kannst du auch nicht mehr streifenfrei mit einer S abziehen. Keine Chance.
0: Also, und diese S-Bewegung, die ist auch wirklich wichtig. Sehr, sehr berühmt. Mittlerweile schon unter Fensterputzern und solchen, die sich gerne privat dazu gehören möchten, lassen möchten. Wie Sie das hinkriegen mit diesem S bewegen, das können Sie sich ganz genau angucken. Unser Fensterputzer in Aktion und zwar in unserem Bremen 1 WhatsApp-Kanal eindeutig zu begucken und hinterher sind Sie mit Sicherheit auch genau im richtigen Schwung, den Ihnen jetzt Santa Esmeralda auch bringen könnte. Zum Fensterputzen, zum Schuheputzen, wenn Sie dann gerade dabei sind. Schränke müssten auch mal ausgeräumt werden. Ach, ich merke schon, ich habe gute Beschäftigungen für Sie, für diesen Montagnachmittag.

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1: Mit Birgit Sagemann. Europäer reagieren zurückhaltend auf US-Initiative für Hormuz. CDU-Politiker Kiesewetter fordert mehr eigenes Engagement für Sicherheit. Säugling stirbt 2 Tage nach Unfall auf A27. Das Wetter im Binnenland zunehmend Schauer bei 12 bis 20 Grad. Zahlreiche europäische Staats- und Regierungschefs haben sich zurückhaltend zu einer möglichen Unterstützung des neuen US-Einsatzes in der Straße von Hormuz geäußert. Die US-Regierung hatte eine Initiative angekündigt, um festsitzenden Schiffen zu helfen. Jean-Marie Magro.
2: Wenn die USA die Straße von Hormuz freiräumen wollten, sei das sehr gut. Allerdings werde er sich nicht an einer Mission beteiligen, die keinen klaren Auftrag habe. So Macron beim Gipfel der Europäischen Politischen Gemeinschaft in der armenischen Hauptstadt Erivan. Dort vertritt Frankreichs Präsident den deutschen Bundeskanzler. Friedrich Merz kann aus Termingründen am Forum mit fast 50 geladenen Staats- und Regierungschefs nicht teilnehmen. Ähnlich zurückhaltend äußerte sich EU-Außenbeauftragte Kaya Kallas. Man unterstützt eine diplomatische Lösung, um die Straße von Hormuz wieder zu öffnen, so Kallas.
1: Der Iran hat nach eigenen Angaben ein Kriegsschiff der USA in der Straße von Hormuz angegriffen. Eine Bestätigung dieses angeblichen Vorfalls gibt es von US-Seite bislang nicht. Der Iran hatte den USA mit Angriffen gedroht für den Fall, dass die Schiffe in die Straße von Hormuz eindringen. Genau das hatte US-Präsident Donald Trump angekündigt. Der CDU-Außenpolitiker Roderich Kiesewetter hat den angekündigten US-Truppenabzug aus Deutschland kritisiert. Auch den möglichen Verzicht der US-Regierung auf eine Stationierung von Mittelstreckenraketen in Deutschland sieht Kiesewetter als, so wörtlich, Riesenfehler und eine Schwächung Europas. Das verletze die Sicherheitsinteressen der NATO und es verletze vor allen Dingen auch das Vertrauen in die USA, sagte er. Deutschland müsse schneller die eigene Sicherheit organisieren, mahnte Kiesewetter im ARD-Morgenmagazin. Die Spritpreise sind übers Wochenende erneut gestiegen. Der sogenannte Tankrabatt wird nach Einschätzung des ADAC weiterhin nicht voll an die Kunden weitergegeben. Die seit Freitag geltende niedrigere Energiesteuer müsste eigentlich eine Entlastung von knapp 17 Cent pro Liter ergeben. Tatsächlich aber sind die Preise nach Angaben des Automobilclubs nur um 11 Cent niedriger. Mit der Entwicklung des Rohölpreises sei das nicht zu erklären, kritisiert der ADAC, denn Öl ist zuletzt billiger geworden. Das bei einem Unfall auf der A27 am Wochenende lebensgefährlich verletzte Baby ist gestorben. Der Säugling war noch an der Unfallstelle am Sonnabend zunächst reanimiert und dann im Krankenhaus notoperiert worden. Nun erlag er seinen schweren Verletzungen, teilte die Polizei mit. Seine Eltern und ein 3-jähriges Geschwisterkind waren bei dem Unfall am Sonnabend leicht verletzt worden. Warum der Vater mit dem Wagen kurz vor der Anschlussstelle Bremen-Fahr von der Fahrspur abgekommen und gegen die Leitplanke geprallt war, ist noch unklar. Eine Autofahrerin konnte nicht mehr ausweichen und war in das Auto der Familie gefahren. Das waren Nachrichten mit Birgit Sagemann.
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3: 17 Grad zurzeit in Bremen. Wir haben 17 Grad außerdem in Vechta. Stade meldet 15 Grad. Es geht allerdings auch noch ein bisschen frischer. Mit 12 Grad zum Beispiel, die wir in Bad Beda-Kesa haben. Und irgendwo dazwischen ist Bremerhaven mit 13 Grad auf dem Thermometer. Ja, es gibt heute Nachmittag Höchstwerte zwischen 12 und 20 Grad. Dazu einige dicke Wolkenfelder, die unterwegs sind. Und an der Küste soll es wohl im Großen und Ganzen heute ein bisschen freundlicher sein. Allerdings im Binnenland wird es dafür zunehmend rumpelig. Ein paar Schauer werden wohl unterwegs sein im Laufe des Nachmittags und es ist gar nicht ausgeschlossen, dass eventuell auch noch mal ein kurzes Gewitter dazukommt. So, und was den Wind betrifft, nördliche Richtung, deswegen ist er heute ganz schön frisch unterwegs. Und starke bis stürmische Böen in Schauer- und Gewitternähe sind dabei nicht ausgeschlossen. In der kommenden Nacht viele dicke Wolken, stellenweise Regen, teilweise richtig viel Regen und das Ganze bei Tiefstwerten zwischen 10 und 6 Grad. Und morgen wird es auch nicht wirklich warm. 11 bis 14 Grad, das sind die Höchstwerte morgen und dazu recht ungemütliches Wetter und das Ganze auch in recht feucht.
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3: Um 13 Uhr und 4 Minuten A1 Hamburg Richtung Osnabrück zwischen Euthen und Bremen-Arsten. 6 Kilometer stockender Verkehr vor der Baustelle. A28 leer Richtung Oldenburg. Die Ausfahrt zwischen Annamäher ist bis 18 Uhr wegen Bauarbeiten gesperrt. Und die B51 in Twistringen. Große Straße Richtung am Diepholz ist zwischen Twistringen Langenstraße und am Markt immer noch wegen des Feuerwehreinsatzes gesperrt. Eine gute Fahrt allen unterwegs.
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3: So, es gab ja diese Bands in den frühen 80ern, die galten einfach als sehr, sehr cool. Und es war ganz egal, ob man die Bands in Videos gesehen hat, die ja damals gerade erst so richtig aufgekommen sind, oder ob man einfach die Musik nur gehört hat. Zumindest im Fall von The Human League. Don't You Want Me? Sie dürfen ihre Sonnenbrille aufsetzen, auch wenn die Sonne vielleicht gar nicht scheint. Und ein bisschen mitwippen. Ich wünsche Ihnen viel Spaß. Britta Uphoff bin ich. Moin.
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Billie Jean und Michael Jackson hier auf Bremen 1 am Montagmittag. Und er übrigens, Michael Jackson, hat durchaus geplant, ein bisschen intensiver mit Freddie Mercury zusammenzuarbeiten. Sie wissen schon, der von Queen. Und die beiden sind auch in den 80ern zusammen im Tonstudio gewesen, haben schön zusammengearbeitet. Aber es gab etwas, das hat Freddie Mercury in den Wahnsinn getrieben. Und zwar war es wohl so, dass, naja, wir wissen ja, Michael Jackson mochte Tiere sehr, sehr gerne. Und er hat ein Lama mit ins Studio gebracht und da hatte damals Freddie Mercury wirklich gar keine Lust drauf. Das geplante Duett wurde damit auch verhindert, weil er gesagt hat, so ein Quatsch mache ich nicht mit. Naja, und damit war dann diese Zusammenarbeit auch schon wieder Geschichte. Queen übrigens hören Sie jetzt auch, aber eben nicht in dem Duett mit Michael Jackson. Hier gibt's Heaven for Everyone. Viel Spaß, wünsche Bremen 1.

Etwas im Wasser. Brooke Fraser war das auf Bremen 1 am Montagmittag. Ja, und wie hat Tante Margarete immer so schön gesagt, wenn da was im Wasser schwimmt und du es deshalb nicht trinken möchtest, kannst du es immer noch den Blumen geben. Okay, gelernt.

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10: Im Moment liegen die Temperaturen zwischen 11 und 18 Grad. Ja, so 12 bis 20 Grad, das sind die Höchstwerte heute. Sie merken schon, das ist ein Unterschied zu gestern und überhaupt am Wochenende. Es wird aber in den nächsten Tagen sich nochmal deutlich unterscheiden. Die Werte gehen nämlich ordentlich runter. Heute Übergangstag. Mit dicken Wolkenfeldern an der Küste ist es freundlicher. Im Binnenland im Laufe des Nachmittags dann eine immer größer werdende Chance auf Schauer und eventuell auch mal ein kurzes Gewitter. Und morgen bleibt es dann recht grau und nass. Und das Ganze dann übrigens, dass Sie sich schon mal darauf vorbereiten, bei Höchstwerten, die dann nur zwischen 11 und 14 Grad liegen.
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10: 13.30 Uhr ist es jetzt. A1 Hamburg Richtung Osnabrück zwischen Euthen und Bremen-Arsten. 6 Kilometer stockender Verkehr und den gibt's vor der Baustelle. A28 leer Richtung Oldenburg. Die Ausfahrt zwischen Annamer ist bis 18 Uhr noch wegen Bauarbeiten gesperrt. Und die B51 in Twistringen, große Straße Richtung Diepholz, die ist zwischen Twistringen, Langenstraße und am Markt wegen eines Feuerwehreinsatzes immer noch gesperrt. Eine gute Fahrt wünsche ich.
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10: So, und jetzt gibt es ihn alleine, ganz ohne die Bee Gees. Hier ist Robin Gibb und sein großer Solo-Hit Juliet. Ich weiß gar nicht, wann waren das? 1983, ich glaube 1984, da würde ich mich sogar festlegen. So, ich bin Britta Uphoff, wünsche Ihnen einen schönen Montag.
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0: Kenny Loggins, The Commodores und Jennifer Lopez. Das ist Bremen 1.
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0: Ja, und jetzt finde ich es ganz großartig, dass endlich mal eines meiner ganz, ganz großen Vorbilder, die ich niemals hätte erreichen können mit meinem sportlichen Talent, heute hier im Stichtag geehrt wird.
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0: Ja, da geht es nämlich um einen Geburtstag. Am 4. Mai 1956, also heute vor 70 Jahren, kam die deutsche Hochspringerin und zweimalige Olympiasiegerin Ulrike Maifert zur Welt. Und Michael Kruse hat sich mit ihr und ihrem Leben beschäftigt.
2: Ich erkläre die Olympischen Spiele München 1972 für eröffnet.
3: Als Bundespräsident Gustav Heinemann am 26. August 1972 diese Worte spricht, ahnt noch niemand, dass gut eine Woche später eine 16-jährige Olympiageschichte schreiben wird.
4: Jetzt wieder das Kleine nach hinten zurückweichen und dann der schnelle Anlauf. Jetzt wird er noch schneller, der Anlauf. Das Abdrücken, die Drehung. Sie hat es geschafft! Sie hat es geschafft! Es ist nicht zu fassen! Es ist einfach nicht zu begreifen!
3: Die Schülerin liegt sogar noch eins drauf. Mit der Weltrekordhöhe von 1,92 Meter gewinnt sie die olympische Goldmedaille im Hochsprung. Direkt nach dem Wettkampf sitzt Ulrike im ARD-Olympiastudio.
5: Weltrekord eingestellt, Goldmedaille gewonnen. Mehr kann man eigentlich gar nicht erwarten. Wie wird es bei Ihnen weitergehen?
6: Ja, jetzt ist erstmal Schluss. Ich muss jetzt wieder in die Schule gehen nach den Spielen. Ich weiß nicht, ob ich da noch viel trainiere und so.

0: Oh, dann kommt die Schule erst mal dran.
1: Haben Sie schon ein Echo bekommen von zu Hause?
0: Mein Vater hat erzählt, zu Hause wäre das Telefon immer voll.
2: Über Nacht wird sie nicht nur zum Sport, sondern auch zum Teenie-Idol und mehrfach mit dem goldenen Otto der Jugendzeitschrift Bravo ausgezeichnet. Doch der plötzliche Ruhm überfordert die junge Frau.
3: Es war für mich alles etwas befremdlich und ich musste mich da irgendwie eingewöhnen. Man verliert auch sehr seine Unbefangenheit und guckt, was machen die anderen, gucken die wieder, rücken die auf die Pelle, und das ist sehr, sehr unangenehm manchmal.
2: Im Sport und auch in der Schule fällt sie in ein tiefes Loch. Bei Olympia 1976 in Montreal scheidet die Hochspringerin vorzeitig aus. An den Spielen 1980 in Moskau nimmt Deutschland nicht teil, aus Protest gegen den Einmarsch der sowjetischen Truppen in Afghanistan. Dabei will Ulrike Meifert sich und allen unbedingt beweisen, dass ihre Goldmedaille keine Eintagsfliege war. Dann 1984, Los Angeles.
4: Länger und kraftvoll dazu, sie springt und sie hat geschafft! 3,03 Meter springt sie!
2: 12 Jahre nach München gewinnt sie tatsächlich zum zweiten Mal olympisches Gold. Bis heute ist sie die jüngste Olympiasiegerin in einer Einzeldisziplin der Leichtathletik. Schon lange ist die ehemalige Hochspringerin, die seit ihrer Heirat Ulrike Nasse Meifert heißt, keine 16 mehr. Heute wird sie 70.
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Die Cars. Und zwar nicht mit Drive, sondern You Might Think. Und das Ganze auf Bremen 1 am Montagmittag. Und einen ganz wunderschönen Montag wünsche ich Ihnen natürlich auch. Und in den nächsten Stunden hier allerbeste Unterhaltung. Mein Kollege Ansgar Lanka, Horst, hilft dabei.

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1: Mit Birgit Sagemann. Iran meldet angeblichen Raketenangriff auf US-Fregatte. CDU-Politiker Kiesewetter fordert mehr eigenes Engagement für Sicherheit. Fachkräftelücke in MINT-Berufen ist kleiner geworden. Das Wetter im Binnenland zunehmend Schauer bei 12 bis 20 Grad. Der Iran hat nach eigenen Angaben 2 Raketen auf ein amerikanisches Militärschiff in der Straße von Hormuz abgefeuert. Die US-Fregatte habe zuvor auf deutliche Warnungen nicht reagiert, meldet die iranische Nachrichtenagentur Fars, nennt allerdings keine Quellen dafür. Aus der Nachrichtenredaktion Michael Kück.
2: Weiter berichtet die staatliche Nachrichtenagentur, die US-Armee habe mit der Einfahrt ihres Schiffs in die Meerenge einen Verstoß gegen die Regeln der Schifffahrt und der maritimen Sicherheit begangen. Das amerikanische Schiff soll sich in der Nähe des iranischen Hafens Jask befunden haben, im Golf von Oman, östlich der Straße von Hormuz. US-Präsident Donald Trump hatte zuvor angekündigt, ab heute einen Militäreinsatz zu beginnen, bei dem festsitzende Schiffe aus der weiterhin blockierten Straße von Hormuz geleitet werden sollen. Der Iran hatte für einen solchen Fall mit Angriffen gedroht. Die USA haben inzwischen reagiert. Sie weisen die Berichte über die Raketenangriffe als falsch zurück.
1: Der CDU-Außenpolitiker Roderich Kiesewetter hat den angekündigten US-Truppenabzug aus Deutschland kritisiert. Auch den möglichen Verzicht der US-Regierung auf eine Stationierung von Mittelstreckenraketen in Deutschland sieht Kiesewetter als, so wörtlich, Riesenfehler und eine Schwächung Europas. Das verletze die Sicherheitsinteressen der NATO und es verletze vor allen Dingen auch das Vertrauen in die USA. Deutschland müsse schneller die eigene Sicherheit organisieren, mahnte Kiesewetter im ARD-Morgenmagazin. Großbritannien erwägt eine Beteiligung an den Kosten des 90 Milliarden Euro Kredits der EU für die Ukraine. Das sagte Premierminister Keir Starmer am Rande des Treffens der Europäischen Politischen Gemeinschaft in Erevan. Ein Sprecher der EU-Kommission sprach von einem klaren politischen Signal aus London. Die Bedingungen für eine britische Beteiligung sollen in den kommenden Wochen verhandelt werden. Die Briten könnten dafür in den Kreis der Länder aufgenommen werden, die bei der Vergabe von ukrainischen Rüstungsaufträgen bevorzugt zum Zug kommen sollen. Rund 134.000 Fachkräfte fehlen in Deutschland in den Bereichen Mathematik, Informatik, Naturwissenschaften und Technik, kurz MINT. Die Fachkräftelücke ist aber wegen der schlechten Wirtschaftslage kleiner geworden. Das geht aus einem Bericht des Instituts der deutschen Wirtschaft hervor, der dem ARD-Hauptstadtstudio exklusiv vorliegt. Einzelheiten von Gabriele Intemann.
3: Die Lücke umfasst alle Qualifikationsstufen, vom Facharbeiter bis zum Ingenieursberuf. Noch größer wäre der Mangel ohne ausländische Fachkräfte. Ihre Zahl wuchs in den vergangenen Jahren der Studie zufolge deutlich stärker als die der deutschen Beschäftigten. Geholfen habe dabei das Fachkräfteeinwanderungsgesetz. Auch wenn die Lücke gerade kleiner wird, die Autoren des Reports rechnen damit, dass sich die Lage langfristig wieder verschärft. Denn in den kommenden Jahren gehen viele MINT-Beschäftigte in den Ruhestand. Gleichzeitig steigt den Arbeitsmarktexperten zufolge der Bedarf, unter anderem durch Digitalisierung und Energiewende.
1: Der sogenannte Tankrabatt wird nach Einschätzung des ADAC weiterhin nicht voll an die Kunden weitergegeben. Die seit Freitag geltende niedrigere Energiesteuer müsste eigentlich eine Entlastung von knapp 17 Cent pro Liter ergeben. Tatsächlich aber sind die Preise nach Angaben des Automobilclubs nur um 11 Cent niedriger als vorher. Mit der Entwicklung des Rohölpreises sei das nicht zu erklären, kritisiert der ADAC, denn Öl ist zuletzt billiger geworden. Das waren Nachrichten mit Birgit Sagemann.
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4: Die 20 Grad, die wir vorhergesagt haben, haben wir erreicht in Verden. 17 im Moment in Bremen, 12 nur in Bremerhaven, 17 in Oldenburg. Die weiteren Aussichten, heute Nachmittag überwiegend trocken. Hier und da kann noch mal ein Gewitter durchziehen. In der Nacht liegen die Werte zwischen 6 Grad in Hechthausen, 10 Grad in Wietzen. Und morgen am Dienstag haben wir Höchstwerte bis 14 Grad. Wird also deutlich kühler nochmal. Mal aufgelockert, mal aber auch recht zugezogen. Und einzelne Schauer ziehen auch morgen durch.
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4: 14 Uhr und 4 Minuten, A1 Hamburg Richtung Osnabrück, zwischen Eutin und Bremen-Asten, 6 Kilometer stockender Verkehr vor einer Baustelle. Außerdem Autobahn 28 leer Richtung Oldenburg, die Ausfahrt zwischen Annamäa ist bis 18 Uhr wegen Bauarbeiten gesperrt. Die B51 in Twistringen, große Straße Richtung Diepholz, ist zwischen Twistringen, Langenstraße und am Markt wegen eines Feuerwehreinsatzes immer noch gesperrt.
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4: Mit Ansgar Langhorst. Schönen Montag, moin.
0: 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Yeah.

Wir haben uns natürlich gefragt, ob der Situation bei der Bahn, na, sind alle pünktlich hingekommen, ist einiges ausgefallen bei der Bahn, da wird ja einiges auch saniert, es gibt Umleitungen und so weiter, wollen wir gleich mal drauf gucken, wir haben auch einen Reporter heute Morgen da schon hingeschickt zum Bremer Hauptbahnhof hier für Bremen 1.

0: Nice House. Hey Little Girl, hier ist Bremen 1 am Montagnachmittag. Ich hoffe, Sie genießen das schöne Maiwetter. Das ist ein richtiger Lieblingsmonat, ne, dieser Mai. Können wir uns nicht beschweren. Die Deutsche Bahn, die könnte vielleicht für trübere Stimmung sorgen, denn seit dem 1. Mai ist die Strecke zwischen Hannover und Hamburg gesperrt. Die überlastete Strecke soll im Rahmen der Qualitätsoffensive saniert werden. Der Güterverkehr wird deshalb über Bremen umgeleitet, mit der Folge, dass im Personenverkehr einige Verbindungen ausfallen. Wirklich überrascht davon waren die Berufspendler heute Morgen allerdings nicht. Das kann uns auch unser Bremen 1 Reporter Fabian Metzner bestätigen. Der ist nämlich heute Morgen schon einmal zum Bremer Hauptbahnhof gefahren.
1: Nee, und um ehrlich zu sein, ich kann es auch nachvollziehen, warum sie nicht überrascht sind, weil wenn du hier in den Bremer Hauptbahnhof reinkommst, du wirst halt überall bombardiert mit diesen ganzen Informationen zu dieser Qualitätsoffensive 2026. Also schon alleine, wenn du in die Empfangshalle kommst, steht auf der riesengroßen Anzeigetafel, dass es zu zahlreichen Ausfällen kommt, dass man sich bitte darüber informieren soll. Dann gibt es auch hier an den Gleisen, gibt es auch so Broschüren und Flyer, in den Zügen auch, gibt es auch permanent Durchsagen. Und das scheint funktioniert zu haben. Und ich muss sagen, es ist sehr entspannt. Ich habe auch mit vielen Leuten gesprochen und die haben gesagt, also ich merke davon gar nichts. Es ist genauso, als würde ich jeden anderen Tag zur Arbeit kommen. Also es ist, muss man schon sagen, Lob an die Bahn, das hat funktioniert, die Informationen, und Lob an die Pendler, dass sie sich gut drauf eingestellt haben.
0: Oh, Lob an die Bahn. Kommt auch nicht so oft vor. Oh, aber es gibt die weitere Empfehlung. Informieren Sie sich vor Ihrer Reise am besten über die App der Bahn. Fabian Metzner mit Infos zur Stimmung oder nicht. Überraschung für die Berufspendler. Bremen 1 ist hier. Schönen Montag.

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1: Ja, wie gesagt, ganz schön, ne? Können wir gut mitleben, auch wenn es zwischendurch nochmal regnen wird. Zum Teil sind auch Gewitter dabei. Die Höchstwerte von 20, 21 Grad, die kriegen wir nicht mehr. Wir liegen dann eher so bei 13, 14 Grad. Und auch morgen und auch heute Nacht wechselhaft. Wir haben ein paar Wolken, aber auch längere trockene Abschnitte dabei.
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1: In ein paar Sekunden ist es 14:30. A1 Hamburg Richtung Osnabrück zwischen Euthen und Bremen-Asten. 3 Kilometer stockender Verkehr vor einer Baustelle. A28 leer Richtung Oldenburg. Die Ausfahrt zwischen Annamer ist bis 18 Uhr wegen Bauarbeiten gesperrt. Wir wünschen eine gute Fahrt.
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1: Wir machen auf Bremen 1 sowas wie einen Stadtteil-Check, nennen wir auch so. Wo ist es besonders schön? Welche Ecken kennen Sie vielleicht gar nicht? In Bremen oder an der Stadtgrenze oder so ein bisschen raus. Aber wir haben einige Stadtteile mal gecheckt, bei denen auch einige Menschen gesagt haben, oh, wusste ich ja gar nicht. Das ist aber schön. Werden Sie vielleicht auch gleich haben, diesen Aha-Effekt. Ich bin Ansgar Langhorst, guten Tag.
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0: Über 5000 Bremen-1-Hörerinnen und Hörer haben mitgemacht bei unserem zweiwöchigen Meinungsmelder. Es war eine Befragung über die Stadtteile in Bremen und Bremerhaven.
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0: Ja, grün, naturnah oder auch Ruhe und Oase, das sind so Begriffe, die die Radio Bremen Meinungsmelderinnen und Melder auffällig oft hingeschrieben haben, als sie ihren Stadtteil mit nur einem Wort beschreiben sollten. Denn wie lebt es sich in ihrer Gegend? Das wollten wir in Bezug auf die 32 Stadtteile Bremens und Bremerhavens in einer Online-Befragung wissen. Die beiden Bürgerparks in Bremen und Bremerhaven, okay, die sind bekannt, ebenso Knobs Park und der Werdersee auch. Also haben wir unseren Reporter Radio Neumann für Bremen 1 aus der Regionalredaktion Buten und Binnen mal losgeschickt, ein paar weniger bekannte, schöne Orte aufzusuchen, und er ist ja hier und da hingeführt worden.
2: Jetzt gehen wir einen Berg runter. In Bremen gibt es auch Berge. Immerhin 21 Meter sind wir hier hoch.
3: Radio Bremen Meinungsmelderin Maren hat Nele an der Leine am Rand des Stadtteils Fegesack. Eifrig trägt die Dackeldame ihr Bällchen im Maul einen Fußweg entlang. Vorbei an einem grün-weißen Schild mit der Aufschrift Landschaftsschutzgebiet. Bis hin zu ihrem Lieblingsplatz an einem Bachlauf im Schönebecker Auetal. Herrchen Stefan erklärt zu der flachen Stelle am Ufer der Aue.
4: Also hier spielt Nele sehr gerne. Der Ball wird also ans Ufer gelegt und wird so lange gerollt, bis er ins Wasser fällt. Und dann wird er aus dem Wasser geholt und wieder hingelegt und bespaßt.
3: Es geht auf die andere Straßenseite vorbei an einem alten Herrenhaus, dem Schönebecker Schloss.
5: Da dieser Kirschbaum, der ist auch so prächtig jedes Jahr. Toll.
4: So eine kleine Oase mitten in der Stadt. Und das macht natürlich das Leben angenehm.
3: Auf der Terrasse des Schlosscafés nebenan sitzen knapp ein Dutzend Gäste.
5: Das ist frisch, so ein halbes Jahr. Länger gibt's das noch nicht. Da gibt's leckere Kuchen, sehr schönes Eis. Kann man's aushalten. Hier ist der Weg zum Wald hoch. Das ist Bremer Schweiz, ja.
3: Maren und Stefan haben schon an vielen Orten im In- und Ausland gelebt, sind erst vor ein paar Jahren aus Stur hierher nach Fegesack gezogen. Das Haus wurde zu groß, jetzt sind sie in einer 65 Quadratmeter Wohnung und genießen die Natur drumherum. Auch Radio Bremen Meinungsmelder Mario aus Bremerhaven Geestemünde fühlt sich wohl in seiner Gegend.
6: Ich habe einen sehr schönen großen Balkon, da habe ich meine kleinen Erdbeeren wohnen und was man so anpflanzen kann, und da sitzen wir bis abends spät drauf, ne? Also das ist schön. Ist das.
3: Will er mal raus, nimmt er den Bus nach Bumsiel, trinkt dort einen Kaffee und stellt sich im Fischereihafen ans Wasser.
7: Beide Arme nach vorne.
3: Uwe gibt Anweisungen in Huchting im Park links der Weser. Aus Sichtweite der Reptilienburg, einer Wildbienen- und Eidechsenfreundlichen Fläche mit viel Sand, Steinen und Totholz, macht er sich mit seiner Gymnastikgruppe auf den Weg über die Stege, um die Entwicklung der Natur zu beobachten.
8: Es ist einfach entspannend und der Körper wird so ein bisschen bewegt. Frische Luft, Vogelgezwitscher, super. Es ist einfach schön.
3: Manche versteckten schönen Orte wollen also versteckt bleiben. Andere lassen sich finden, wie eine alte Flakstellung, sagt Volker Stanislaus vom Park links der Weser.
9: Aus dem Zweiten Weltkrieg haben wir hier mehrere Relikte. Da waren also Flugabwehrgeschütze, um den Flughafen zu beschützen.
3: Nach dem Weg.

0: über die Würdewiese zurück zum Vereinshaus verabschiedet sich Volker Stanislaus mit einem Hinweis zu Bremens Wahrzeichen schlechthin.
1: Auf dieser Seite befindet sich auch ein Gehölzlehrpfad und wenn man ganz genau guckt, dann stehen dort die Bremer Stadtmusikanten nochmal in 3 Meter Größe, fast so groß wie die auf dem Marktplatz von der Holzbildhauerin. Aber die muss man dann schon suchen.
2: Mario Neumann, unser Bremen 1 Reporter, unterwegs an schöne, nicht so bekannte Orte im Rahmen unseres Stadtteil-Checks. Wo lebt es sich besonders schön? Es gibt so viele schöne Ecken bei uns. Hier ist Bremen 1.

Video Killing the Radio Star. Wir haben hier noch einen Radio Star, der ist sowas von lebendig, George Ezra. Blame It on Me. Auf Bremen 1 am Montagnachmittag, geht auf 15 Uhr zu.

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1: Also ich höre keine Nachrichten. Wie machen wir es? Ich denke 2 Sekunden nach. Da gibt es wahrscheinlich ein Übertragungsleitungsproblem, ein technisches. Wir machen mal damit weiter.
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1: Ja, ist ja auch schön, kann man gerne erzählen. 20 Grad Verden, 18 in Bremen, 18 in Rothenburg, 12 in Bremerhaven. Es kann zwischendurch Regen geben, es zieht sich auch, wie Sie vielleicht sehen, immer wieder ein bisschen zu. Und dann kann es auch ein bisschen tröpfeln. Die Temperaturen dann in der Nacht 6 Grad Hechthausen, 9 Grad auf Wangerooge, 10 Grad in Wietzen, morgen am Dienstag. Da haben wir vereinzelt kräftigen Regen. An der Nordsee häufiger trocken, im Verlauf auch meist aufgelockert bei Werten bis 14 Grad. Und ich kriege einen Wink aus der Bremen 1 Nachrichtenredaktion, dass wir weitermachen können mit den Nachrichten. Bitteschön.
2: Mit Birgit Sagemann. Iran meldet angeblichen Raketenangriff auf US-Fregatte. SPD, Grüne und Linke verlassen Social-Media-Plattform X. Großbritannien will sich an EU-Milliardenkredit für die Ukraine beteiligen. Das Wetter im Binnenland zunehmend Schauer bei 12 bis 20 Grad. Der Iran hat nach eigenen Angaben 2 Raketen auf ein amerikanisches Militärschiff in der Straße von Hormuz abgefeuert. Die US-Fregatte habe zuvor auf deutliche Warnungen nicht reagiert, meldet die iranische Nachrichtenagentur Fars, nennt allerdings keine Quellen dafür. Aus der Nachrichtenredaktion Michael Kück.
3: Weiter berichtet die staatliche Nachrichtenagentur, die US-Armee habe mit der Einfahrt ihres Schiffs in die Meerenge einen Verstoß gegen die Regeln der Schifffahrt und der maritimen Sicherheit begangen. Das amerikanische Schiff soll sich in der Nähe des iranischen Hafens Jask befunden haben, im Golf von Oman, östlich der Straße von Hormuz. US-Präsident Donald Trump hatte zuvor angekündigt, ab heute einen Militäreinsatz zu beginnen, bei dem festsitzende Schiffe aus der weiterhin blockierten Straße von Hormuz geleitet werden sollen. Der Iran hatte für einen solchen Fall mit Angriffen gedroht. Die USA haben inzwischen reagiert. Sie weisen die Berichte über die Raketenangriffe als falsch zurück.
2: Der angekündigte US-Truppenabzug aus Deutschland trifft offenbar Bayern. 5000 Soldatinnen und Soldaten sollen aus der Oberpfalz abgezogen werden, meldet der Bayerische Rundfunk und beruft sich auf eine Quelle aus Kreisen der US-Armee. Betroffen ist demnach eine Brigade, die schon 2020 kurz vor einem Abzug stand. Damals wurden die Pläne aufgegeben, nachdem Donald Trump als US-Präsident abgewählt worden war. Grüne, SPD und Linke haben erklärt, nicht länger auf der Social-Media-Plattform X zu veröffentlichen. Sie werfen ihr die Verbreitung von Desinformation vor. Der US-Tech-Milliardär Elon Musk hatte die Plattform 2022 gekauft und ein Jahr später von Twitter in X umbenannt. Die Moderation von Inhalten hat er unter dem Schlagwort der Meinungsfreiheit seitdem stark reduziert. Musk selbst hatte in der Vergangenheit auch deutsche Politiker beleidigt und Inhalte von Rechtsextremisten verbreitet. Großbritannien erwägt eine Beteiligung an den Kosten des 90 Milliarden Euro Kredits der EU für die Ukraine. Das sagte Premierminister Keir Starmer am Rande des Treffens der Europäischen Politischen Gemeinschaft in Erevan. In welchem Umfang sich die Briten beteiligen wollen, blieb zunächst offen. Britische Rüstungsunternehmen könnten dann größere Chancen haben, von Aufträgen zu profitieren, die die Ukraine mithilfe des Darlehens vergeben kann. Rund 134.000 Fachkräfte fehlen in Deutschland in den Bereichen Mathematik, Informatik, Naturwissenschaft und Technik, kurz MINT. Die Fachkräftelücke ist aber wegen der schlechten Wirtschaftslage kleiner geworden. Das geht aus einem Bericht des Instituts der deutschen Wirtschaft hervor. Einzelheiten von Gabriele Intemann.
4: Die Lücke umfasst alle Qualifikationsstufen, vom Facharbeiter bis zum Ingenieursberuf. Noch größer wäre der Mangel ohne ausländische Fachkräfte. Ihre Zahl wuchs in den vergangenen Jahren der Studie zufolge deutlich stärker als die der deutschen Beschäftigten. Geholfen habe dabei das Fachkräfteeinwanderungsgesetz. Auch wenn die Lücke gerade kleiner wird, die Autoren des Reports rechnen damit, dass sich die Lage langfristig wieder verschärft. Denn in den kommenden Jahren gehen viele MINT-Beschäftigte in den Ruhestand. Gleichzeitig steigt den Arbeitsmarktexperten zufolge der Bedarf, unter anderem durch Digitalisierung und Energiewende.
2: Und das waren Nachrichten mit Birgit Sagemann.
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1: Ja, das Wetter hatten wir gerade schon kurz einmal vorgezogen. Kurzer Hinweis, morgen bis 15 Grad, wechselhaft grau und zwischendurch auch mal ein Gewitter. So, jetzt gucken wir auf die Straßen. Und zwar um 3:05. Vorsicht bitte auf der A29 Ahlhorner Heide Richtung Oldenburg. Zwischen Ahlhorn und Großenkneten liegen Gegenstände. A1 Hamburg Richtung Osnabrück. Zwischen Olten und Bremen-Asten 3 Kilometer stockender Verkehr. Da gibt es eine Baustelle. A28 leer Richtung Oldenburg. Die Ausfahrt zwischen Annamer ist bis 18 Uhr wegen Bauarbeiten gesperrt. Wir wünschen eine gute Fahrt.
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1: Schönen Montag, hier ist Ansgar Langhorst. Moin!
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1: Und im Augenwinkel blinkt es, das heißt, wir haben eine zusätzliche Meldung bekommen für die Autofahrerinnen und Autofahrer. Vorsicht auf der A28 Oldenburg Richtung Bremen zwischen Delmenhorst-Adelheide und Delmenhorst-Hasbord. Da steht ein defektes Fahrzeug. So, jetzt Toto, Afrika.

wenn er auch nicht mehr unter uns ist. Diese Musik ist unsterblich. David Bowie, Let's Dance. Aus dem Jahr 83. Da war Rag & Bone Man noch gar nicht geboren. 2 Jahre später ist er erst auf die Welt gekommen, Rag & Bone Man. Aber den spielen wir auch jetzt hier mit Musik aus dem Jahr 2017, Human auf Bremen 1.

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Bitte Vorsicht, wir haben eine Meldung für die Autobahn 28 bekommen. Oldenburg Richtung Leer in Höhe Filsum. Da steht ein defekter LKW. Bitte fahren Sie entsprechend aufmerksam. Hier sind CCR.

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2: Ist so lala, ne? Also, es gibt schlechteres Wetter. 18 Grad Bremen, 12 Bremerhaven, 19 Rothenburg, 19 Verden. Also, recht mild ist es noch. Es geht heute Nacht runter bei Wolken, sowohl heute Nachmittag als auch heute Nacht. Die Werte, wie gesagt, heute Nacht, die liegen bei 9 Grad auf den Inseln, 6 Grad Hechthausen, 10 Grad in Wietzen zum Beispiel. Immer wieder setzt auch Regen ein, es kann auch mal ein Gewitter sein. Gilt auch für morgen, aber auch lange trockene Abschnitte bei höchstens allerdings 14 Grad für den Dienstag.
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2: In ein paar Sekunden ist es 3:30. Bitte Vorsicht auf der A28 Oldenburg Richtung Leer. In Höhe Vilsum steht immer noch ein defekter Lastwagen. Dann haben wir die A1 Hamburg Richtung Osnabrück zwischen Euthen und Bremen-Asten. 3 Kilometer stockender Verkehr von der Baustelle. A28 Leer Richtung Oldenburg. Die Ausfahrt zwischen Annamäher ist bis 18 Uhr wegen Bauarbeiten gesperrt. Gute Fahrt.
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2: Und hier ist Ansgar Langhorst. Guten Tag.
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1: The Proclaimers, I'm gonna be, verbinde ich mit ganz vielen tollen Karnevalspartys. Dann tanze ich natürlich, ist ja ganz klar.
0: The Proclaimers, Yvonne Elliman und Red Hot Chili Peppers. 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

0: 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Meins ist ja am Montagnachmittag. Wir haben vorhin schon über unsere Stadtteile gesprochen. Sowohl in Bremen als auch in Bremerhaven. Hier auf Bremen 1 checken wir die alle so ein bisschen. Aber die Kolleginnen und Kollegen vom Fernsehen bei Buten und Binnen, die machen das auch. Einige Sachen kann man auch schön zusammen machen.
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0: Wie gesagt, da geht es auch um die Stadtteile in Bremen und Bremerhaven. Wir haben vorhin auch schon von grünen Oasen gehört, die es gibt hier, die wir gar nicht so auf Anhieb finden und uns zeigen lassen. Und wie gesagt, die Buten und Binnen Fernsehreporterinnen nehmen sich im Laufe der Woche täglich einen bestimmten Stadtteil vor, unter anderem auch die Neustadt. Dort scheint laut Meinungsmeldern, wir haben ja immer so Meinungsmelder hier bei Bremen 1, das ist zwar nicht repräsentativ, aber wir kriegen so einen Eindruck. Wir haben gehört, dass der Müll in der Neustadt ein Problem zu sein scheint. Darüber sprechen wir jetzt mit der Buten und Binnen Moderatorin und Reporterin Lea Reinhardt. Moin, Lea.
2: Moin.
0: Ist das Thema Müll in der Großstadt, in der Neustadt so groß, so rum, dass ihr da einen ganzen Film machen könnt?
2: Ja, du hast es ja schon gesagt. Der Schmutz und Müll in der Neustadt ist nach dem Eindruck vieler Meinungsmelderinnen und Meinungsmelder offenbar ein Thema. Und zwar mehr als in einigen anderen Stadtteilen Bremens. Und mich hat bei dem Dreh vor allem überrascht, wie emotional das ist. Viele sagen nicht nur, dass sie der Müll stört. Nein, einige schämen sich regelrecht dafür, wenn sie zum Beispiel mit Freunden unterwegs sind oder auch Besuch bekommen und eben an Kleidercontainern vorbeikommen, die man ja kaum noch erkennen kann, weil so viel Müll drumherum liegt. Und gleichzeitig gibt es aber auch Menschen, die sagen, wir wollen nicht nur meckern, wir packen selbst mit an, ehrenamtlich wohlgemerkt. Und die habe ich begleitet.
0: Was hast du da konkret erlebt?
2: Ich habe die Initiative Neustadt sauber begleitet, die ist relativ neu, seit April gibt's die und dort kann man sich in der alten Post in der Neustadt kostenlos Zangen und Eimer ausleihen und direkt losziehen. Für jeden vollen Eimer nimmt man auch an einer monatlichen Verlosung teil und dahinter stehen mehrere Gruppen, von denen einige schon seit Jahren zum Teil ehrenamtlich im Stadtteil aufräumen. Und im Film sieht man auch das Thema, das hört ja bei Müllbergen nicht einfach auf, wenn Essensreste herumliegen oder Säcke zu früh rausgestellt werden.

0: Kitas auch Ratten an beispielsweise. Und dann kann das Ganze schnell zu einem Gesundheitsthema werden. In Bremen gibt es inzwischen eine Meldepflicht für Rattenbefall. Sobald du zwei Ratten irgendwo siehst, kannst du sie oder musst du sie sogar melden. Genau, und die laufen dann beim Gesundheitsamt zusammen. Gleichzeitig setzt die Stadtreinigung auf ihr Online-Meldeformular, das gibt es schon ein bisschen länger, das den Mängelmelder. Und die Stadtreinigung, die plant jetzt auch extra Einheiten, die künftig früher eingreifen und sogar Verwarngelder aussprechen dürfen, um eben dem Müll irgendwie Herr zu werden.
1: Ganz schön interessant. Aber bei allen Ratten und Müll und Problemen vielleicht, die Neustadt ist schon schön, ne?
0: Absolut.
1: Also was das ist, diese Pappelstraße, Cafés, Restaurants, also ist schon ein wunderschöner Stadtteil.
0: Ja,
1: ne?
0: Und sehr grün.
1: Und die kümmern sich da selber um den Müll. Ist ja auch nochmal irgendwie so ein positiver Aspekt.
0: Ja,
1: ne? Also,
0: ja, das schweißt zusammen.
1: Das schweißt zusammen. Vielen Dank. Also die Wochenserie immer auf Buten und Binnen in dieser Woche. Lea Reinhardt, Moderatorin und Reporterin für Buten und Binnen im Studio bei Bremen 1. Vielen Dank dafür, dass du da warst.
0: Danke
1: und,
0: auch.
1: Und bis später, ne?
0: Yes.
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0: Bremen 1 ist hier am Montagnachmittag, 4.5. Der angekündigte US-Truppenabzug trifft offenbar Bayern, genauer gesagt Vilseck in der Oberpfalz. 5.000 Soldatinnen und Soldaten der dortigen Striker-Brigade sollen nach Informationen des Bayerischen Rundfunks Deutschland verlassen. Was das für Vilseck bedeutet, dazu gleich mehr in der Rundschau hier auf Bremen 1 mit Birgit Sagemann um 16 Uhr.
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1: Mit Birgit Sagemann. Truppenabzug aus Deutschland. Betroffen ist offenbar US-Brigade in Bayern. Kritik an Mineralölwirtschaft. Tankrabatt wird nicht vollständig weitergegeben, sagt der ADAC. Und Abkehr von X. SPD, Grüne und Linke verlassen Elon Musks umstrittene Plattform. Das Wetter im Binnenland zunehmend Schauer bei 12 bis 20 Grad. Der angekündigte US-Truppenabzug aus Deutschland trifft offenbar Bayern. 5000 Soldatinnen und Soldaten sollen demnach aus Vilseck in der Oberpfalz abgezogen werden, meldet der Bayerische Rundfunk und beruft sich auf eine Quelle aus Kreisen der US-Armee. Betroffen ist danach eine Brigade, die 2020 schon mal kurz vor einem Abzug stand. Damals wurden die Pläne aufgegeben, nachdem Donald Trump als US-Präsident abgewählt worden war. Diesmal ist die nächste Präsidentenwahl in den USA aber noch weit entfernt. Margit Ringer.
2: In Vilseck dreht sich alles um die Amerikaner. Eine Monostruktur. Taxis, Handwerksbetriebe, Restaurants, Wohnungsmarkt, Lieferdienste, Einzelhandel. Zwei neue Supermärkte. Alles ausgerichtet auf die Wirtschaftskraft der Amerikaner, sagt Bürgermeister Thorsten Grädler. In vielen Anrainerkommunen des Truppenübungsplatzes von Grafenwöhr.
3: Wir sprechen von einer Wirtschaftskraft von 650 bis 700 Millionen jährlich. Und es wird ja auch nach wie vor gebaut. Also der Truppenübungsplatz ist einer der größten in Europa, der größte für die USA überhaupt. Und die USA investiert da rund 800 Millionen. Die Bundeswehr investiert 180 Millionen. Also da sprechen wir von Milliardenbeträgen, die den Truppenübungsplatz, der schon der modernste ist, weiterhin ausbaut. Und jetzt hören wir davon, dass Truppen abgezogen werden.
2: Was den neuen Bürgermeister aber auch schmerzt, das Menschliche.
3: Die Amerikaner fühlen sich bei uns wohl und sie sagen immer Home away from home.
2: Mit den Soldaten ziehen auch die Familien weg und zivile Arbeitsplätze stehen auf dem Spiel. Im Rathaus glühen jetzt die Drähte. An seinem ersten Amtstag muss der Bürgermeister gleich bei Landtagsabgeordneten und der Staatsregierung um Hilfe bitten. Denn es gibt zwar ein neues Gewerbegebiet in Vilseck, ab Herbst könnten dort Unternehmen zu bauen beginnen, doch die wirtschaftlichen Rahmenbedingungen insgesamt in Deutschland sind schwierig.
1: Der Konflikt zwischen den USA und dem Iran droht weiter zu eskalieren. Das US-Militär hat nach eigenen Angaben die iranische Blockade der Straße von Hormuz durchbrochen. Der Iran behauptet wiederum, Raketen auf eine US-Fregatte abgefeuert zu haben. Michael Kück.
4: Mit zwei Kriegsschiffen und zwei Handelsschiffen haben die USA laut Zentralkommando die Meerenge passiert. Die amerikanischen Streitkräfte unterstützen aktiv die Bemühungen, die Durchfahrt für die Handelsschifffahrt wiederherzustellen, heißt es wörtlich in einer Mitteilung. Der Einsatz erhöht die Gefahr einer direkten militärischen Konfrontation zwischen den USA und dem Iran in der strategisch wichtigen Meerenge. Zuvor hatte die Regierung in Teheran noch erklärt, sie habe ein US-Kriegsschiff an der Einfahrt in den Golf gehindert und dabei zwei Raketen abgefeuert. Washington bestreitet dies. Die US-Streitkräfte unterstützen das von Präsident Donald Trump angekündigte Project Freedom. Dieses zielt darauf ab, Handelsschiffe, die in der Straße von Hormuz festsitzen, in sichere Gewässer zu begleiten.
1: Der Iran-Krieg geht also weiter und die Spritpreise in Deutschland bleiben hoch. Die Bundesregierung hat ja die Energiesteuer für Benzin und Diesel seit dem 1. Mai um rund 17 Cent pro Liter gesenkt. Das heißt also, eigentlich müsste tanken seitdem um mindestens 17 Cent pro Liter günstiger sein. Ist es aber nicht, sagt der ADAC. Und auch das Bundeskartellamt kritisiert, dass die Mineralölkonzerne den Rabatt nicht komplett an die Tankkunden weitergeben. Anne Burkhardt.
5: Rechnerisch sieht das an den Zapfsäulen so aus. Während die Steuersenkung rund 17 Cent beträgt, gingen die Preise im Tagesdurchschnitt zuerst um 13 Cent runter. Bis heute sind sie aber Tag für Tag wieder langsam gestiegen. Der Präsident des Bundeskartellamtes, Andreas Mund, mahnt die Mineralölkonzerne zu mehr Zurückhaltung. Er sagte, die Steuersenkung solle die Verbraucherinnen und Verbraucher entlasten, ebenso die Wirtschaftsbetriebe, aber nicht die Mineralölkonzerne. Die seien allenfalls Treuhänder dieser Entlastung. Wer tanken muss, so das Bundeskartellamt, soll auf jeden Fall die Preise auf entsprechenden Apps vergleichen. Denn nicht alle Tankstellen fahren um 12 Uhr die Preise gleichermaßen hoch oder senken sie ähnlich wieder bis zum Abend. Manchmal lohnt sich ein kleiner Umweg, um billiger zu tanken.
1: Und die Mineralölwirtschaft hat die Vorwürfe von ADAC und Bundeskartellamt übrigens inzwischen zurückgewiesen. Ohne die Steuersenkung wären die Preise rund 17 Cent je Liter höher, behauptet der Verband Fuels und Energy. Schluck die italienische Großbank UniCredit, die deutsche Commerzbank. Seit mehr als 1,5 Jahren versucht Deutschlands zweitgrößte Privatkundenbank ihre Eigenständigkeit zu verteidigen. Aber trotz des vehementen Widerstands treibt die UniCredit ihre Pläne weiter voran. Lisa Weiß über wachsenden Druck aus Mailand.
6: Der Weg für ein Übernahmeangebot für die Commerzbank ist frei. Die Aktionäre der italienischen Großbank UniCredit haben bei einer außerordentlichen virtuellen Hauptversammlung mit großer Mehrheit für die Ausgabe von 9 Aktien gestimmt. Diese Aktien will dann die UniCredit den Commerzbank-Aktionären anbieten im Tausch für ihre Commerzbank-Aktien, um den Anteil an der Commerzbank zu vergrößern. Ein offizielles Angebot soll es morgen geben. Die Aktionäre haben dann 4 Wochen Zeit, sich zu entscheiden. Allerdings, finanziell lohnt sich das für sie momentan nicht. Die Commerzbank-Aktien sind derzeit mehr wert als die UniCredit-Aktien, die die italienische Bank anbietet. Der UniCredit geht es aber auch nicht darum, möglichst viele Aktien zu bekommen. Der Bank reicht es, über 30% Anteile an der Commerzbank zu halten. Dann kann die UniCredit später weitere Aktien dazu kaufen, ohne zu einem Pflichtangebot gezwungen zu sein. Das heißt, sie müssen dann nicht automatisch allen Commerzbank-Aktionären anbieten, all ihre Aktien aufzukaufen. Die Deutsche Commerzbank sträubt sich gegen die Übernahme. Auch die Bundesregierung lehnt eine Übernahme der Bank durch die UniCredit entschieden ab.
1: Grüne, SPD und Linke kehren Ex, früher Twitter, den Rücken. Alle 3 Parteien haben heute erklärt, nichts mehr auf der umstrittenen Social-Media-Plattform von Elon Musk zu veröffentlichen. Sie werfen ihr die Verbreitung von Desinformation vor. Philipp Eckstein.
7: Es ist eine abgesprochene Aktion. Wortgleich erklären die 3 Parteien und zahlreiche Spitzenpolitikerinnen und Politiker aus ihren Reihen, X sei in den letzten Jahren im Chaos versunken. Und sie betonen, Zitat, politische Debatten leben vom Austausch, der Menschen erreicht und informiert. X werfen sie hingegen vor, Desinformation zu fördern. Elon Musk hatte Twitter 2022 gekauft und 2023 in X umbenannt. Die Moderation von Inhalten hat er unter dem Schlagwort der Meinungsfreiheit stark reduziert. Musk selbst hatte in der Vergangenheit auch deutsche Politiker beleidigt und Inhalte von Rechtsextremisten verbreitet. Bundeskanzler Merz und zahlreiche Ministerien nutzen X weiterhin. Forderungen, die Plattform zu verlassen, hatte die Bundesregierung in der Vergangenheit mehrfach zurückgewiesen.
1: Niedersachsens Ministerpräsident Olaf Lies hat heute in Varel eine besondere Photovoltaikanlage eröffnet. Sie steht nämlich auf einer wiedervernässten Moorfläche in der Nähe der A29. Nach Angaben der Betreiber ist die Anlage so groß wie etwa 40 Fußballfelder und der größte Solarpark Deutschlands in einem Moor. Frank Jacobs.
8: Der Landwirt Lars Kaper betreibt mit einem Kollegen zusammen den Park, der für mehr als 9000 Haushalte Strom liefern soll. Pionierarbeit im wiedervernässten Moor, sagt Kaper.
9: Die Rammpfosten sind unterhalb der Moorschichten verankert. Sie sind bei uns bis zu 5 Meter lang im Untergrund, damit sie nicht vom Wind wieder rausgezogen werden.
10: Hier geht's zum Umspannwerk. Hier kommt das Kabel an.
8: Bei einem Rundgang durch den Park sieht man viele Trafohäuschen. Dort erklärt ein Mitarbeiter, wie der Strom erzeugt und ins Netz gespeist wird. Die speziellen Solarmodule produzieren Strom durch direkte Sonnenstrahlen und das reflektierte Licht der nassen Mooroberfläche. Mit der Anlage sollen jährlich mehr als 23.000 Tonnen CO2 eingespart werden, sagt Ministerpräsident Lies.
11: Der Bund rechnet sich die Reduzierung der CO2-Emissionen an. Das ist insofern schade, weil es natürlich am Ende muss ja Klimaschutz auch ein Geschäftsmodell sein, damit man Leute findet, die investieren. Und deswegen, wie sorgen wir dafür, dass es besonders attraktiv ist?
8: Indem die Einsparung vergütet wird, so Lies. Ob der Solarpark auf nassem Moor wirklich CO2 spart und wie viel, das wollen Forscher herausfinden. Das Projekt liefert Erkenntnisse für zukünftige ähnliche Projekte in Moorregionen.
1: Und weitere Meldungen aus Bremen, Bremerhaven und Niedersachsen jetzt von Sven Weingärtner.
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12: Im Bremer Ortsteil Mahndorf hat die Polizei mehr als 60 Fahrzeuge im absoluten Halteverbot festgestellt. Betroffen war eine Straße, die zum Mahndorfer See führt. Größere Rettungsfahrzeuge wären laut Polizei bei einem Einsatz nicht mehr durchgekommen. Als die Beamten die Ordnungswidrigkeiten am Freitagnachmittag aufschrieben, warfen einige Halter ihnen vor, so wörtlich, das Volk abzuziehen. In Bremerhaven sorgt ein denkmalgeschütztes, aber marodes Haus an der Hafenstraße weiter für Probleme. Teile der Fassade können abbrechen. Deshalb bleibt der Verkehr künftig einspurig. Fußgänger müssen auf die andere Seite. Mit neuen digitalen Messungen soll nun der genaue Zustand des Hauses erfasst werden. Es bleibt erstmal unklar, ob das Gebäude saniert werden kann oder abgerissen werden muss. Mit nur einem Tippfeld hat ein Spieler aus dem Landkreis Aurich beim Lottospielen knapp 1,2 Millionen Euro abgeräumt. Wie Lotto Niedersachsen mitteilte, nahm der Spieler online mit nur einem Feld für zwei Ziehungen teil. Den Jackpot knackte er allerdings nicht. Dafür fehlt ihm die korrekte Superzahl. Fünf Niedersachsen haben in diesem Jahr bisher mehr als 1 Million Euro gewonnen.
1: Und wir kommen zum Sport in der Rundschau heute Nachmittag mit Olaf Rathje und Basketball. Die Eisbären Bremerhaven starten in dieser Woche in die Playoffs.
13: Ja, und zwar mit einem Derby gegen die Adler Dragons aus Quakenbrück. Als Tabellenvierte in der Hauptrunde konnten sich die Bremerhavener das Heimrecht sichern und starten so übermorgen halt mit diesem wichtigen Heimspiel in die K.O.-Serie. Dieses Spiel wird dann allerdings nicht in Bremerhaven, sondern erneut in Bremen in der ÖVB-Arena ausgetragen. Für Kapitän Adrian Breitlauch alles andere als ein Nachteil.
14: Wir merken halt schon, wir haben große Unterstützung sowohl in Bremen als auch in Bremerhaven. Wir zählen natürlich auch auf großartige Unterstützung jetzt am Mittwoch hier in Bremen und dann in der Woche drauf beim Spiel 3 in Bremerhaven. Das brauchen wir, nur so funktioniert es alle gemeinsam. Und gleichzeitig ist es wichtig, dass wir uns jetzt als Mannschaft den vierten Platz gesichert haben, um mit Heimrecht in diese Derby-Serie gegen die Adler Dragons zu gehen. Ich glaube, sie wird allen Beteiligten viel Spaß machen und wer weiß, vielleicht kann halt der Heimvorteil am Ende der sein, der ausschlaggebend ist.
13: Ja, und das erste Spiel in der Playoff-Serie steigt dann übermorgen um 19 Uhr in der Bremer ÖVB-Arena. Und noch eine Meldung vom Eishockey. Fischtown Pinguins Konkurrent Eisbären Berlin muss sich einen neuen Trainer suchen. Der bisherige Coach und fünffache Meistermacher Serge Aubin verlässt nach dem erneuten Titelgewinn Berlin und wechselt in die Schweiz nach Bern. Ein Nachfolger in Berlin steht noch nicht fest.
1: Das war's vom Sport und das war auch die Rundschau mit Birgit Sagemann.
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15: 11 Grad in Cuxhaven, 19 in Rothenburg, 18 Diepholz. Bremen hat 18 Grad, aus Bremerhaven kriegen wir 12 Grad gemeldet. Die weiteren Aussichten, wir haben einzelne Schauer. Inwieweit sich dann das Ganze fortsetzt, ob die Sonne bald wiederkommt, das fragen wir nach. In der Bremen 1 Wetterredaktion hören wir in ein paar Minuten.
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15: Um 4:12 A1 Hamburg Richtung Osnabrück zwischen Euthen und Bremen-Arsten. 3 Kilometer stockender Verkehr vor einer Baustelle. A1 Osnabrück Richtung Bremen zwischen Bremen-Brinkum und Arsten ebenfalls 3 Kilometer Stau. A28 leer Richtung Oldenburg. Die Ausfahrt zwischen Annamer ist bis 18 Uhr wegen Bauarbeiten gesperrt. Ihnen eine gute Fahrt.
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15: Mit Ansgar Langhorst. Schönen Montag weiterhin. Moin.
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0: Rod Stewart, Sailing. Ich weiß gar nicht, ob das Segelwetter ist oder ob das Regenschirmwetter ist oder beides. Wir fragen mal nach, wie es so weitergeht.
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0: Wir können ja nicht jammern über die letzten Tage, das war richtig schön. Nun wird es ein bisschen grau und wie lange der Grauton anhält, das würden wir gerne wissen von Joachim Pütz in der Bremen 1 Wetterredaktion. Hallo Joachim.
2: Hi Ansgar.
0: Und wie sieht's aus in den nächsten Tagen?
2: Ja, es ist sowohl Regenschirmwetter als auch Segelwetter, denn der Wind ist lebhaft. An der Nordsee ist er auch mal frisch mit starken Böen unterwegs. Und dazu morgen doch recht grau. Es wird immer wieder mal Regen fallen, zum Teil auch kräftiger. An der Nordsee, da bleibt es meistens trocken und später zeigt sich da auch oft die Sonne. Also da wird es am schönsten. Und am Nachmittag, dann zieht der meiste Regen über die Elbe ab. Es überwiegen aber weiterhin die Wolken und die Temperatur, ja, eher frisch, würde ich mal sagen. An der Küste, auf den Inseln so 11 oder 12 Grad, sonst 13 bis 15 Grad.
0: Ist das, was die Niederschläge angeht, so eine Wundertüte? Weil wir sprechen zwischendurch auch von Gewittern, dann von Nieselregen, dann ein bisschen Regen. Kann alles sein?
2: Gewitter, wir haben so eine Luftmassengrenze über Deutschland und gerade so über der Mitte Deutschlands, da geht's heftig zur Sache. Mhm. Starke Regenfälle, auch kräftige Gewitter. Wir nördlich davon kriegen da jetzt nicht so viel ab. Es wird morgen eher Regen sein. Wie gesagt, der kann auch mal ein bisschen kräftiger sein, aber es ist mit Gewittern oder auch starken Regenfällen erstmal nicht zu rechnen. Auch die weiteren Tage, Mittwoch, Donnerstag sehen recht ähnlich aus. Wolken, ab und zu mal Sonne, immer wieder mal ein bisschen Regen, allzu viel wird es nicht sein. Am freundlichsten bleibt es weiterhin an der Nordsee mit viel Sonnenschein und an der Temperatur ändert sich Mittwoch, Donnerstag auch nicht viel, da haben wir so 10 bis 15 Grad. Freitag, da wird es dann langsam wieder wärmer, bis 20 Grad und das Wochenende ist noch ein bisschen weit hin, das schauen wir uns die Tage nochmal genauer an.
0: Ja, okay, das scheint sich ein bisschen was anzubahnen, was vielleicht nochmal Temperaturen, die so sommerlich sind, angeht. Vielen Dank. Wir wissen Bescheid. Erstmal ein bisschen grau und windig und ein Regenschirm, aber keine Gewitter. Ich fasse zusammen. Vielen Dank, Joachim Pütz aus der Bremen 1 Wetterredaktion. Dir noch einen schönen Montag.
2: Dir auch.
0: Danke.
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Bremen-Mainz ist hier der Montagnachmittag und wir haben was vom Bremen-Mainz-Verkehrsservice aktuell. A1 Bremen Richtung Hamburg. Zwischen Elsdorf und Sittensen liegen Gegenstände auf der Fahrbahn. Außerdem Vorsicht auf der Autobahn 29 Oldenburg Richtung Ahlhorner Heide. Im Kreuz Oldenburg-Ost in der Überleitung zur A28 Richtung Oldenburg ein defekter LKW.

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1: Cold Days, Hot Nights haben wir gerade vom Moti Special gehört. Und diese Cold Days, ja, das ist relativ. Die Hot Nights können wir streichen, die gibt es nicht. Es geht nämlich runter mit den Nachtwerten. Also temperaturtechnisch nicht so richtig hot. Da liegen wir bei 6 Grad in Stade, 10 Grad immerhin in Hodenhagen. Tagsüber, in den nächsten Tagen, immer so eher zwischen 12 und 15 Grad. Und bis Freitag müssen wir ein bisschen warten. Bis dahin auch immer wechselhaft. Es kann auch mal immer wieder Regen geben.
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1: Es ist jetzt Punkt 4:30. Wir haben die eine Meldung gerade gekriegt. Die hat sich gerade wieder aufgelöst. Und ich habe keine Ahnung, warum mein Verkehrsservice wieder weg ist. Ich habe wirklich keine Ahnung. Ich könnte jetzt bis morgen durchrätseln. Entweder Sie bleiben jetzt dran. Oder gibt's ja gar nicht. Ich hole das gleich nach. Ich muss das, glaube ich, einmal runterfahren und mich selber dann auch.
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1: Mit Ansgar Langhorst. Ich bin auf jeden Fall da und die Eurythmics auch. Love is a Stranger gibt's jetzt hier auf Bremen 1. Sobald ich die Kiste wieder raufgefahren habe, holen wir den Verkehrsservice nach.
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1: 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Verdammte Kiste, ne?

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Der Verkehrsservice aktuell. Bitte Vorsicht auf der A27 Bremerhaven Richtung Bremen. Zwischen Geestemünde und Wulsdorf liegen Gegenstände. Vorsicht bitte auch auf der A29 Oldenburg Richtung Adhorner Heide im Kreuz Oldenburg Ost. In der Überleitung zur A28 Richtung Oldenburg, da steht ein defekter Lastwagen. Und nochmal Vorsicht auf der A1 Bremen Richtung Hamburg zwischen Elsdorf und Sittensen. Da liegen Gegenstände. Ist nicht mehr so viel. Ihr könnt schon anfangen zu trommeln. A1 Hamburg Richtung Osnabrück zwischen Euthen und Bremen-Asten. 3 Kilometer stockender Verkehr von der Baustelle. A1 Osnabrück Richtung Bremen zwischen Bremen-Brinkum und Asten. 3 Kilometer Stau. Und A28 leer Richtung Oldenburg. Die Ausfahrt zwischen Annamer ist bis 18 Uhr wegen Bauarbeiten gesperrt. Und da kommt doch noch was. A28 Oldenburg Richtung leer zwischen Westerstede West und Happen-Remels. Unfall mit mehreren Fahrzeugen, dadurch aktuell 3 Kilometer Stau. Bitte

0: möchte mich ja nicht brüsten, ne? Aber doch. Wisst ihr, was ich heute Morgen gemacht habe? Fenster geputzt. Ja, wir teilen uns das so ein bisschen. Bei dem einen denke ich, war das eigentlich Milchglas oder muss das so mit dem Grünspan und so? Nee, da musste ich ran. Ja, es gibt wahrscheinlich kaum eine Aufgabe, die wir so gerne vor uns herschieben wie Fenster putzen. Obwohl, einige haben auch Spaß dran. Wir hatten nämlich heute Morgen einen professionellen Fensterputzer zu Gast hier bei Bremen 1, Nata Dutschan. Seit 13 Jahren Glas- und Gebäudereiniger. Und wir haben gesagt, kannst du gleich mal ins Studio kommen? Ja, ganz schnell per Du, so was der für eine Ausstrahlung hatte. Ne? Kannst du mal ins Studio kommen? Wir wollen mal gerne wissen, warum du das so gerne machst und wie du zu dem Job gekommen bist. Und da hat er sich was überlegt und dann war er im Studio und hat das gesagt.
1: Und ja, ich habe auf dem Weg hier überlegt, wie kann ich denn meine Berufung beschreiben? Es ist wie aus dem Film Manta Manta, ja, wo Til Schweiger sagt, mit einem Manta durch die Sonne zu fahren, ist unbeschreiblich. Und so ist es mir auch in der Glasreinigung, ja? So.
0: Okay. Dann geht's weiter mit der nächsten Frage. Wenn wir schon so einen Profi hier an Bord haben, dann was brauchen wir denn? Also jetzt mal Tipps zum Fensterputzen.
1: Es ist sehr wichtig, dass man das richtige Equipment nutzt, ja? Es fängt ja damit an, dass du sagst, du gehst nicht zum Drogeriemarkt und holst dir dann Abzieher, sondern du gehst schon in den Baumarkt. Da gibt's ja heute auch schon gutes Equipment, ja, und holst dir dann Markenhersteller. Dann geht's ja weiter mit den Abziehergummi, ja. Das ist kein endlos Produkt, sondern es ist ein Verbrauchsmaterial. Verhärtet auch irgendwann, weil der Weichmacher weggeht oder irgendwann werden die Ecken werden rund. Und dann kannst du auch nicht mehr streifenfrei mit einer S abziehen, keine Chance.
0: Vielen Dank, Nathan Dunscham, für diese Tipps und danke für diese klare Sicht, die wir jetzt hier aus den Studiofenstern haben. Obwohl, da gerade schon, hat schon wieder eine Taube was hinterlassen. Kann's bald wiederkommen. Wissen Sie, was ich nicht mag? So dieses Geräusch, das kann ich gar nicht haben. Das geht noch mit dem, aber das. Das ist wie mit Fingernageln über die Kreide, beziehungsweise über die Tafel. Oh, schnell Musik drüber. Aber wenn man's dann fertig hat, dann ist herrlich. Alles gut. Dann noch einmal sprühen. Jetzt ist gut.

0: Bremen 1 ist hier. Die US-Regierung will rund 5000 Soldatinnen und Soldaten aus Deutschland abziehen und sie verzichtet offenbar auch darauf, die vom früheren US-Präsidenten Joe Biden angekündigten Mittelstreckenraketen zu stationieren. Was heißt das für Deutschland? Was heißt das für Europa? Reaktionen gleich in der Rundschau hier auf Bremen 1.
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Bremen 1, der Verkehrsservice aktuell. Achtung, Falschfahrer A28 Oldenburg-Leer zwischen Westerstede West und Apen-Remels kommt Ihnen ein Falschfahrer entgegen. Fahren Sie äußerst rechts und überholen Sie nicht auf der Autobahn 28 Oldenburg-Leer zwischen Westerstede West und Apen-Remels. Da ist ein Falschfahrer unterwegs. Bitte Vorsicht in beiden Richtungen.

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1: Mit Birgit Sagemann. Straße von Hormuz. US-Militär meldet Durchfahrt mehrerer Schiffe. Truppenabzug aus Deutschland. Betroffen ist offenbar US-Brigade in Bayern. Und Abkehr von X. SPD, Grüne und Linke verlassen Elon Musks umstrittene Plattform. Das Wetter im Binnenland zunehmend Schauer bei 12 bis 20 Grad. Die USA melden am ersten Tag ihrer sogenannten Befreiungsaktion in der Straße von Hormuz Erfolge. Nach Angaben des US-Kommandos in der Region sind zwei Kriegsschiffe durch die bislang vom Iran blockierte Straße in den Persischen Golf gefahren und auch zwei Handelsschiffe unter US-Flagge haben nach Angaben des US-Militärs die strategisch wichtige Meerenge passiert und ihre Reise fortgesetzt. Uwe Lüb.
2: Aus dem Iran heißt es dagegen, man habe ein US-Kriegsschiff durch einen Warnschuss an der Einfahrt in die Straße von Hormuz gehindert. Iranische Medien hatten zuvor übereinstimmend berichtet, das US-Schiff sei von iranischen Raketen getroffen worden. Die USA wiesen das zurück. Die Vereinigten Arabischen Emirate melden den Beschuss eines Tankers eines staatlichen Energiekonzerns. Das Schiff soll mit Drohnen angegriffen worden sein. Das Außenministerium in Abu Dhabi sprach von einem iranischen Terrorangriff. Wann genau sich der Vorfall ereignet haben soll, ist unklar. US-Präsident Trump hat gestern Abend angekündigt, im Persischen Golf festsitzende Schiffe würden befreit. Die USA wollten sie bei der Durchfahrt durch die Straße von Hormuz schützen. Iran beharrt darauf, dass ohne seine Genehmigung kein Schiff die Meerenge passieren dürfe.
1: Der angekündigte US-Truppenabzug aus Deutschland trifft offenbar Bayern. 5000 Soldatinnen und Soldaten sollen aus Vilseck in der Oberpfalz abgezogen werden, meldet der Bayerische Rundfunk. Betroffen ist demnach eine Brigade, die 2020 schon mal kurz vor einem Abzug stand. Damals wurden die Pläne aufgegeben, nachdem Donald Trump als US-Präsident abgewählt worden war. Diesmal ist die nächste Präsidentenwahl in den USA aber noch weit entfernt. Margit Ringer.
3: Seinen ersten Arbeitstag hat sich der neu gewählte Vilsecker Bürgermeister Thorsten Grädler anders vorgestellt. Jetzt bricht die große Weltpolitik über die 6500 Einwohnerstadt am Südrand des Truppenübungsplatzes Grafenwöhr herein.
4: Ist schon heftig, also das lässt uns hart.
3: In Vilseck dreht sich alles um die Amerikaner. Eine Monostruktur. Taxis, Handwerksbetriebe, Restaurants, Wohnungsmarkt, Lieferdienste, Einzelhandel. Zwei neue Supermärkte. Alles ausgerichtet auf die Wirtschaftskraft der Amerikaner, sagt Bürgermeister Thorsten Grädler. In vielen Anrainerkommunen des Truppenübungsplatzes. Von Grafenwöhr.
4: Wir sprechen von einer Wirtschaftskraft von 650 bis 700 Millionen jährlich. Und es wird ja auch nach wie vor gebaut. Also der Truppenübungsplatz ist einer der größten in Europa, der größte für die USA überhaupt. Und die USA investiert da rund 800 Millionen. Die Bundeswehr investiert 180 Millionen. Also da sprechen wir von Milliardenbeträgen. Und jetzt hören wir davon, dass Truppen abgezogen werden.
3: Was den neuen Bürgermeister aber auch schmerzt, das Menschliche.
4: Die Amerikaner fühlen sich bei uns wohl. Und sie sagen immer, home away from home.
3: Mit den Soldaten ziehen auch die Familien weg und zivile Arbeitsplätze stehen auf dem Spiel. Im Rathaus glühen jetzt die Drähte. An seinem ersten Amtstag muss der Bürgermeister gleich bei Landtagsabgeordneten und der Staatsregierung um Hilfe bitten. Denn es gibt zwar ein neues Gewerbegebiet in Vilseck, ab Herbst könnten dort Unternehmen zu bauen beginnen. Doch die wirtschaftlichen Rahmenbedingungen insgesamt in Deutschland sind schwierig.
1: Der angekündigte US-Truppenabzug ist das eine. Dazu kommt aber ja auch noch, dass die Trump-Regierung offenbar darauf verzichtet, hier Mittelstreckenraketen zu stationieren, so wie es der frühere US-Präsident Joe Biden angekündigt hatte. Der Bundeskanzler war am Wochenende um demonstrative Gelassenheit bemüht, aber das Thema beschäftigt die Politik. Gabor Hallas aus Berlin.
5: Einen Dialog mit den USA suchen, dafür wirbt der Außenminister. Johann Wadephul möchte, dass die Bundesregierung klärt, welche Entscheidungen in Washington definitiv getroffen wurden und welche Möglichkeiten es gäbe, noch Einfluss zu nehmen. Wadephul betont, Deutschland müsse das als erneute Aufforderung begreifen, schneller Fähigkeiten zu entwickeln. Damit meint er, weiter in die eigene Verteidigung zu investieren. Dass die USA nun keine Mittelstreckenraketen in Deutschland stationieren wollen, reiße eine Fähigkeitslücke neu auf, so der Verteidigungsminister. Boris Pistorius sagt,
6: wir müssen gucken, wie wir das ausgleichen können, wie wir das kompensieren können.
5: Dafür gäbe es Ideen, aber noch keine Lösung. Der angekündigte Truppenabzug sei nicht überraschend, das habe jeder wissen können, der es hören wollte. Grünen-Chefin Franziska Brandner wirft dem Kanzler vor, untätig zu sein. Merz habe Deutschland nicht rechtzeitig auf den Rückzug der USA vorbereitet.
7: Die Sicherheitslücken werden von Tag zu Tag größer, denen wir nicht endlich diese Europäische Verteidigungsunion angehen. Mit Frankreich, mit Polen, mit Großbritannien, mit Norwegen.
5: Merz müsse dies vorantreiben, fordert die Grünen-Chefin.
1: SPD, Grüne und Linke kehren Ex, früher Twitter, den Rücken. Alle drei Parteien haben heute erklärt, nichts mehr auf der umstrittenen Social-Media-Plattform von Elon Musk zu veröffentlichen. Sie werfen ihr die Verbreitung von Desinformation vor. Philipp Eckstein.
8: Es ist eine abgesprochene Aktion. Wortgleich erklären die drei Parteien und zahlreiche Spitzenpolitikerinnen und Politiker aus ihren Reihen, X sei in den letzten Jahren im Chaos versunken. Und sie betonen, Zitat, politische Debatten leben vom Austausch der Menschen erreicht und informiert. X werfen sie hingegen vor, Desinformation zu fördern. Elon Musk hatte Twitter 2022 gekauft und 2023 in X umbenannt. Die Moderation von Inhalten hat er unter dem Schlagwort der Meinungsfreiheit stark reduziert. Musk selbst hatte in der Vergangenheit auch deutsche Politiker beleidigt und Inhalte von Rechtsextremisten verbreitet. Bundeskanzler Merz und zahlreiche Ministerien nutzen X weiterhin. Forderungen, die Plattform zu verlassen, hatte die Bundesregierung in der Vergangenheit mehrfach zurückgewiesen.
1: Funktioniert eigentlich der Tankrabatt? Nicht so wirklich, sagt der ADAC, und auch das Bundeskartellamt kritisiert, dass die Mineralölkonzerne die Steuersenkung seit Freitag nicht komplett an die Tankkunden weitergeben. Anne Burkhardt.
9: Rechnerisch sieht das an den Zapfsäulen so aus. Während die Steuersenkung rund 17 Cent beträgt, gingen die Preise im Tagesdurchschnitt zuerst um 13 Cent runter. Bis heute sind sie aber Tag für Tag wieder langsam gestiegen. Der Präsident des Bundeskartellamtes, Andreas Mund, mahnt die Mineralölkonzerne zu mehr Zurückhaltung. Er sagte, die Steuersenkung solle die Verbraucherinnen und Verbraucher entlasten, ebenso die Wirtschaftsbetriebe, aber nicht die Mineralölkonzerne. Die seien allenfalls Treuhänder dieser Entlastung. Wer tanken muss, so das Bundeskartellamt, soll auf jeden Fall die Preise auf entsprechenden Apps vergleichen, denn nicht alle Tankstellen fahren um 12 Uhr die Preise gleichermaßen hoch oder senken sie ähnlich wieder bis zum Abend. Manchmal lohnt sich ein kleiner Umweg, um billiger zu tanken.
1: Und Meldungen aus Bremen, Bremerhaven und Niedersachsen gibt's jetzt von Sven Weingärtner.
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5: Der Bremer Staatsschutz prüft, ob es im Kinder- und Familienzentrum Marcel im Stadtteil Burglesum zu strafbaren, politisch motivierten Handlungen gekommen ist. Eine Küchenkraft soll vorsätzlich Schweinefleisch bestellt und an Kinder ausgegeben haben, obwohl dort viele muslimische Kinder aus religiösen Gründen keine Produkte mit Schweinefleisch essen. Die Mitarbeiterin der Einrichtung soll sich über ein generelles Verbot hinweggesetzt haben. Ihr wurde gekündigt. Im Bremer Hauptbahnhof hat eine Bahnmitarbeiterin einen Einsatz der Bundespolizei ausgelöst. Sie beobachtete am Samstagabend einen Mann, der mit einem Beil in der Hand auf dem Bahnsteig umherging. Als die Beamten den 34-Jährigen konfrontierten, warf er das vermeintliche Beil weg. Er erklärte, er komme von einem Mittelaltermarkt. Tatsächlich stellte sich heraus, dass er eine Plastikattrappe dabei hatte. Niedersachsens Ministerpräsident Olaf Lies hat in Varrel eine besondere Photovoltaikanlage eröffnet. Sie steht auf einer wiedervernässten Moorfläche. Mehr als 23.000 Tonnen CO2 werden laut Lies eingespart. Nach Angaben der Betreiber soll es der größte Solarpark Deutschlands in einem Moor sein. Auf einer Fläche so groß wie 40 Fußballfelder soll Strom für mehr als 9.000 Haushalte erzeugt werden.
1: Und wir kommen zum Sport in der Rundschau heute mit Olaf Rathje und der gibt schon mal einen Vorgeschmack auf das Spiel der Eisbären Bremerhaven, die diese Woche in die Playoffs starten.
10: Ja, und zwar geht es für die in einem Derby los gegen die Adlern Dragons aus Quakenbrück. Als Tabellenvierte der Hauptrunde konnten sich die Bremerhavener das Heimrecht sichern und starten so übermorgen dann mit einem Heimspiel in die K.O.-Serie. Und dieses Spiel wird dann nicht in Bremerhaven, sondern erneut in Bremen in der ÖVB-Arena ausgetragen. Für Kapitän Adrian Breitlauch ist das aber alles andere als ein Nachteil.
11: Wir merken halt schon, wir haben große Unterstützung sowohl in Bremen als auch in Bremerhaven. Wir zählen natürlich auch auf großartige Unterstützung jetzt am Mittwoch hier in Bremen und dann in der Woche drauf beim Spiel 3 in Bremerhaven. Das brauchen wir, nur so funktioniert es alle gemeinsam. Und gleichzeitig ist es wichtig, dass wir uns jetzt als Mannschaft den vierten Platz gesichert haben, um mit Heimrecht in diese Derby-Serie gegen die Adlern Dragons zu gehen. Ich glaube, sie wird allen Beteiligten viel Spaß machen und wer weiß, vielleicht kann halt der Heimvorteil am Ende der sein, der ausschlaggebend ist.
10: Das erste Spiel in der Playoff-Serie steigt also übermorgen um 19 Uhr in der Bremer ÖVB-Arena. Und noch eine Meldung vom Eishockey. Fishtown Pinguins Konkurrent Eisbären Berlin muss sich einen neuen Trainer suchen. Der bisherige Coach und fünffache Meistermacher Serge Aubin verlässt nach dem erneuten Titelgewinn Berlin und wechselt in die Schweiz nach Bern. Ein Nachfolger in Berlin steht noch nicht fest.
1: Das war's vom Sport und das war auch die Rundschau mit Birgit Sagemann.
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12: Ja, ein bisschen grauer wird es in den nächsten Tagen, als wir das jetzt vom Wochenende gewohnt waren. Die Temperaturen tagsüber auch nur noch bis 15 Grad. Im Moment sind wir noch bei knapp unter 20 Grad. Die Sonne kommt ganz gut durch. Das wird auch in den nächsten Tagen immer wieder mal der Fall sein. Aber Regen und vielleicht auch mal ein kleines Gewitter kann uns dabei begleiten.
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12: 11:05 Entwarnung. Auf der A28 Oldenburg-Leer kein Falschfahrer mehr zwischen Westerstede-West und Apen-Remels. A1 Hamburg Richtung Osnabrück zwischen Euthen und Bremen-Arsten 3 Kilometer stockender Verkehr, da gibt es eine Baustelle. Nochmal Autobahn 1 Osnabrück Richtung Bremen zwischen Bremen-Brinkum und Hemelingen 3 Kilometer Stau. A28 Leer Richtung Oldenburg, die Ausfahrt zwischen Annamer ist bis 18 Uhr wegen Bauarbeiten gesperrt. Nochmal die A28 Gegenrichtung Oldenburg Richtung Leer zwischen Westerstede-West und Apen-Remels. Da gab es einen Unfall mit mehreren Fahrzeugen, aktuell 3 Kilometer Stau. Bremen, Neustadt Richtung Findorf zwischen der B6, Karl-Franke-Straße und Ingolstädter Straße stockt der Verkehr.
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12: Und hier ist Ansgar Langhorst, hallo.
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0: Starship. Nothing's gonna stop us now. Hier ist Bremen 1, 6 Minuten vor 5:30.
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1: Wir schauen nochmal auf die Temperaturen. Aktuell 12 Grad nur noch in Bremerhaven, 18 noch in Bremen, in Rothenburg 19 Grad auch in Verden. Die weiteren Aussichten, ja, da müssen wir ein bisschen mit dem Grau leben in den nächsten Tagen. 12 bis 15 Grad sind dann eher so die Werte, zwischendurch auch mal wieder nass. Und bis Donnerstag bleibt es dann auch so ähnlich. Ab Freitag wird es dann wieder ein Tick wärmer, da kann es wieder Richtung 20 Grad hochgehen.
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1: Eine Minute nach 5:30, A1 Hamburg Richtung Osnabrück, zwischen Euthen und Bremen-Asten, 3 Kilometer stockender Verkehr vor einer Baustelle. Dann haben wir die A1 nochmal Osnabrück Richtung Bremen, zwischen Bremen-Brinkum und Asten, 2 Kilometer Stau. A28, leer Richtung Oldenburg, die Ausfahrt zwischen Annamer ist bis 18 Uhr noch wegen Bauarbeiten gesperrt. Das war's, wir wünschen eine gute Fahrt.
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1: Oh, trauen Sie sich mal, ein bisschen platt zu sprechen, wenn Sie es nicht sowieso schon tun. Es gibt so viele Möglichkeiten, sich an die Sprache heranführen zu lassen und sich vor allen Dingen motivieren zu lassen. Das macht auch das Länderzentrum für Niederdeutsch und die bremische Bürgerschaft. Best of Platt ist die Überschrift. Was das ist, ja, das verklickern wir Ihnen gleich. Schnacken wir gleich drüber. Ich bin Ansgar Langhorst, moin.
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1: Eurythmics, Here Comes the Rain Again. Sehr schöne Videoclips. Die ist immer mit der Laterne irgendwo am Ufer mit meinem Mann von der Glotze. Da haben wir sehr, sehr genossen. Bis heute gucken wir diese Videoclips sehr gerne.
0: Eurythmics, Iggy Pop.
2: I am a passenger.
0: Und Inner Circle. Das ist Bremen 1.
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0: So, ich sag mal, wo laut ist das nu? Oder wie spät ist das jetzt? Ja, 20 vor 6, hier ist Bremen 1. Ach, Plattdeutsch ist toll, es macht richtig Spaß. Und es soll ja auch weiterleben. Es gibt ja unterschiedliche Wettbewerbe und Aktionen, um die plattdeutsche Sprache zu leben oder auch zu lernen. Die bremische Bürgerschaft und das Länderzentrum für Niederdeutsch veranstalten in diesem Jahr wieder den Wettbewerb Best o Platt. Zielgruppe sind Einzelpersonen oder Gruppen, die Plattdeutsch im Alltagsleben lebendig halten oder sichtbar machen. Und um uns das kurz erklären zu lassen, haben wir Thorsten Börnsen kontaktiert. Und oh plapp, da fackeln wir nicht lange, da sagen wir nicht sei oder sie, da sagen wir du, Thorsten.
1: Ja, willkommen, sagen moin Ansgar, freut mich, dass ich schnack.
2: Ja, welche Funktion hast du im plattdeutschen Leben?
1: Ich bin der Geschäftsführer des Länderzentrums für Niederdeutsch in Bremen, meiner Grundrisskarte.
2: So, und jetzt gibt's einen Wettbewerb, bei dem du auch involviert bist und du kannst uns erklären, was die bremische Bürgerschaft fürs Plattdeutsche tut. Überschrift Best ob Platt, was ist das?
1: Best ob Platt ist ein Wettbewerb der bremischen Bürgerschaft, der Plattdeutsch sichtbar machen soll und in die Öffentlichkeit bringen soll. Und der läuft noch bis zum 22. Mai, da kann man sich also jeder dran beteiligen. Best ob Platt hat ein bisschen die Idee, dass man Plattdeutsch so ein bisschen in die ganze Stadt spürt. Das heißt, es ist ziemlich niedrigschwellig. Man muss kein großer Plattdeutschkönner sein. Man muss die Sprache mögen oder sich dafür interessieren, ein bisschen neugierig darauf werden und dann kann man sich daran beteiligen.
2: Ich stelle immer wieder fest, dass viele Leute Plattdeutsch irgendwie total gut finden, aber sich nicht trauen. Viele sagen ja auch, verstehen kann ich das, aber sprechen nicht. Ist das auch dein Eindruck?
1: Ich mache dieselbe Beobachtung wie du. Also so, dass wenn sich Leute trauen und einfach mal so ein bisschen über den Deich springen und ein bisschen den Mut zusammenfassen, dann geht das auch. Viele haben die Sprache noch im Ohr von Eltern, Großeltern, Onkel, Tante. Die haben das aber drauf. Also wenn die erstmal so über die Hürde kommen, dann können die eigentlich auch losquatschen.
2: Das heißt, die, die einfach mal so ein bisschen losquatschen würden, die können auch mitmachen bei Best of Platt. Wie kann man da mitmachen? Hast du Beispiele?
1: Ja, ganz unterschiedlich. Also man kann ein Theaterstück auf Plattdeutsch einüben. Man kann mit seinem Kirchenchor oder einem anderen einfach einen Song auf Plattdeutsch mit einsingen. Wir würden dann bei der Übersetzung auch helfen, der Texte. Aber es gibt zum Beispiel ein kleines Restaurant, das übersetzt für eine Woche lang seine Tageskarte von hoch auf platt. Also die haben dann beide stehen, also auf Hochdeutsch und auf Plattdeutsch. Es gibt einen Kaffeeröster, der macht ein extra Branding, der macht eine extra Marke. Platt macht wach. Also all sowas kann es sein. Und wie gesagt, es ist sehr niedrigschwellig, soll wirklich jeder mitmachen können.
2: Vielleicht ist das genau der

0: Punkt, wenn du sagst, wir helfen. Wie kann man sich denn helfen lassen? An wen müssen sie sich wenden? Die Leute, die ein bisschen Platt sprechen lernen möchten, beziehungsweise auch gleichzeitig mitmachen möchten bei Best of Platt.
1: Die können sich ans Länderzentrum für Niederdeutsch wenden, in der Kontruskarpe.
0: Beten Tiet hebben wir auch noch, ne?
1: Der Wettbewerb läuft noch bis zum 22. Mai.
0: Jetzt hast du gerade geschmunzelt, weil ich ins Platt gerutscht bin, ne?
1: Ja.
0: Hast genau gehört.
1: Nee, ich fand das nur so lustig, dass ich nicht geschnallt habe, als du Plattdeutsch geschnackt hast. Ich habe das gar nicht mitgeschnitten.
0: So sucht halt gut. Thorsten Börnsen, mit dabei bei Best of Platt, bei der bremischen Bürgerschaft findet das Ganze statt. Wir wollen Plattdeutsch noch sichtbarer bzw. hörbarer machen. Vielen Dank für diese Infos und dann, ja, noch einen schönen Tag, ne?
1: Wünsche ich dir auch. Danke. Tschüss.
2: Und alle Infos finden Sie auf der Internetseite des Länderzentrums für Niederdeutsch oder geben einfach Best of Platt in der Suche ein. Dann haben Sie es auch schnell. Dann sind Sie schon so gut wie auf der Seite. Lacht er sich einen weg hier, der Thorsten Börnsen. Nützt ja nichts, ne?

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0: Gleich nach den Nachrichten Grüße und Musik mit Jörn Albrecht. Das war der Nachmittag mit Ansgar Langhorst. Haben Sie noch einen schönen Montagabend.
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1: Mit Nico Wotrich, guten Abend. Auto rast in Leipziger Innenstadt in Menschenmenge. Zwei US-Schiffe passieren angeblich Straße von Hormus. BSAG baut neuen Betriebshof. Das Wetter immer wieder Schauer, um 18 Grad. In Leipzig läuft gerade ein großer Polizeieinsatz. Ein Auto soll in der Innenstadt in eine Menschengruppe gefahren sein. So wie es aussieht, gibt es Tote und Verletzte. Was bislang alles bekannt ist, berichtet Roland Kühnke.
2: Nach Angaben der Feuerwehr bislang auf jeden Fall 2 Tote sind zu beklagen. 2 Personen sind schwer verletzt. Wie viele weitere Personen betroffen sind möglicherweise, dazu gab es bisher keine Angaben. Wir hoffen bald mit dem Pressesprecher der Feuerwehr reden zu können. Vielleicht hat er neuere Informationen. Auf jeden Fall, wie schon erwähnt, der gesamte Platz ist hier abgesperrt. Trotzdem sind immer noch viele, viele Menschen da. Viele sehr betroffen. Und wir müssen mal schauen, wie sich das Ganze entwickelt. Es gibt auch noch keine Informationen darüber, ob es sich um einen einzelnen Fahrer, eine Fahrerin handelt, ob das Ganze tatsächlich ein Anschlag war und ob der oder die Täter gefasst werden konnten.
1: Von Kiel aus ist ein deutsches Minenjagdboot in Richtung Mittelmeer aufgebrochen. Das Schiff hat rund 40 Soldaten an Bord. Es soll sich im Mittelmeer für einen möglichen Einsatz in der Straße von Hormus bereithalten. Details sind noch offen. Kanzler Friedrich Merz hatte aber klargemacht, dass sich Deutschland nicht am Krieg beteiligen werde. Inzwischen wurde bekannt, dass wieder erste Schiffe die Straße von Hormus passiert haben. Uwe Lüb mit den Einzelheiten.
3: Die USA melden am ersten Tag ihrer sogenannten Befreiungsaktion in der Straße von Hormus Erfolge. Nach Angaben des US-Kommandos in der Region CENTCOM sind 2 Kriegsschiffe durch die Straße von Hormus in den Persischen Golf gefahren. Zudem hätten 2 US-Handelsschiffe die Route in Richtung Omanischer Golf passiert und setzten nun ihre Reise fort. Aus dem Iran heißt es dagegen, man habe ein US-Kriegsschiff durch einen Warnschuss an der Einfahrt in die Straße von Hormus gehindert. Iranische Medien hatten zuvor übereinstimmend berichtet, das US-Schiff sei von iranischen Raketen getroffen worden. Die USA wiesen das zurück.
1: In den Vereinigten Arabischen Emiraten ist nach Behördenangaben hat es einen iranischen Drohnenangriff gegeben. Dadurch brach ein Großbrand aus. Betroffen ist nach Angaben der Behörden eine Industriezone der Hafenstadt Fujairah. Einzelheiten sind noch unklar. Die Bundesregierung hat die Mineralölkonzerne aufgefordert, den Tankrabatt an die Verbraucher weiterzugeben. Es sei wichtig, dass dieser spürbar sei, sagte ein Sprecher des Finanzministeriums. Laut Wirtschaftsministerium überprüft das Bundeskartellamt die Preise bereits. Sollte die Senkung der Mineralölsteuer um rund 17 Cent pro Liter nicht weitergegeben werden, behalte man sich entsprechende Schritte vor, heißt es. Die Bremer Straßenbahn AG plant zum ersten Mal seit 50 Jahren einen neuen Betriebshof. Die Anlage soll am Industriehafen im Bremer Westen entstehen. Aus der Regionalredaktion Buten und Binn, Pascal Faltermann.
4: Weil die BSAG die gesamte Busflotte in Zukunft auf Elektromobilität umstellen will, braucht es einen neuen Betriebshof. Bis zum Jahr 2037 sollen nur noch E-Busse fahren und die brauchen mehr Platz als ein normaler Verbrennerbus, sagt BSAG-Vorstand Thorsten Hader. Wenn die neue Anlage fertig ist, sollen Anfang der 30er Jahre auch die Betriebshöfe in der Neustadt und in der Fahr umgebaut werden, so Hader. Außerdem will das Verkehrsunternehmen bis 2033 noch 100 neue Busse anschaffen. Alle Vorhaben zusammen kosten laut Zahlen des Senats bis zu 300 Millionen Euro. Ein Großteil soll über Fördermittel des Bundes finanziert werden. CDU-Politiker Michael Jonitz kritisiert die unklare Finanzierung, weil in den aktuellen Haushalten dafür kein Geld eingeplant ist.
1: Das waren die Nachrichten mit Nico Wotrich.
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5: Und das sind die aktuellen Temperaturen. Wir haben im Moment in Bremen 12 Grad, in Cuxhaven 11 Grad, Bremerhaven 13 und in Oldenburg 17 Grad. Und so soll das Wetter werden. Heute Abend gibt es noch ein paar Schauer. Zur Elbe und Nordsee meist trocken. Die Temperatur heute Abend immer noch 10 bis 16 Grad. Morgen wird es dann wieder so durchwachsen. Es gibt vereinzelte Schauer. Und es sind auch viele Wolken unterwegs und Richtung Nordsee und Elbe kann sich auch ein bisschen die Sonne durchsetzen. Die Temperatur am Abend dann 10 Grad. Tagsüber haben wir auch eine Temperatur 12 Grad bis 15 Grad etwa.
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5: Um 18.04 Uhr A1 Hamburg Richtung Osnabrück zwischen Euthen und Bremen-Asten. 3 Kilometer stockender Verkehr vor der Baustelle.
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5: Ja, wunderschönen guten Abend. Montag. Und gehen wir es an. Jörn Albrecht hier. Viel Vergnügen.

0: Ja, damit willkommen zur Sendung, in der gegrüßt wird und gewünscht wird. Manchmal reden die Menschen selbst, die sich was wünschen. Manchmal rede ich hier und lese das vor, was sie mir geschrieben haben. Also ganz einfaches Konzept. Dieser Herr redet selbst, dann kann ich mich erstmal zurücklehnen und zuhören, was er sagt. Ganz ruhig.
1: Ja, hallo, liebes Bremen 1 Team. Mein Name ist Wolfgang Pusch aus Oldenburg. Und zwar wäre das Stevie and Sly von den wunderbaren Young Gun Silver Fox für meine tolle Frau Sandra. Das wäre total super und viel Spaß dabei und vielen Dank.

die haben's raus. Young Gun, Silver Fox, Stevie and Sly. Grüße und Musik hier auf Bremen 1. Eckart Grege hat sich gemeldet aus Lotte in der Nähe von Osnabrück. Und zwar, wie er schreibt, grüßt er alle Personen, die gerne gute Musik hören, wie zum Beispiel den folgenden Song von der Gruppe Bernie's Autobahn Band, die Art, wie sie mich gängelt.

0: Bremer 1 Verkehrsservice aktuell vor. Sich bitte auf der A27 Bremerhaven Richtung Cuxhaven zwischen Bremerhaven Zentrum und Überseehäfen befindet sich eine ungesicherte Unfallstelle. Vor sich bitte A27 Bremerhaven Richtung Cuxhaven zwischen Bremerhaven Zentrum und Überseehäfen befindet sich eine ungesicherte Unfallstelle. Bitte Vorsicht dort. Und Sven ist der nächste Gast bei Grüße und Musik.
1: Sven Mykorotzki aus Bremen. Hallo, liebes Bremen 1 Team. Ich möchte vom ganzen Herzen all meine Azubi-Kollegen grüßen. Ich hoffe, eure Abschlussprüfung ist super ausgefallen. Toi, toi, toi für euren weiteren Weg. Für euch wünsche ich mir Gloria von The Midnight.

Hallo, Bremen 1. Hier ist die Irmgard aus Bremerhaven. Ich wünsche mir für meine Tochter Franziska das Lied von Genesis Mama. Danke.

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1: Es gibt heute Abend viele Wolken, einzelne Schauer. Zur Elbe und Nordsee hin meist trocken. Und die Temperatur heute Abend immer noch 10 bis 16 Grad. In der Nacht gibt es dichte Wolken. Von Süden breitet sich dann stellenweise Regen aus, der lokal auch kräftig ausfallen kann. Die meisten trockenen Abschnitte mit ein paar Wolkenlücken an der Küste. Und Temperatur geht auf 10 bis 6 Grad runter. Morgen zunächst vereinzelt Regen und zwar teilweise auch kräftig. Der Regen zieht dann am Nachmittag ab. Die Wolken bleiben aber noch uns erhalten. Temperatur morgen 11 bis 15 Grad, also wesentlich kühler doch als heute.
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1: Um 18.31 Uhr keine Meldungen, gute Fahrt.
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1: Schönen guten Abend mit Jörn Albrecht. Viel Vergnügen, zweite Runde. Zweite Runde von 4. Ich zähle da genau mit.

0: Kuschelmusik hier auf Bremer 1 immer noch. Dieser Geburtstag, um den es sich jetzt handelt, fand am 1. Mai schon statt und wurde gefeiert. Und aus Gründen, die hier auch keiner erklären möchte und weiß und so richtig steigt auch keiner durch, senden wir es erst heute mit vielen Küsschen auch von Bremen 1.
1: Hallo, hier ist Petra Paschkowski aus Brandenburg. Wie jedes Jahr möchte ich auch auf diesem Weg meiner Schwester Martina ganz herzlich zum Geburtstag gratulieren. Ihr Lieblingslied, Lamplight von den Bee Gees. Vielen Dank.

0: Sven Kuklinski hat sich vertrauensvoll an Bremen 1 gewendet. Er schreibt aus Bremen-Blumenthal, habe am 12. April im Beatclub den neuen Titel von Susi Quadro und Alice Cooper gehört. Die beiden sollte man kennen, jawohl. Spielt das doch mal. Damit grüße ich all diejenigen, die bereits 60 sind und diejenigen, die es noch werden wollen. Und auch Heidi aus Rastede wird sich darüber freuen, denn sie ist Fan von Susi Quadro. Sie grüßt ihre Bandkolleginnen Nadine und Sandra. Und Heidi schreibt noch dazu gleichzeitig ganz liebe Grüße und ein großes Dankeschön an den lieben Willi aus Ulm für das tolle Susi Quadro Album, das er mir geschenkt hat. Ein tolles Rockalbum. Und das heißt übrigens Freedom, ist Ende März rausgekommen. Und da ist auch das Duett drauf mit Alice Cooper, Kick Out the Jams.
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Kick Out the Jams aus dem neuen Album von Susy Quadro, das heißt Freedom, und das war ein Duett mit Alice Cooper auf diesem Song hier in Grüße und Musik auf Bremen 1. Und Dagmar Borchers hat sich gemeldet aus Bremen. Sie grüßt Joanna oder Joanna mit Take the Long Way Home von Supertramp, und ein nachträglicher Geburtstagsglückwunsch kam aus Bremen, der geht an Herbert. Er hatte am letzten Donnerstag zusammen mit Bremen 1 Geburtstag, wird aber schon paar Jährchen älter. Wir gratulieren ganz herzlich, lieber Herbert, zum 75. Geburtstag. Ulla, Anja, Silke, Ingo, Flo, Novali, Mimi, Feline, Susanne, Luisa, Elias und Tilda.

Supertramp. Take the long way home. Hamburg hört zu. Hört meistens zu, habe ich den Eindruck. Deshalb melden wir auch immer schön, wenn im Elbtunnel irgendwas nicht geht. Nico Kutzner hört uns in Hamburg. Er schreibt, Grüße gehen raus mit diesem Lied an eine nette Mitbewohnerin, Larissa Bergmann aus meiner WG, die sich mit dem Lied Nichts als Horizonte von Santiano grüßen möchte.

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3: Und kurz vor 7 haben wir noch einen Song für Lutz Kehl aus Delmenhorst. Er möchte gern was von Van Morrison hören. Ain't That a Shame für alle Fans von Van Morrison, die sich genau wie er selbst wie verrückt auf das Konzert am 17.06. im Bremer Metropoltheater freuen.

Van Morrison, Ain't That a Shame. Hier ist Bremer 1, Grüße Musik. Eine Runde haben wir noch um kurz nach 7. Dann folgt, ich zähle hier in Halbstunden-Rhythmus irgendwie, dann folgt Runde 3, dann Runde 4 ab 19:30. Gott, ich mach das spannend. Was ich noch sagen könnte, ist mal die Telefonnummer durchgeben. 0421 246 622, die Telefonnummer von Grüße und Musik Bremen 1. 0421 246 622 gilt auch für WhatsApp-Nachrichten. Und wenn Sie eine E-Mail schicken, dann bitte an musikwünsche@radiobremen.de und die Postanschrift Bremen 1, Grüße und Musik 28 100 Bremen.

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1: Mit Nico Wodrich, guten Abend. Auto rast in Leipziger Innenstadt in Menschenmenge. Zwei US-Schiffe passieren angeblich Straße von Hormus. BSAG baut neuen Betriebshof. Das Wetter immer wieder Schauer, um 18 Grad. In Leipzig ist ein Auto durch die Fußgängerzone gerast. Dabei kamen mindestens zwei Menschen ums Leben. Der Autofahrer wurde laut Polizei festgenommen. Was bislang alles bekannt ist, berichtet Johann Giesler.
2: Ein Rettungshubschrauber ist im Einsatz und landete auf dem Augustusplatz. Auf Bildern ist zu sehen, dass zahlreiche Rettungskräfte auch von Feuerwehr und Polizei im Einsatz sind. Die Polizei sperrte den Augustusplatz weiträumig ab. Der Fahrer des Fahrzeuges wurde nach Polizeiangaben festgenommen. Von ihm gehe derzeit keine Gefahr mehr aus, hieß es. Unklar ist, ob es sich um eine vorsätzliche Amokfahrt oder um einen Unfall handelt. Auch über den genauen Hergang sowie ein mögliches Motiv des Fahrers gibt es bislang keine Informationen.
1: Von Kiel aus ist ein deutsches Minenjagdboot in Richtung Mittelmeer aufgebrochen. Das Schiff hat rund 40 Soldaten an Bord. Es soll sich im Mittelmeer für einen möglichen Einsatz in der Straße von Hormus bereithalten. Details sind noch offen. Kanzler Friedrich Merz hatte aber klargemacht, dass sich Deutschland nicht am Krieg beteiligen werde. Inzwischen wurde bekannt, dass wieder erste Schiffe die Straße von Hormus passiert haben. Uwe Lüb mit den Einzelheiten.
3: Die USA melden am ersten Tag ihrer sogenannten Befreiungsaktion in der Straße von Hormus Erfolge. Nach Angaben des US-Kommandos in der Region CENTCOM sind zwei Kriegsschiffe durch die Straße von Hormus in den Persischen Golf gefahren. Zudem hätten zwei US-Handelsschiffe die Route in Richtung Omanischer Golf passiert und setzten nun ihre Reise fort. Aus dem Iran heißt es dagegen, man habe ein US-Kriegsschiff durch einen Warnschuss an der Einfahrt in die Straße von Hormus gehindert. Iranische Medien hatten zuvor übereinstimmend berichtet, das US-Schiff sei von iranischen Raketen getroffen worden. Die USA wiesen das zurück.
1: In den Vereinigten Arabischen Emiraten hat es einen iranischen Drohnenangriff gegeben. Dadurch brach ein Großbrand aus, berichten die Behörden. Betroffen ist demnach eine Industriezone der Hafenstadt Fujairah. Einzelheiten sind noch unklar. Die Bremer Straßenbahn AG plant zum ersten Mal seit 50 Jahren einen neuen Betriebshof. Die Anlage soll am Industriehafen im Bremer Westen entstehen. Aus der Regionalredaktion Buten und Binn, Pascal Faltermann.
4: Weil die BSAG die gesamte Busflotte in Zukunft auf Elektromobilität umstellen will, braucht es einen neuen Betriebshof. Bis zum Jahr 2037 sollen nur noch E-Busse fahren und die brauchen mehr Platz als ein normaler Verbrennerbus, sagt BSAG-Vorstand Thorsten Hader. Wenn die neue Anlage fertig ist, sollen Anfang der 30er Jahre auch die Betriebshöfe in der Neustadt und in der Fahr umgebaut werden, so Hader. Außerdem will das Verkehrsunternehmen bis 2033 noch 100 neue Busse anschaffen. Alle Vorhaben zusammen kosten laut Zahlen des Senats bis zu 300 Millionen Euro. Ein Großteil soll über Fördermittel des Bundes finanziert werden. CDU-Politiker Michael Jonitz kritisiert die unklare Finanzierung, weil in den aktuellen Haushalten dafür kein Geld eingeplant ist.
1: Das waren die Nachrichten mit Nico Wodrich.
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5: Und das sind die Temperaturen im Moment in Bremen. 18 Grad in Bremerhaven, 13 Grad, Wilhelmshaven 12 und in Diepholz 18 Grad. Heute Abend gibt es viele Wolken, einzelne Schauer. Zur Elbe und Nordsee hin meist trocken, mit Temperaturen noch von 10 bis 16 Grad. In der Nacht dichte Wolken, von Süden breitet sich stellenweise Regen aus, der lokal auch kräftig ausfallen kann. Die meisten trockenen Abschnitte mit ein paar Wolkenlücken an der Küste. Und die Temperatur geht auf 10 bis 6 Grad runter in der Nacht. Morgen zunächst vereinzelt Regen, und zwar teilweise kräftig. Der Regen zieht dann am Nachmittag ab, die Wolken bleiben noch ein bisschen und die Temperatur dann nur noch 11 bis 15 Grad morgen, also relativ kühl im Vergleich zu heute.
0: Verkehr. 19.04 Uhr, keine Meldungen, gute Fahrt. 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
5: Da sind wir wieder, Jörn Albrecht hier, also ich. Sind es gut? Na gut, wir sind ja mehrere. Und einen schönen guten Abend allerseits.

0: Grüße Musik hier, 19.08 Uhr am Montagabend. Es gibt ein bisschen Gospel, Frau Schwarz.
1: Guten Tag, hier ist Birgit Schwarz aus Achim. Ich wünsche mir für meine Cousine Gerlinde zum 80. Geburtstag Oh Happy Day. Gerlinde, viele Grüße zu deinem Geburtstag von Birgit. Mach's gut, bis demnächst.

Peter Schmidt aus Oldenburg. Ich wollte Peter Maffay hören mit dem Strom der Zeit. Viele Grüße an Melanie in Bremerhaven. Danke.

der Strom der Zeit mit Peter Maffay. Hier ist Grüße und Musik auf Bremen 1. Und das hier, also bevor ich den Song spiele, gibt es eine wunderschöne Geschichte zu erzählen, die sich um die Beatles dreht. Wo ist die Geschichte? Und zwar geht's doch hier um etwas ganz Besonderes, Mensch. Und das habe ich mir extra ein paar Mal durchgelesen und fand das so reizend, dass ich dachte, Mensch, das musst du jetzt unbedingt mal vorlesen. Wo ist es denn bloß? Na, sag mal, das kann nicht angehen. Ist weg, die Botschaft. Also dann würde ich Folgendes sagen. Ich spiele erstmal Madonna, ganz neutral, und dann gibt es den Beatles-Wunsch und dann gibt es die Geschichte dazu, versprochen. Nee, noch nicht die Beatles. Aber jetzt das.

womit der Beweis angetreten wäre, dass Madonna sich unglaublich gut eignet, um nebenbei Zettel zu suchen. Das war sozusagen meine Zettelsuch-Überbrückungsmusik hier in Grüße und Musik Bremen 1. Denn diese Geschichte, die ein bisschen um die Beatles geht, hat mich selber so berührt, dass ich sagte, das musst du unbedingt sehr liebevoll vorlesen. Und das will ich jetzt auch machen. Und erst dann gibt es natürlich den Beatles-Song. Michael Lemp hat sich gemeldet aus Donnern in der Gemeinde Lockstedt. Liebes Bremen 1-Team, gestern jährte sich der Todestag meiner lieben Frau Elke zum ersten Mal. Als ich sie vor 50 Jahren kennenlernte, da fand ich in ihrer sehr klassisch angehauchten Plattensammlung nur eine einzige Popplatte. Das war Abbey Road von den Beatles, jene Platte, auf der zum ersten Mal der berühmte Zebrastreifen in Erscheinung tritt. Von dieser Platte wünsche ich mir Come Together. Und ich grüße damit meine Kinder Rebecca und Johanna sowie alle Enkelkinder.

Grüße und Musik auf Bremen 1. Werner Bitkowski aus Verden möchte gerne den Instrumentaltitel Aqua Harp gespielt bekommen. Und er schreibt dazu: Für meinen Freund Erwin Odermatt. Er feiert heute seinen 90. Geburtstag. Lass dich ordentlich verwöhnen und genieße diesen Ehrentag. Und die Harfe steht bereit.

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1: Das wird folgendermaßen. Es gibt heute viele Wolken, noch einzelne Schauer sind möglich und zur Elbe und Nordsee hin meist trockenes Wetter. Die Temperatur 10 bis 16 Grad. In der Nacht dichte Wolken, von Süden breitet sich dann etwas Regen aus, der lokal auch kräftig ausfallen kann. Die meisten trockenen Abschnitte mit ein paar Wolkenlücken an der Küste. Temperatur geht auf 10 bis 6 Grad runter im Laufe der Nacht. Morgen zunächst vereinzelt Regen, und zwar teilweise kräftig. Der zieht dann am Nachmittag ab, die Wolken bleiben noch ein bisschen erhalten. Und die Temperatur 11 bis 15 Grad.
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1: Um 19.30 Uhr gibt es nichts mehr zu melden. Ich hoffe, das bleibt so. Gute Fahrt allerseits.
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1: Mit Jörn Albrecht. Schönen guten Abend.

Hallo Bremen 1, hier ist Andreas Dehn aus Auburn im Vogtland. Ich wollte gern von mich ein Lied wünschen von Bob Dylan. Das heißt, if you say here, say hello, über eine verlorene Liebe. Danke, tschüss.

Bob Dylan, If You See Her, Say Hello. Hier ist große Musik auf Bremen 1 und es gibt Post von Regina Windhorst. Sie hat uns diesen lieben Gruß geschickt. Ich möchte gerne Siggi und Ralf Puckhaber aus Holste-Oldendorf grüßen. Die beiden haben gestern ihren 30. Hochzeitstag gefeiert. Wir, der Erntewagenclub Hof Breden und ganz besonders die alten WG, gratulieren euch beiden ganz herzlich und wünschen euch alles Liebe und Gute. Der Musikwunsch für Siggi und Ralf kommt von Coldplay, Feels Like I'm Falling in Love.

Coldplay. Gruß und Musik auf Bremen 1 und von Hajo Damme kommt Post aus Verden. Da ist ein H dazwischen, also Hajo Damme. Zur Erinnerung an Horst Imholzer aus Wildeshausen wünsche ich mir sein Lieblingslied Meine stolze Galeere von Klaus Hoffmann. Klaus Hoffmann ist vor kurzem 75 Jahre alt geworden. Horst hätte heute seinen 75. Geburtstag gefeiert. Das hat er leider nicht mehr geschafft. Besten Dank!

Und das hier ist immer noch Grüße und Musik auf Bremen 1. Bernd Rüther aus Essen schreibt: Hallo allerseits, heute habe ich mal einen Wunsch in italienischer Sprache. Und zwar einen frühen Song von Albano, Solo ohne Romina Power, der auch bei uns in Deutschland damals auf Singleplatte erschienen ist. Wir haben zum Glück auch eine Single abbekommen damals. Also wir von Bremen 1, Mezzanotte d'Amore. Hier ist Albano.

Urbano. Mezzanotte d'amore. 8:03, das war's für heute. Grüße und Musik Bremen 1. Die Nummer bleibt 0421 246 622 für Telefonieren und für WhatsApp-Nachrichten. Und die E-Mail-Adresse musikwünsche@radiobremen.de. Die Postadresse Bremen 1. Grüße und Musik 28 100 Bremen.

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1: Mit Nico Wodrich, guten Abend. Mindestens 2 Menschen sterben bei mutmaßlicher Amokfahrt in Leipzig. Russland verkündet vorübergehende Waffenruhe in Ukraine. BSAG baut neuen Betriebshof. Das Wetter viele Wolken, um 16 Grad. In Leipzig ist ein Auto durch die Fußgängerzone gerast. Dabei kamen mindestens 2 Menschen ums Leben. Es gibt viele Verletzte. Der Autofahrer wurde laut Polizei festgenommen. Es handelt sich um einen 33-jährigen Deutschen. Sachsens Regierungschef spricht inzwischen von einer Amokfahrt. Aus Leipzig berichtet Roland Kühnke.
2: Inzwischen war auch Oberbürgermeister Burkhard Jung hier, hat ein kurzes Statement gegeben. Er sei erschüttert über das, was hier passiert sei. Man habe immer versucht, die Innenstadt auch offen zu halten und dann passiere so etwas. Er finde keine Worte und ist in Gedanken bei den Opfern und deren Angehörigen. Er meinte aber auch, dass die Polizei die Lage hier in der Leipziger Innenstadt inzwischen vollständig im Griff habe. Es gäbe keine Gefährdungslage mehr und die Leute könnten beruhigt ihren Heimweg antreten.
1: Die russische Armee hat eine einseitige Waffenruhe mit der Ukraine für den 8. und 9. Mai verkündet. Das teilte das Verteidigungsministerium in Moskau mit. Mit dieser Entscheidung war bereits gerechnet worden. Russlands Präsident Wladimir Putin hatte das bereits in Aussicht gestellt. Am 9. Mai begeht Russland den Tag des Sieges. Dann wird feierlich an den Sieg der Sowjetunion über Deutschland im Zweiten Weltkrieg erinnert. In den Vereinigten Arabischen Emiraten ist nach einem iranischen Drohnenangriff ein Großbrand in einem Industriegebiet ausgebrochen. Betroffen ist die Hafenstadt Fujairah. Das Militär habe 3 Raketen aus dem Iran abgefangen, teilte das Verteidigungsministerium mit. In der Straße von Hormus hat es Gefechte zwischen den USA und dem Iran gegeben. Das US-Militär gab an, 6 iranische Boote versenkt zu haben, nachdem diese zivile Schiffe angegriffen hätten. Die Bundesregierung hat die Mineralölkonzerne aufgefordert, den Tankrabatt an die Verbraucher weiterzugeben. Es sei wichtig, dass dieser spürbar sei, sagte ein Sprecher des Finanzministeriums. Laut Wirtschaftsministerium überprüft das Bundeskartellamt die Preise bereits. Sollte die Senkung der Mineralölsteuer um rund 17 Cent pro Liter nicht weitergegeben werden, behalte man sich entsprechende Schritte vor, heißt es. Die Bremer Straßenbahn AG plant zum ersten Mal seit 50 Jahren einen neuen Betriebshof. Die Anlage soll am Industriehafen im Bremer Westen entstehen. Aus der Regionalredaktion Butten und Binn, Pascal Faltermann.
3: Weil die BSAG die gesamte Busflotte in Zukunft auf Elektromobilität umstellen will, braucht es einen neuen Betriebshof. Bis zum Jahr 2037 sollen nur noch E-Busse fahren und die brauchen mehr Platz als ein normaler Verbrennerbus, sagt BSAG-Vorstand Thorsten Hader. Wenn die neue Anlage fertig ist, sollen Anfang der 30er Jahre auch die Betriebshöfe in der Neustadt und in der Fahr umgebaut werden, so Hader. Außerdem will das Verkehrsunternehmen bis 2033 noch 100 neue Busse anschaffen. Alle Vorhaben zusammen kosten laut Zahlen des Senats bis zu 300 Millionen Euro. Ein Großteil soll über Fördermittel des Bundes finanziert werden. CDU-Politiker Michael Jonitz kritisiert die unklare Finanzierung, weil in den aktuellen Haushalten dafür kein Geld eingeplant ist.
1: Das waren die Nachrichten mit Nico Wodrich.
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4: Die Temperaturen in Bremen 17 Grad, Bremerhaven 14 Grad, Cuxhaven 11 und in Rothenburg 17 Grad. Es gibt heute Abend viele Wolken, einzelne Schauer. Zur Elbe und Nordsee meist trocken, Abendwerte 10 bis 16 Grad noch. Und in der Nacht dichte Wolken, von Süden breitet sich dann Regen aus mehr, der lokal auch kräftig ausfallen kann. Die meisten trockenen Abschnitte mit ein paar Wolkenlücken an der Küste. Temperatur geht auf 10 bis 6 Grad runter. Morgen gibt es erstmal vereinzelt Regen und zwar teilweise kräftig. Der Regen zieht dann am Nachmittag ab und die Wolken bleiben noch ein bisschen erhalten. Und die Temperatur 11 bis 15 Grad.
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4: Um 20.04 Uhr gibt es keine Meldungen. Gute Fahrt.
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4: Mit Jörn Albrecht. Was möchten Sie denn gerne hören? Möchten Sie klassische Musik oder vielleicht etwas aus der Romantik oder Renaissance, Barock? Romantik, oder? Okay, dann Romantik. Jetzt gleich mit den Backstreet Boys.
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Leon Rheinfelder und Can't Fight the Moonlight um 20.16 Uhr. Hier ist Bremen 1 der Abend und ich freue mich auf gute Songs und die hören wir gemeinsam an. Und bei einem guten Popsong muss es natürlich manchmal prickeln und das tut es bei den meisten, die wir hier spielen. Also jeder wird was finden, ich bin ziemlich sicher. Aber gehen Sie bitte auch davon aus, an diesem Abend gehen natürlich auch viele Gedanken der Anteilnahme nach Leipzig, auch von hier, von Bremen 1, bei jedem Song, der läuft.

so, das sind mir doch die liebsten Sachen hier, wenn etwas irgendwie stockend anfängt und dann irgendwann doch zum Erfolg wird. Das ist meistens besser als diese Senkrechtstarter und dann redet man zwei Tage drüber und dann ist wieder vorbei. Ganz anders bei diesem Song von Chris Isaak, dem amerikanischen Sänger, Schauspieler, der diese Aufnahme Wicked Game 1989 veröffentlicht hat, war erstmal überhaupt kein Erfolg. Dann musste es als Instrumentalversion in einem Film laufen, und zwar Wild Heart ist ein Road Movie von David Lynch von 1990. Und dann hat man gesagt, Mensch, die Musik ist ja ganz schick. Das wollen wir doch auch gesungen mal hören. Und so wurde es ein Erfolg. Und so ist es bis heute immer noch gern gehört, Mr. Chris Isaak.

0: Da schreibt mir doch ein Hörer eben hier ins Studio, dass er den Müll rausstellen wollte und bei Chris Isaak, als das dann lief, gesagt hat, doch, das höre ich mir doch eben mal an, den Müll kann ich später rausstellen. Und wahrscheinlich hat er dann, als Anastasia lief, eben gerade Peyton My Dues gesagt, das höre ich mir auch noch eben an, den Müll kann ich später rausstellen. Und gleich läuft Cool and the Gang Fresh, das findet er wahrscheinlich auch schön. Und dann wird der Müll nie rauskommen, es stinkt dann in der Wohnung und naja, Hauptsache die Musik ist gut.
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0: Es gibt viele Wolken heute, einzelne Schauer. Zur Elbe und Nordsee hin meist trocken. Abendwerte 10 bis 16 Grad. In der Nacht dichte Wolken. Von Süden breitet sich stellenweise Regen aus, der lokal auch dann kräftig ausfallen kann. Die meisten trockenen Abschnitte mit ein paar Wolkenlücken an der Küste. Temperatur geht auf 10 bis 6 Grad runter. Morgen zunächst vereinzelt Regen und zwar teilweise kräftig. Der zieht dann am Nachmittag ab. Die Wolken bleiben noch ein wenig. Und wir haben dann etwa 11 bis 15 Grad nur noch morgen.
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0: 20.31 Uhr, keine Meldungen und gute Fahrt wünsche ich.
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Pet Shop Boys und Suburbia. 14 Minuten vor 9, hier ist Bremen 1. Ich glaube, das hier dürfte viele Menschen interessieren, weil viele sowas vielleicht schon mal erlebt haben, dass nämlich man irgendwie im Hotel ist oder irgendwie in einer Badeanstalt oder so. Und dann sind sämtliche Liegen von Handtüchern blockiert. Die sind einfach darauf gelegt, weil viele Menschen wohl davon ausgehen, wenn sie ein Handtuch drauflegen, dann hätten sie diese Liege für den ganzen Tag. Und das hat jetzt einer nicht mitmachen wollen. Und zwar ein betroffener Reisender, der eine Pauschalreise gebucht hatte für immerhin doch 7.186 Euro. Und er hat gesagt, dass ich keinen einzigen Tag im Hotel den Swimmingpool nutzen konnte, weil sämtliche Liegen immer schon ab 6 Uhr belegt waren, konnte ich nicht nutzen, hat er jetzt von den 7.186 Euro nach einem Gerichtsprozess 986 zurückbekommen. Das Gericht hat gesagt, er hätte einen Anspruch darauf, denn der Urlaub hätte ja sich im Werte vermindert und so. Also ich denke mal, da denken doch viele, da hat jemand Recht bekommen und irgendwie auch Recht gehabt. Das geht ja auch nicht an, dass einige Leute denken, mit Handtüchern könnte man irgendwie mächtig sein und alles für sich haben und so weiter. Das wäre ja gedacht, wenn hier ein Handtuch auf Johnny Nash liegt oder einer sitzt drauf und dann heißt es, dürfen wir nicht spielen, das fehlt ja gerade noch. Nein, dieser Titel ist natürlich freigegeben für alle jetzt. Johnny Nash, I Can See Clearly Now.

Schön alt Wein. That don't impress me much. Das beeindruckt mich nicht. Das ist mich eins, sagt man ja auch. 9:05. Hier ist Bremen 1. Jetzt Musik von Midnight Oil oder auch die Oils genannt aus Australien. Und der Sänger damals, die Nummer kam Ende 80er auf den Markt. Pete Garrett ist dann Anfang 2000er Jahre, also so 2002 war es, glaube ich, aus der Sangeskunst ausgestiegen, also aus der Band ausgestiegen, ist Politiker geworden. Und auch erfolgreich, er war Mitglied der Australian Labour Party, also so eine Art sozialdemokratische Partei Australiens. Und dort ist er dann auch, als die Wahl gewonnen haben, also Labour Party, Minister geworden für Umwelt, Kultur, Erbe und Kunst. Und dann auch im nächsten Kabinett, das war dann bis 2013, da wurde er dann Minister für schulische Bildung, Kinder und Jugend. Also damit Sie mal wissen, wir spielen hier nicht irgendjemanden. Wir gucken uns schon an, dass die Leute qualifiziert sind. Die hier singen, hat auch ein abgeschlossenes Jura. Studium. Also das hier aus den alten Musikerzeiten noch, Midnight Oil mit Peter Garrett. Bats are Burning. Bremer 1 hier.

0: Bremen 1 Verkehrsservice aktuell. Vorsicht bitte auf der A29 Oldenburg Richtung Wilhelmshaven. Zwischen Wilhelmshavener Kreuz und Vedderwarden liegt ein Tier. Bitte Vorsicht auf der A29 Oldenburg Richtung Wilhelmshaven. Zwischen Wilhelmshavener Kreuz und Vedderwarden liegt ein Tier.
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2: Mit Nico Wodrich, guten Abend. Mindestens 2 Menschen sterben bei mutmaßlicher Amokfahrt in Leipzig. Russland verkündet vorübergehende Waffenruhe in Ukraine. BSAG baut neuen Betriebshof. Das Wetter viele Wolken, um 16 Grad. In Leipzig ist ein Auto durch die Fußgängerzone gerast. Dabei kamen mindestens 2 Menschen ums Leben. Es gibt viele Verletzte. Der Autofahrer wurde laut Polizei festgenommen. Es handelt sich um einen 33-jährigen Deutschen. Sachsens Regierungschef spricht inzwischen von einer Amokfahrt. Aus Leipzig berichtet Roland Kühnke.
3: Inzwischen war auch Oberbürgermeister Burkhard Jung hier, hat ein kurzes Statement gegeben. Er sei erschüttert über das, was hier passiert sei. Man habe immer versucht, die Innenstadt auch offen zu halten und dann passiere so etwas. Er finde keine Worte und ist in Gedanken bei den Opfern und deren Angehörigen. Er meinte aber auch, dass die Polizei die Lage hier in der Leipziger Innenstadt inzwischen vollständig im Griff habe. Es gäbe keine Gefährdungslage mehr und die Leute könnten beruhigt ihren Heimweg antreten.
2: Russland hat eine Waffenruhe mit der Ukraine für den 8. und 9. Mai verkündet. Das teilte das Verteidigungsministerium in Moskau mit. Mit dieser Entscheidung war bereits gerechnet worden. Russlands Präsident Wladimir Putin hatte das in Aussicht gestellt. Am 9. Mai begeht Russland den Tag des Sieges. Dann wird an den Sieg der Sowjetunion über Deutschland im Zweiten Weltkrieg erinnert. In den Vereinigten Arabischen Emiraten ist nach einem iranischen Drohnenangriff ein Großbrand in einem Industriegebiet ausgebrochen. Betroffen ist die Hafenstadt Fujairah. Das Militär habe 3 Raketen aus dem Iran abgefangen, teilte das Verteidigungsministerium mit. In der Straße von Hormus hat es Gefechte zwischen den USA und dem Iran gegeben. Das US-Militär gab an, 6 iranische Boote versenkt zu haben, nachdem diese zivile Schiffe angegriffen hätten. Die Bremer Straßenbahn AG plant zum ersten Mal seit 50 Jahren einen neuen Betriebshof. Die Anlage soll am Industriehafen im Bremer Westen entstehen. Pascal Faltermann.
4: Weil die BSAG die gesamte Busflotte in Zukunft auf Elektromobilität umstellen will, braucht es einen neuen Betriebshof. Bis zum Jahr 2037 sollen nur noch E-Busse fahren und die brauchen mehr Platz als ein normaler Verbrennerbus, sagt BSAG-Vorstand Thorsten Hader. Wenn die neue Anlage fertig ist, sollen Anfang der 30er Jahre auch die Betriebshöfe in der Neustadt und in der Fahr umgebaut werden, so Hader. Außerdem will das Verkehrsunternehmen bis 2033 noch 100 neue Busse anschaffen. Alle Vorhaben zusammen kosten laut Zahlen des Senats bis zu 300 Millionen Euro.
2: Das waren die Nachrichten mit Nico Wodrich.
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0: In Bremen 16 Grad, Bremerhaven 12 Grad, Cuxhaven 11 und in Diepholz 17 Grad. Es gibt heute viele Wolken, heute Abend noch. Die Temperatur so etwa 10 bis 17 Grad noch. Zur Elbe und Nordsee hin ist es meist trocken. In der Nacht dichte Wolken. Von Süden breitet sich stellenweise Regen aus, der lokal auch kräftig ausfallen kann. Die meisten trockenen Abschnitte mit ein paar Wolkenlücken an der Küste. Und die Temperatur geht auf 10 bis 6 Grad runter. Morgen zunächst vereinzelt Regen und zwar teilweise kräftig. Der Regen zieht dann am Nachmittag ab. Die Wolken bleiben noch ein bisschen. Und morgen dann nur noch 11 bis 15 Grad.
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0: Um 21.03 Uhr Vorsicht bitte auf der A29 Oldenburg Richtung Wilhelmshaven. Zwischen Wilhelmshavener Kreuz und Vedderwarden liegt ein Tier. Und die A1 Bremen Richtung Osnabrück ist zwischen Wildeshausen West und Dreieck Alhorner Heide wegen einer Nachtbaustelle bis morgen 5 Uhr gesperrt. Die Umleitung führt ab dem Dreieck Stur über die A28 nach Delmenhorst, führt weiter auf die A29 Richtung Süden und leitet am Dreieck Alhorner Heide zurück auf die A1.
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0: Ja, schönen guten Abend. Ich leite Sie, Jörn Albrecht, mein Name, jetzt ganz gediegen und vorsichtig zu den Shakespeare Sisters hin. Bitte Achtung.
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1: Es ist schon 70 Jahre her. Am 4. Mai 1956 kam die Hochspringerin und zweimalige Olympiasiegerin Ulrike Mayfahrt zur Welt. Michael Kruse.
2: Ich erkläre die Olympischen Spiele München 1972 für eröffnet.
3: Als Bundespräsident Gustav Heinemann am 26. August 1972 diese Worte spricht, ahnt noch niemand, dass gut eine Woche später eine 16-jährige Olympiageschichte schreiben wird.
4: Jetzt wieder das Kleine nach hinten zurückweichen und dann der schnelle Anlauf. Jetzt wird er noch schneller, der Anlauf. Das Abdrücken, die Drehung. Ja!
3: Die Schülerin liegt sogar noch eins drauf. Mit der Weltrekordhöhe von 1,92 Meter gewinnt sie die olympische Goldmedaille im Hochsprung. Direkt nach dem Wettkampf sitzt Ulrike im ARD-Olympiastudio.
5: Weltrekord eingestellt, Goldmedaille gewonnen. Mehr kann man eigentlich gar nicht erwarten. Wie wird es bei Ihnen weitergehen?
6: Ja, jetzt ist erstmal Schluss. Ich muss jetzt wieder in die Schule gehen nach den Spielen. Ich weiß nicht, ob ich da noch viel trainiere und so. Dann kommt die Schule erstmal dran.
5: Haben Sie schon ein Echo bekommen von zu Hause?
6: Mein Vater hat erzählt, zu Hause wäre das Telefon immer voll.
3: Über Nacht wird sie nicht nur zum Sport, sondern auch zum Teenie-Idol und mehrfach mit dem goldenen Otto der Jugendzeitschrift Bravo ausgezeichnet. Doch der plötzliche Ruhm überfordert die junge Frau.
7: Es war für mich alles etwas befremdlich und ich musste mich da irgendwie eingewöhnen. Man verliert auch sehr seine Unbefangenheit und guckt, was machen die anderen? Gucken die wieder? Rücken die auf die Pelle? Und das ist sehr, sehr unangenehm manchmal.
3: Im Sport und auch in der Schule fällt sie in ein tiefes Loch. Bei Olympia 1976 in Montreal scheidet die Hochspringerin vorzeitig aus. An den Spielen 1980 in Moskau nimmt Deutschland nicht teil, aus Protest gegen den Einmarsch der sowjetischen Truppen in Afghanistan. Dabei will Ulrike Mayfahrt sich und allen unbedingt beweisen, dass ihre Goldmedaille keine Eintagsfliege war. Dann 1984, Los Angeles.
8: Länger und kraftvoller zu sich bringt und sie hat geschafft! 3,02 Meter springt sie!
3: 12 Jahre nach München gewinnt sie tatsächlich zum zweiten Mal olympisches Gold. Bis heute ist sie die jüngste Olympiasiegerin in einer Einzeldisziplin der Leichtathletik. Schon lange ist die ehemalige Hochspringerin, die seit ihrer Heirat Ulrike Nasse Mayfahrt heißt, keine 16 mehr. Heute wird sie 70.
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1: Es gibt heute Abend viele Wolken mit einzelnen Schauern zur Elbe und Nordsee hin. Meist trocken bei Temperaturen um 10 bis 16 Grad etwa. In der Nacht dichte Wolken. Von Süden breitet sich etwas Regen aus, der lokal auch kräftig ausfallen kann. Die meisten trockenen Abschnitte mit ein paar Wolkenlücken an der Küste. Temperatur geht auf 10 bis 6 Grad runter im Lauf der Nacht. Und morgen zunächst vereinzelt Regen, und zwar teilweise kräftig auch. Der Regen zieht dann am Nachmittag ab, die Wolken bleiben noch ein bisschen. Temperatur 11 bis 15 Grad.
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1: Um 21.32 Uhr die A1 Bremen Richtung Osnabrück ist zwischen Wildeshausen West und Reigalhorner Heide wegen einer Nachtbaustelle bis morgen 5 Uhr gesperrt. Umleitung führt ab dem Dreieck Stur über die A28 nach Delmenhorst, führt weiter auf die A29 Richtung Süden und leitet am Dreieck Alhorner Heide zurück auf die A1.
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0: cool, ne? Das ist Victoria West, die wir gehört haben. Flying. Und sie kommt aus Österreich. Ja, was gibt's denn jetzt hier um kurz nach 10? Musikclub 80er, heute mit Veit Berthold. Und er tritt jetzt den Beweis an, dass es, also hat eine Message heute Abend, dass es gemeinsam wohl irgendwie besser geht.
1: Zwei Generationen zusammen im Studio und das Ergebnis ist dieser eine Welthit. Die Queen of Soul, Aretha Franklin und der damals noch recht junge und frische Mr. Wham, George Michael. I knew you were waiting for me. Ein Duett, das gar nicht als Duett gedacht war, wurde also so zum Riesenerfolg, weil der legendäre Produzent Clive Davis damals die Idee hatte. Und wem hat er damit mehr geholfen? Der großen Aretha Franklin oder dem damals noch kleinen George Michael? Lasst euch überraschen, heute Abend.

0: auch weil Bonnie Tyler sich outet. Sie hat mir gestanden, ich war schuld am Ozonloch in den 80ern.
1: I think I caused the ozone layer.
0: Warum? Verrät sie heute Abend und dafür rettet sie uns ganz sicher mit ihrer Musik aus allen Löchern und Tiefs dieses Montags mit diesem 80er-Hit. Also ihr Montagshelden, wir hören uns später hier.

Power-Musik braucht man von Zeit zu Zeit. Das war die Band, von der man immer gleich weiß, wo sie herkommen. Boston, More Than a Feeling. Und jetzt ist es 8:08, eine dringende Verkehrsmeldung auf Bremen 1. Vorsicht bitte auf der A27 Walsrode Richtung Bremen. Zwischen Dreieck-Walsrode und Walsrode Süd liegt ein Tier auf der Fahrbahn. Und Vorsicht bitte auf der B72 Friseuter Straße Schneiderkrug-Vilsum. Zwischen der B213 Kloppenburg Nord und Farelbusch steht ein defektes Fahrzeug.

Und noch eine dringende Verkehrsmeldung auf Bremen 1. Vorsicht bitte jetzt auf der B72 Friseuter Straße Schneiderkrug Vilsum. Zwischen der B213 Kloppenburg Nord und Farelbusch ist ein Radfahrer unterwegs. Bitte Vorsicht auf der B72 Friseuter Straße Schneiderkrug Vilsum. Zwischen der B213 Kloppenburg Nord und Farelbusch ist ein Radfahrer unterwegs. Bitte Vorsicht.

0: So, kurz vor 10, das war's von Bremen 1. Gleich weiter mit dem Musikclub 80er und Veit Berthold am Mikrofon. Und aus Bremen war's das für heute. Jörn Albrecht am Mikrofon. Schönen Abend. Bis bald.
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2: Mit Nico Wodrich, guten Abend. Mutmaßlicher Amokfahrer von Leipzig ist womöglich psychisch krank. Ukraine und Russland verkünden Waffenruhe. Bremen bekommt neuen Betriebshof für Busse. Das Wetter viele Wolken, um 13 Grad. In Leipzig ist ein Auto durch die Fußgängerzone gerast. Dabei kamen mindestens 2 Menschen ums Leben. Es gibt viele Verletzte. Die Rede ist von 80 betroffenen Personen. Arndt Groß berichtet.
3: Der mutmaßliche Fahrer des Wagens wurde von der Polizei festgenommen. Dabei handelt es sich um einen 33 Jahre alten Deutschen, der in der Region Leipzig wohnen soll. Der sächsische Innenminister Armin Schuster von der CDU sagte, es sei von einem Amoktäter auszugehen. Bisher gibt es keinen Hinweis auf einen Anschlag. Eine Gefahr für die Bevölkerung bestehe nicht. Möglicherweise ist der mutmaßliche Täter psychisch erkrankt. Es gibt Hinweise, dass der Mann erst vor kurzem aus der Psychiatrie entlassen wurde. Das meldet MDR.
2: Die Ukraine hat eine Waffenruhe verkündet. Diese soll am 6. Mai beginnen, sagte Präsident Volodymyr Zelensky. Zuvor hatte auch schon Russland eine Waffenruhe für den 8. und 9. Mai angekündigt. Am 9. Mai begeht Russland den Tag des Sieges. Dann wird an den Sieg der Sowjetunion über Deutschland im Zweiten Weltkrieg erinnert. In den Vereinigten Arabischen Emiraten ist nach einem iranischen Drohnenangriff ein Großbrand in einem Industriegebiet ausgebrochen. Betroffen ist die Hafenstadt Fujairah. Anna Osius berichtet.
4: Außerdem mussten die Vereinigten Arabischen Emirate nach Angaben der Armee 3 iranische Raketen abfangen. Eine weitere Rakete sei im Meer niedergegangen. Nutzer in sozialen Medien hatten über den Start einer Rakete nahe der iranischen Metropole Isfahan berichtet. Zuvor hatten iranische Revolutionsgarden nach eigenen Angaben mehrere Raketen als Warnung in Richtung von US-Kriegsschiffen abgefeuert. US-Präsident Trump hatte angekündigt, die Straße von Hormuz wieder für die internationale Schifffahrt freimachen zu wollen.
2: Die Bremer Straßenbahn AG plant zum ersten Mal seit 50 Jahren einen neuen Betriebshof. Die Anlage soll am Industriehafen im Bremer Westen entstehen. Dort sollen dann vor allem E-Busse stehen. Bis 2033 will Bremen noch 100 neue Busse anschaffen. Die Kosten liegen bei insgesamt 300 Millionen Euro. Das meiste Geld davon soll über Fördermittel des Bundes finanziert werden. Das waren die Nachrichten mit Nico Wodrich.
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2: In der Nacht sind viele dichte Wolken unterwegs, stellenweise kann es Regen geben. Die Werte liegen zwischen 6 und 10 Grad. Morgen regnet es dann weiter, teilweise kräftig. Im Laufe des Tages wird es dann weniger und es gibt auch mal trockene Abschnitte. Die Tageshöchstwerte liegen zwischen 11 und 15 Grad. Am Mittwoch mehr Wolken als Sonne und vom Bremer Raum und weiter südlich zeitweise Regen bis 15 Grad.
5: Das Neueste aus der ARD-Verkehrsredaktion, damit ihr überall in Deutschland gut und sicher an euer Ziel kommt. Erstmal Vorsicht weiterhin auf der A81 Heilbronn Richtung Stuttgart zwischen Ilsfeld und der Raststätte Wunnenstein West liegt ein totes Reh. Richtungen gesperrt, die B48 Enkenbach-Alsenborn und zwar Richtung Bad Bergzabern zwischen dem Abzweig nach Gleiszellen und dem Abzweig nach Gleis-Horbach. Aber wie gesagt, in beiden Richtungen, dort hat es einen Unfall gegeben, die Strecke gesperrt. Ein defektes Fahrzeug jetzt auf der A5 Frankfurt Richtung Karlsruhe zwischen dem Waldorfer Kreuz und Kronau, bitte da auch gut aufpassen. Und dann noch was aus dem Wetteraukreis. Die Ortsdurchfahrt von Himbach ist wegen Aufräumarbeiten nach einem Scheunenbrand in beiden Richtungen gesperrt. Wer das Gebiet kennt, sollte das weiträumig umfahren. Kommt alle gut an.
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5: Mit Veit Berthold und mit einem Musikorakel aus den 80ern. Also das ist wie immer mal wieder erstaunlich, was die Musik uns schon vorahnungsmäßig für die Zukunft vorhersagen könnte, wenn man nur genau hinhören würde. Aber mal so ein Beispiel. Wie lebt es sich denn gerade jetzt in den USA unter US-Präsident Donald Trump? Bitteschön. Ja, James Brown hat das schon in den 80ern erahnt.
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Neue Gefahrenstelle aus der ARD-Verkehrsredaktion. Vorsicht, ein Reh jetzt auf der A6 Nürnberg Richtung Heilbronn zwischen Schwäbisch Hall und Kupferszell. Bitte gut aufpassen, gut ankommen.

0: die Dire Straits. Your latest trick.
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3: Die 80er, für viele ein goldenes Jahrzehnt, aber nicht für alle. Für einige der ganz Großen waren die frühen 80er sogar eher wie eine Durststrecke. Auch für die Queen of Soul, Aretha Franklin, die hatte plötzlich Probleme, an ihre alten Erfolge anzuknüpfen. Das ging übrigens nicht nur ihr so. Ray Charles, Tina Turner, Roy Orbison, alles Legenden, aber zeitweise so ein bisschen aus der Mode. Und dann kommt dieses überraschende Duett ins Spiel.
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0: Aretha Franklin, I Knew You Were Waiting For Me, zusammen mit George Michael. Wie kam es denn zu diesem Duett, Bernd Rosinus, aus unserem Musikclub-Team?
1: Naja, der Song war ursprünglich gar nicht als Duett gedacht. Die Autoren hatten ihn verschiedenen Künstlern angeboten, als Einzeltitel unter anderem auch Tina Turner, aber niemand hat sofort zugegriffen. Mhm. Dann kam aber der legendäre Produzent Clive Davis ins Spiel und der hatte die entscheidende Idee, warum nicht zwei Generationen in diesem Song zusammenbringen? Und für die Plattenfirma war das natürlich ein genialer Schachzug. Auf der einen Seite war da Aretha Franklin, wie gesagt, eine Legende, etwas aus der Mode gekommen, die wieder ganz nach oben will. Auf der anderen Seite George Michael, kurz vor dem Absprung von Wham, denn das stand ja kurz vor seiner Solokarriere und jung, erfolgreich. Und das war also nicht nur musikalisch spannend, sondern auch strategisch perfekt. Die jüngeren Leute standen auf George Michael, die älteren kannten Aretha Franklin und so konnte man quasi alle erreichen.
0: Also der noch junge George Michael hatte richtig Bock und Aretha Franklin, die brauchte was Frisches, um wieder nach oben zu kommen. Wie haben denn die beiden jetzt zwei Generationen, wir haben es ja schon gehört, zusammen funktioniert?
1: Ja, also wie gesagt, George Michael, hast du richtig gesagt, der hatte Bock, hatte aber auch einen Höllenrespekt vor dieser Legende damals, ja. Der war deshalb auch ziemlich nervös. Er wusste, niemand kann Aretha Franklin imitieren. Mhm. Also hat er genau das Richtige gemacht. Er hat sich in diesem Duett ein bisschen zurückgenommen. Und das ist das Spannende. Du hörst im Song zwei völlig unterschiedliche Welten. Auf der einen Seite diese unglaubliche, kraftvolle Soul-Stimme von Aretha und auf der anderen Seite Michaels eher kontrollierter, poppiger Gesang. Und genau diese Spannung, die macht den Song so besonders.
0: Und ich finde ja, die passen wirklich perfekt zueinander, als hätte man sich das nicht schöner wünschen können. Aber worum geht's denn jetzt eigentlich in diesem Song? I knew you were waiting for me. Hey, ich hab doch gewusst, dass du auf mich wartest.
1: Ja, im Kern ist das ein Song über Geduld und Belohnung. Also dieses Gefühl, ich hab darauf gewartet, dass sich etwas erfüllt. Und jetzt ist der Moment endlich da. Das kann natürlich Liebe sein, das kann aber auch Erfolg sein. Und genau deshalb passt der Song so gut zu Aretha Franklin in dieser Phase. Sie war ja genau an diesem Punkt lange gewartet und plötzlich ist sie wieder ganz oben.
0: Also auch ein Song über zweite Chancen.
1: Absolut. Und vielleicht genau deshalb funktioniert er bis heute. Zwei Generationen, zwei Karrieren und ein gemeinsamer Moment, der alles verändert.
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0: 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Sein erstes Mal vergisst man nie. So ist das, auch bei mir. Ich weiß noch ganz genau, als ich mir zum allerersten Mal ein Album gekauft habe. Es war das Best of von Bonnie Tyler. Aber da steckten auch viele Hits drin. So oder auch. Total Eclipse of the Heart und Holding Out for a Hero. Hören wir gleich hier in voller Länge. Und wenn wir schon mal bei Riesenhits sind, riesig war auch das, was ich auf dem Albumcover gesehen habe. Das Gesicht nämlich von Bonnie Tyler, allerdings war das eher so ein bisschen klein. Riesengroß war vor allen Dingen das Haar, also die Frisur. Und diese Frisur musste in den 80ern genau so sein, hat sie mir mal im Studio erzählt.
1: Well, you know, it's like, do you remember like in the 80s when all the glam rock was around and the, even the boys used to have hair like this, you know, remember Sweet
2: so, ja,
1: and
2: stimmt.
1: All that?
2: Ja,
1: and
2: God knows what. Also sie entschuldigt bon sich gerade ein bisschen, weil auch die Jungs hätten damals die Haare so getragen, also so aufgeblustert, ne? Was big hair.
1: Yeah, very big hair, big shoulders and big earrings.
2: Also große Ohrringe gab es auch noch dazu, alles war groß. Und how is it when you see yourself on that photo? Wie ist es, wenn Sie sich selbst sehen?
1: Well, you know, I just think 80s straight away, you know what I mean? Yeah. And I think I caused the ozone layer with the spray.
2: That's not very good. That's not nice. Yeah, also sie sagt, sie ist selbst ein bisschen dafür verantwortlich, dass es das Ozonloch gibt, denn sie hat so viel Haarspray benutzt. You've used so much of that hair stuff.
1: Yeah. Well, you know, I didn't have a perm. I just used to scrunch it, but we used to use this rock hard hairspray, you know.
2: Ja, man musste dieses Zeugs draufsprühen in Tonnen, damit dann die Haare eben so aussehen, wie sie ausgesehen haben. Your hairstyle today is much healthier, I guess.
1: Yeah, well, it's kind of straight.
0: Die Haare sind heute glatter. Ihre Hits haben bis heute nicht zum Glanz verloren. Und das Ozonloch ist auch weg. Also, es gibt noch Hoffnung.
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0: Die große Bonnie Tyler. Dieser Hit muss natürlich dabei sein, wenn sie auftritt, live auf der Bühne steht und da singt sie sich wirklich immer die Seele aus dem Leib. Das ist der Wahnsinn, ne? Also wirklich, was die für eine Power hat. Und da könnte man denken, nach all den Jahren hat sie da irgendwie vielleicht nicht mehr so die Kraft oder die Lust dazu.
1: And I never get tired of singing that song in my shows, you know. I always enjoy it.
0: Sie hat immer noch Spaß und das ist doch toll. Großartig. Es ist 10:30. Das Neueste jetzt aus der ARD-Verkehrsredaktion. Damit ihr überall in Deutschland gut und sicher an euer Ziel kommt, erstmal Vorsicht. Es hat einen Unfall gegeben auf der A7 Kassel Richtung Fulda zwischen dem Hattenbacher Dreieck und Niederaula. Hier eine ungesicherte Unfallstelle. Und jetzt steht da auch noch ein unbeleuchtetes Fahrzeug auf der Fahrbahn. Also Vorsicht, dass da nicht noch mehr passiert. A7 Kassel Richtung Fulda. Zwischen dem Hattenbacher Dreieck und Niederaula. Ungesicherte Unfallstelle. Und es steht ein unbeleuchtetes Fahrzeug auf der Fahrbahn. Ein defektes Fahrzeug auf der A5 Frankfurt Richtung Karlsruhe. Zwischen dem Waldorfer Kreuz und Kronau. Die B48 Enkenbach-Alsenborn, Bad Bergtabern, ist zwischen dem Abzweig nach Gleis Zellen und dem Abzweig nach Gleis Horbach in beiden Richtungen wegen eines Unfalls gesperrt. Eine Info aus dem Wetteraukreis, da ist die Ortsdurchfahrt von Himmenbach wegen Aufräumarbeiten nach einem Scheunenbrand in beiden Richtungen gesperrt. Wer das Gebiet kennt, sollte das weiträumig umfahren und gut ankommen.
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0: Mit Veit Berthold und wir machen ja immer wieder Platz in dieser Show, wie auch in vielen anderen Musikclubs, übrigens alle zum jederzeit nachhören. 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Natürlich dann auch gleich, wenn diese Show mehr oder weniger rum ist, dann landet die schon wieder update-mäßig, also spätestens morgen in der ARD Sounds App. Also, da könnt ihr dann auch die Maxi-Version von The Raw Band hören. Clouds Cross the Moon. Ich finde sowieso ein ganz toller Song, so gerade in den Abendstunden, selbst wenn der Mond gar nicht da ist. Aber er war ja zuletzt vollmondmäßig da. Und vielleicht habt ihr ihn gesehen und bewundert. Ich finde das ja immer großartig. Mond gucken. So, und gleich werden wir Mond hören, aber dann eben besonders lang. Die Clouds Cross the Moon. Original Mix, aber Extended. 6 Minuten 42 Version. Hört ihr gleich hier.
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Gefahrenstelle aus der ARD-Verkehrsredaktion. Vorsicht, ein unbeleuchtetes Fahrzeug jetzt auf der A61 Ludwigshafen Richtung Koblenz steht in der Ausfahrt Laudert. Bitte sehr gut aufpassen, dass da nichts passiert. Kommt gut an. OMD. If You Leave, jetzt hier im ARD-Musikclub 80er.

0: Oh, Lust auf was extra Langes? Sehr gut, haben wir.
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0: 6 Minuten 42 Sekunden. Purer Hörspaß ist das, was ihr jetzt bekommt, und zwar von der Ra Band aus Großbritannien, die überhaupt keine Band war, sondern ein Projekt. Im Grunde war es ein einziger Mann. Aber so ganz alleine kam er dann auch nicht aus. Also Richard Anthony Houston aus dem Nordosten von England. Fällt euch was auf an diesem Namen? Richard Anthony Houston. Wenn man nur die Anfangsbuchstaben seines Namens nimmt, kommt eben dieses Wort raus. Richard Anthony Houston. Ra Band. So ist dieser komische Bandname schon erklärt. Und er hat eigentlich als Produzent für andere Superstars gearbeitet, für Diana Ross zum Beispiel. Also auch für Supertramp hat er im Produzentenstudio gestanden. 85 hatte er aber dann Bock, was Eigenes zu machen. Er brauchte allerdings noch eine Sängerin. Und da hat er sich gedacht, naja, also die Liz, meine Ehefrau, die kann doch singen. Komm, dann mach du das mal. Und schon kam Clouds Across the Moon raus. Die Gesangsstimme also ist die Frau an seiner Seite gewesen, Liz. Und heute bekommt ihr diese, ja, ich sag mal so, eigentlich sehr traurige Liebesgeschichte, die da damals durch den Weltraum ging, in voller Extralänge. Ein Ferngespräch durch das Weltall, das komplett schief ging und dann auch noch abbricht. So ist das eben, ohne Happy End, aber doch ein Riesenhit für die Ra Band. Clouds Across the Moon im ARD Musikclub 80er.
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0: Gefahrenstellen. Aus der ARD-Verkehrsredaktion: ein unbeleuchtetes Fahrzeug auf der A61 Ludwigshafen Richtung Koblenz in der Ausfahrt Laudert. Dann liegt ein Tier auf der A64A Hermeskeil Richtung Luxemburg zwischen Pfalzel und Trier. Bitte aufpassen, dass da nirgendwo was passiert. Kommt gut an.
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0: Hallo, wer ist denn da und von wo?
3: Hallo Veit, hier ist der Sascha, der dir Grüße sendet aus Basel, der aber in Tingen wohnt, in Bad Tingen.
0: Okay.
3: Und hier auf der Linie 30 Grad ein bisschen rumfährt. Und ich wünsche mir von Midnight Oil The Dead Heart. Das ist mal der andere berühmte Song von der Band. Und grüße alle Leipziger, die gerade ein bisschen in Trauer sind wegen des Angriffs, da ich da 4 Jahre gelebt habe. Also, ich wünsche euch noch einen schönen Abend. Danke für die gute Musik.
0: Danke dir. Mitgefühl können die Leipziger gut gebrauchen an dieser Stelle. Alles Gute, gute Fahrt. Und hier ist der Wunschsong von dir für alle. Midnight Oil, The Dead Heart. Hier im ARD Musikclub 80er.

0: Gefahrenstelle. Ein Tier auf der A5 Karlsruhe Richtung Basel zwischen Karlsruhe Süd und Rastatt Nord. Bitte gut aufpassen, gut ankommen.
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2: Mit Nico Wodrich, guten Abend. Mutmaßlicher Amokfahrer von Leipzig ist womöglich psychisch krank. Ukraine und Russland verkünden Waffenruhe. Bremen bekommt neuen Betriebshof für Busse. Das Wetter: viele Wolken, um 13 Grad. In Leipzig ist ein Auto durch die Fußgängerzone gerast. Dabei kamen mindestens 2 Menschen ums Leben. Es gibt viele Verletzte. Die Rede ist von 80 betroffenen Personen. Aus Leipzig berichtet Arndt Groß.
3: Der mutmaßliche Fahrer des Wagens wurde von der Polizei festgenommen. Dabei handelt es sich um einen 33 Jahre alten Deutschen, der in der Region Leipzig wohnen soll. Der sächsische Innenminister Armin Schuster von der CDU sagte, es sei von einem Amoktäter auszugehen. Bisher gibt es keinen Hinweis auf einen Anschlag. Eine Gefahr für die Bevölkerung bestehe nicht. Möglicherweise ist der mutmaßliche Täter psychisch erkrankt. Es gibt Hinweise, dass der Mann erst vor kurzem aus der Psychiatrie entlassen wurde. Das meldet MDR.
2: Die Ukraine hat eine Waffenruhe verkündet. Diese soll am 6. Mai beginnen, sagte Präsident Volodymyr Zelensky. Zuvor hatte auch schon Russland eine Waffenruhe für den 8. und 9. Mai angekündigt. Am 9. Mai begeht Russland den Tag des Sieges. Dann wird an den Sieg der Sowjetunion über Deutschland im Zweiten Weltkrieg erinnert. In den Vereinigten Arabischen Emiraten ist nach einem iranischen Drohnenangriff ein Großbrand in einem Industriegebiet ausgebrochen. Betroffen ist die Hafenstadt Fujairah. Anna Osius mit den Einzelheiten.
4: Außerdem mussten die Vereinigten Arabischen Emirate nach Angaben der Armee 3 iranische Raketen abfangen. Eine weitere Rakete sei im Meer niedergegangen. Nutzer in sozialen Medien hatten über den Start einer Rakete nahe der iranischen Metropole Isfahan berichtet. Zuvor hatten iranische Revolutionsgarden nach eigenen Angaben mehrere Raketen als Warnung in Richtung von US-Kriegsschiffen abgefeuert. US-Präsident Trump hatte angekündigt, die Straße von Hormuz wieder für die internationale Schifffahrt freimachen zu wollen.
2: Die Bremer Straßenbahn AG plant zum ersten Mal seit 50 Jahren einen neuen Betriebshof. Die Anlage soll am Industriehafen im Bremer Westen entstehen. Dort sollen dann vor allem E-Busse stehen. Bis 2033 will Bremen noch 100 neue Busse anschaffen. Die Kosten liegen bei insgesamt 300 Millionen Euro. Das meiste davon soll über Fördermittel des Bundes finanziert werden. Das waren die Nachrichten mit Nico Wodrich.
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2: In der Nacht sind viele dichte Wolken unterwegs. Stellenweise kann es Regen geben. Die Werte liegen zwischen 6 und 10 Grad. Morgen regnet es weiter, teilweise kräftig. Im Laufe des Tages wird es aber weniger und es gibt auch mal trockene Abschnitte. Die Tageshöchstwerte liegen zwischen 11 und 15 Grad. Am Mittwoch ähnlich, ebenfalls bis 15 Grad.
0: Das Neueste aus der ARD-Verkehrsredaktion. Vorsicht, ein Tier weiterhin auf der A5 Karlsruhe Richtung Basel zwischen Karlsruhe Süd und Rastatt Nord. Noch ein Tier auf der A64A Hermeskeil Richtung Luxemburg zwischen Pfalzel und Trier. Dann die B48 Enkenbach-Alsenborn Bad Bergzabern ist zwischen dem Abzweig nach Gleiszellen und dem Abzweig nach Gleis-Horbach in beiden Richtungen wegen eines Unfalls gesperrt. Noch was aus dem Wetteraukreis. Die Ortsdurchfahrt von Himbach ist wegen Aufräumarbeiten nach einem Scheunenbrand in beiden Richtungen gesperrt. Bitte das Gebiet weiträumig umfahren und gut ankommen.
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0: Mit Veit Berthold und was viel wichtiger ist, mit euch. Ihr feiert diese 80er jeden Montagabend. Und auch Dagmar Feger aus Ohlsbach tut das, hat uns gerade geschrieben über die 06131 92 93 94 95. Also ich finde ja die Hits von den 80ern richtig klasse. Was für eine geile Zeit. Richtiges Wort in diesem Kontext. Und sie sieht sich da selbst, wie sie schreibt, mit Karottenjeans und aufgepolsterten Schultern in der Disco mit der Clique. Ich war mittendrin. Und so seid ihr das auch hier. Love Somebody, Rick Springfield. Für alle, die sich heute noch so fühlen, als hätten sie Karottenjeans an und aufgepolsterte Schultern.
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0: Tanita Tikaram. Good Tradition, hier ist der ARD Musikclub 80er. Die 80er, das war das Jahrzehnt für die Hooters. Aus Philly. Bis heute reist die Band um die ganze Welt, ist immer noch fantastisch. Ich habe sie selbst schon live erleben dürfen hier in Deutschland, in Speyer, in meiner Heimatstadt und wurde danach wirklich zu einem Fan, weil ich dachte, na gut, die Hooters haben viele Hits, aber wie sind die als Liveband? Und ich kann sagen, fantastisch, weil sie haben es nicht mehr nötig und sie tun es, weil sie es lieben. Und diese Leidenschaft, wie sie als Band da stehen, man hat das Gefühl, da steht immer noch die Band von früher da, die einfach was zusammenreißen wollen. Das macht so Bock. Also ich kann es wirklich nur jedem empfehlen. Sänger und Gitarrist Eric Bazilian hat mir mal im Interview erzählt, wie dankbar er ist für sein Leben, für das, was er bis heute machen darf. Und dass er natürlich niemals vergessen wird, wie alles losging, ganz klein. Aber mit dieser großen Leidenschaft schon damals und mit dieser Lust, viel live zu spielen.
1: We started the band in 1980. You know, the 80s was really when we had our breakthrough. You know, we started by playing 5 or 6 nights a week in bars in and around Philadelphia. Mhm. It was sort of like when the Beatles played in Hamburg, the Indira Club or the Star Club. They played 8 hours every day. We only played 4 hours.
0: Okay. Also die Beatles haben das ja auch in Hamburg gemacht, im Star Club. Bei euch ging es in Philadelphia los, in irgendwelchen kleinen Bars, so in little bars, 5 or 6 nights a week.
1: We were trying really hard. We had a mission. We really wanted to find an audience and entertain them and write some great songs that would live forever. And then, of course, Live Aid happened in July 1985, and that was a total game changer, not just for us, for everyone.
0: Klar, das ganz große Ding, der Game Changer sozusagen, Live Aid. Natürlich, dann wusste die ganze Welt, wer die Hooters waren. Aber bis es da soweit war, waren die Hooters erstmal, wie gesagt, ganz oft in kleinen Bars unterwegs, hatten diese Mission, sie wollten Songs für die Ewigkeit schreiben. Das ist ihnen gelungen. And Eric, you've done it. You've written songs that are still playing on the radio worldwide until today. What would you say is maybe the mystery behind this? Was ist das Mysterium hinter all diesen Songs, die ihr geschrieben habt bis heute?
1: I don't think it's a mystery. It's just hard work. For every song we wrote that people have heard, there are 100 songs that no one will ever hear.
0: Mm.
1: You know, the Beatles worked. John and Paul sat across from each other every day for years when they were teenagers, teaching themselves how to write songs. We never reached the level that they did, but we do have some songs that, you know, will hopefully live on long after we're gone.
0: Okay, I feared that answer. It's hard work. Es ist also nicht so einfach und vor allen Dingen ist es ganz schön harte Arbeit. Das ist das Mysterium kurz erklärt. Also man muss da schon unglaublich viel Zeit reinstecken. So wie die Beatles das ja auch gemacht haben, die ganz viele Stunden miteinander drüber gehangen haben, bis die Songs rauskamen. Man schreibt sehr viele Songs dann auch für den Papiereimer, also die dann nie erfolgreich sind, auch nie veröffentlicht werden. So you still got like 100 of maybe 1000 songs you've been written and they never been hits and they are where now? Also wo sind die ganzen Hits, die ihr geschrieben habt, die ja nie erfolgreich waren?
1: A lot of them are on old cassette tapes.
0: Okay, also da gibt es auch einige Hooters-Kassetten mit großen Songs drauf, die aber nie Hits wurden. Warum wurden die keine Hits? And why do you think a lot of these songs are not so famous like your big hits?
1: Well, because they don't speak to everyone. They don't have a big story behind them. You know, All You Zombies has a story and it has a message. We are all zombies at times and it depends on what's going on in the world. You know, okay. I think right now there are a lot more zombies than there were a while ago. Hopefully there won't be as many zombies in a few years, but right now I think there are a lot of zombies walking around.
0: Ja, da sind viele Zombies gerade auf dieser Welt unterwegs. Und vielleicht, wenn wir Glück haben, verschwinden sie eines Tages, aber nicht dieser Song.
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Gefahrerstelle aus der ARD-Verkehrsredaktion. Vorsicht, ein Tier im Hochtaunuskreis, und zwar auf der Landesstraße zwischen Obernhain und Neuansbach. Bitte gut aufpassen, gut ankommen.

0: Der ARD Musikclub 80er. Wie immer am Montagabend ganz viel Platz und Zeit für eure, auch sagen wir mal, besonderen Musikwünsche. Wer ist denn da und von wo? Hallo.
1: Hier ist Olaf, bin gerade auf dem Heimweg.
0: Hallo.
1: Richtung Ulm, gingen an der Brenz auf der A7, höre eure Sendung 80er und würde mich freuen, wenn ihr von U2 Sunday Bloody Sunday spielen würdet. Macht weiter so. Genial. Danke.
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0: Ich auch. Peter Cornelius. Der Ösi hat mal heute Abend ja schon einmal Und ich weiß ja noch, er hatte natürlich, Reif für die Insel war ein großer Erfolg für ihn, einen noch erfolgreicheren Song. Was war das dann gleich nochmal? Ach, du entschuldige, ich kenn die doch. Du entschuldige, ich kenn die, bist du
1: Vertikale, die schon ist Burgenkopf. So. Jetzt wissen wir wieder alles über Peter Cornelius, was wir vielleicht schon dachten, wir hätten es vergessen. Haben wir nicht, kurz nach 11:30. Das Neueste aus der ARD-Verkehrsredaktion. Die B48 Enkenbach-Alsenborn, Bad Bergzabern, ist zwischen dem Abzweig nach Gleiszellen und dem Abzweig nach Gleis-Horbach nach einem Unfall weiterhin in beiden Richtungen gesperrt. Noch eine Sperrung im Wetteraukreis, die Ortsdurchfahrt von Himbach wegen Aufräumarbeiten, nachdem dort eine Scheune gebrannt hat, in beiden Richtungen. Wer das Gebiet kennt, sollte es bitte weiträumig umfahren, dann kommt ihr alle gut an.
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1: 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Und wenn wir schon dabei sind, wir hatten ja gerade ich kenne die, ne? Peter Cornelius. Man könnte das im Grunde so ein bisschen auch übersetzen und schon ist man bei Richard Marx. Should have known better. Also man sollte es besser wissen. Man hätte es besser wissen sollen, dass das vielleicht mit dem einen oder anderen keine so gute Idee war. Danach ist man immer schlauer.
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Flames of Paradise, Jennifer Rush zusammen mit Elton John. Ja, was soll denn da noch schiefgehen, ne? Wenn die beiden zusammen einen Song raushauen, dann ist das natürlich ein Erfolg. Hier ist der ARD Musikclub 80er und den Song kennen wir auch alle. Respectable. Dahinter stecken Mel und Kim, ein Duo, aber nicht irgendein Duo, sondern ein Geschwisterduo und der Beweis dafür, dass Schwestern auf der Bühne gemeinsam erfolgreich sein können. Und im Grunde war alles super vielversprechend. Also dieser große Hit Respectable und im Grunde war es aber ein Riesenzufall, denn sie wurden im Tanzclub in London entdeckt und quasi über Nacht gab es dann diesen Plattenvertrag. Dann hatte die Plattenfirma den beiden Schwestern auch noch das Produzententeam Stock Aitken Waterman zur Seite gestellt. Im Grunde waren die Weichen für eine ganz große Karriere gestellt. Wurde aber leider nichts draus. Es wurde leider tragisch. Nicht nur, aber eben auch, weil die Produzenten dann doch lieber mit Kylie Minogue und Rick Astley gearbeitet haben und nicht mehr so sehr mit Meryl Kim. Es gab einen schlimmen Schicksalsschlag, und sehr, sehr früh erkrankte Mel an Krebs, konnte nicht mehr richtig Musik machen. 1990 ist sie dann daran auch gestorben mit nur 23 Jahren. Rund um Respectable hatten Mel und Kim aber noch zwei erfolgreiche Jahre, wirklich muss man sagen, und auch eine Nachfolgesingle von Respectable, die auch respektablen Erfolg hatte, FLM. Fun, Love, Money war auch ein paar Wochen in den Charts. Und der große Song nach ihrem allergrößten Hit Respectable, FLM, den hören wir jetzt hier im ARD Musikclub 80er. Mel and Kim.

geküsst in die Nacht. Debbie Harry, French Kissin' in the USA hier im ARD Musikclub 80er mit Veit Berthold. Vielen Dank fürs Zuhören. 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Depeche Mode. Wir zelebrieren die Nacht. Black Celebration an dieser Stelle. Danke fürs Zuhören. Auf Wiederhören.

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1: Um 0 Uhr mit Ronald Lessig. In Leipzig ist ein 33 Jahre alter Mann mit seinem Auto in eine Menschenmenge gerast. Mindestens 2 Menschen wurden dabei getötet, viele weitere verletzt. Was über den Angreifer bekannt ist, dazu Ine Dippmann aus Dresden.
2: Die Behörden sprechen aktuell davon, dass es mit hoher Wahrscheinlichkeit die Amoktat eines Einzeltäters ist. Es gibt keine Hinweise auf weitere Beteiligte oder andere Tatvarianten. Der mutmaßliche Täter ist deutscher Staatsbürger, der auch in der Region lebt. Zu möglichen Motiven halten sich die Ermittler derzeit bewusst zurück, weil die Untersuchungen ja noch ganz am Anfang stehen. Sicherheitskreise haben MDR investigativ aber am Abend bestätigt, der mutmaßliche Täter soll bis zum Sonntag in einer psychiatrischen Einrichtung gesessen haben.
1: Die Vereinigten Arabischen Emirate melden Raketen- und Drohnenangriffe aus dem Iran. In der Hafenstadt Fujairah brach ein Großbrand aus. In der Straße von Hormuz gibt es offenbar Gefechte zwischen dem US-Militär und iranischen Streitkräften. Aus Washington Sarah Schmidt.
3: Laut US-Militär sind 6 kleine iranische Boote versenkt und Drohnen und Marschflugkörper abgefangen worden. Der Iran hat nach Angaben der amerikanischen Streitkräfte Schiffe der US-Marine angegriffen, aber vor allem auf zivile Schiffe abgezielt. Präsident Trump hatte gestern angekündigt, das US-Militär werde in der Straße von Hormuz festsitzende Schiffe geleiten, um so die Durchfahrt zu ermöglichen. Der Iran blockiert die Meerenge seit Kriegsbeginn.
1: Bundeskanzler Merz hat die neuen iranischen Angriffe auf die Vereinigten Arabischen Emirate verurteilt. Die Führung in Teheran müsse aufhören, die Region und die Welt als Geisel zu nehmen, schrieb Merz auf der Online-Plattform X. Auch forderte er den Iran auf, die Straße von Hormuz nicht weiter zu blockieren. Stattdessen müsse das Land an den Verhandlungstisch zurückkehren, so Merz. Im Krieg gegen die Ukraine hat Russland eine einseitige Waffenruhe für den 8. und 9. Mai ausgerufen. Die Ukraine reagierte mit einer eigenen einseitigen Waffenruhe. Diese soll schon am 6. Mai beginnen. Wie lange sie gelten soll, ließ Präsident Zelensky offen. Am 9. Mai feiert Russland den Sieg über Nazi-Deutschland. Sollte Kiew die Feier stören, so das Verteidigungsministerium, werde es einen massiven Vergeltungsangriff geben. Das waren die Nachrichten. Das Wetter in Deutschland. Im Norden und Süden meist trocken, sonst gebietsweise Schauer oder Gewitter bei 13 bis 3 Grad. Tagsüber im Norden und Süden oft trocken, sonst zeitweise Regen oder Gewitter bei 12 Grad auf den Nordseeinseln und bis 26 Grad in Niederbayern. Am Mittwoch Wolkenschauer und Gewitter, im Norden freundlicher bis 22 Grad. Am Donnerstag gebietsweise Regen, im Norden freundlicher bis 19 Grad. Es ist 0:03.
4: Hier ist der Verkehrsservice in der ARD-Hitnacht. Die A1 Hamburg Richtung Bremen ist zwischen Hamburg-Stillhorn und Harburg wegen einer Nachbaustelle bis 5 Uhr in der Früh gesperrt. Die Umleitung führt über die U76. Die A1 Bremen Richtung Osnabrück ist zwischen Wildeshausen West und Dreieck Ahlhorner Heide wegen einer Nachbaustelle bis 5 Uhr gesperrt. Die Umleitung führt ab dem Dreieck Stur über die A28 nach Delmenhorst weiter auf die A29 Richtung Süden und leitet am Dreieck Ahlhorner Heide zurück auf die A1. Die A4 Frankfurt Richtung Dresden ist zwischen Glauchau Ost und Hohenstein Ernsthal wegen Bauarbeiten bis ca. 5 Uhr gesperrt. Die A8 München Richtung Salzburg ist zwischen Traunstein-Siegsdorf Ost und Bad Reichenhall wegen Bauarbeiten bis ca. 6 Uhr gesperrt. Die Umleitung führt über die U91. Die A43 Wuppertal Richtung Recklinghausen ist zwischen Bochum-Riemke und Kreuz Recklinghausen wegen Bauarbeiten bis Mitternacht gesperrt. Die A44 Düsseldorf Richtung Essen ist zwischen Hetterscheid und Velbert Nord wegen Bauarbeiten bis Anfang Juli gesperrt. Die A71 Erfurt Richtung Suhl ist zwischen Gräfenroda und Oberhof wegen Tunnelwartungsarbeiten bis ca. 6 Uhr gesperrt. Die A115 Dreieck Notetal Richtung Dreieck Funkturm ist zwischen Kreuz Zehlendorf und Spanische Allee bis 5 Uhr gesperrt. Die A535 Wuppertal Richtung Velbert ist zwischen Dornap und Wülfrath wegen Bauarbeiten bis 5 Uhr gesperrt. Das waren unsere Meldungen. Kommen Sie gut an Ihr Ziel und Ihnen eine gute Fahrt.
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4: Der neue Tag kann loslegen. 5.5. Willkommen, ich bin Frank-Michael Bauer. Grüße aus dem MDR-Funkhaus in Dresden. Und das Mikrofon, das geht jetzt an London Beat und Slate.

Holding Back the Years, ein sehr persönlicher und emotionaler Song. Er war der erste Welthit von Simply Red und machte den Rotschopf Micken Hucknall schlagartig zum Superstar. Das Lied handelt von seiner Kindheit. Er hatte es bereits im Alter von 17 Jahren für seine Punkband geschrieben, lange noch bevor Simply Red überhaupt existierten. Der Text verarbeitet ein tiefes Trauma, nämlich das Verlassenwerden. Als Mick 3 Jahre alt war, verließ ihn nämlich seine Mutter, die ganze Familie. Er wuchs allein bei seinem Vater in Manchester auf. Interessanterweise meldete sich Mick Hucknalls Mutter Jahre später wieder bei ihm. Er allerdings hat da nicht mehr viel Wert drauf gelegt, weil er das Gefühl hatte, dass sie ihn nur wegen seines Ruhms kontaktiert hatte. Eine Versöhnung hat es nicht gegeben. Er widmete den Song stattdessen später bei Konzerten oft seinem Papa, um dessen Leistung als Alleinerziehender zu würdigen. Jetzt bei uns Bruno Mars, hier bei uns in der ARD-Hitnacht mit Marry You.

View from a Bridge, der Blick von der Brücke in der ARD-Hit nach Kim Wilde. Ein wirklich sehr ernstes Lied, was im ersten Moment nicht danach klingt. Der Text erzählt nämlich die tragische Geschichte eines jungen Mädchens, das ihren Geliebten mit einer anderen Frau erwischt hat. In ihrer Verzweiflung steht sie auf einer Brücke und springt. Der Blick von der Brücke ist also kein romantischer Ausblick. Wie fast alle ihrer frühen Hits wurde auch dieser von ihrem Bruder Ricky und ihrem Vater Marty geschrieben. Und als sie diesen Text erstmal gelesen hatte, war sie sich gar nicht sicher, ob sie den aufnehmen möchte, hat sie mal im Interview erzählt, hat es dann dennoch getan. Und es war auch typisch für die frühen 80er. Ein düsteres, fast unheimliches Thema wird mit einem extrem eingängigen, tanzbaren Beat kombiniert und brachte jedes Mal Erfolg. Kim Wilde ist übrigens wieder live in diesem Jahr auch zu erleben, bei uns in Deutschland oder auch in Österreich. Und nächstes Jahr, da steht schon fest, geht sie auf The Singles Tour 2027, bei der Kim ihre größten Hits feiert. Termine sind dann unter anderem in München, in Berlin und in Köln. Und jetzt Zeit in der ARD-Hitnacht für Creedence Clearwater Revival, Down on the Corner.

0: 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Die A1 Hamburg Richtung Bremen ist zwischen Hamburg-Stillhorn und Harburg wegen einer Nachtbaustelle bis 5 Uhr gesperrt. Die Umleitung führt über die U76. Die A1 Bremen Richtung Osnabrück ist zwischen Wildeshausen-West und Dreieck-Ahlhorner Heide wegen einer Nachtbaustelle bis 5 Uhr gesperrt. Die Umleitung führt ab dem Dreieck Stur über die A28 nach Delmenhorst, führt weiter auf die A29 Richtung Süden und leitet am Dreieck Ahlhorner Heide zurück auf die A1. Die A4 Frankfurt Richtung Dresden ist zwischen Glauchau Ost und Hohenstein-Ernsthal wegen Bauarbeiten bis ca. 5 Uhr gesperrt. Die A8 München Richtung Salzburg ist zwischen Traunstein-Siegsdorf Ost und Bad Reichenhall wegen Bauarbeiten bis ca. 6 Uhr gesperrt. Die Umleitung führt über die U91. Die A43 Wuppertal Richtung Recklinghausen ist zwischen Bochum-Riemke und Kreuz Recklinghausen wegen Bauarbeiten gesperrt. Die A44 Düsseldorf Richtung Essen ist zwischen Hetterscheid und Velbert Nord wegen Bauarbeiten bis Anfang Juli gesperrt. Die A71 Erfurt Richtung Suhl ist zwischen Gräfenroda und Oberhof wegen Tunnelwartungsarbeiten bis ca. 6 Uhr gesperrt. Die A115 Dreieck-Nutetal Richtung Dreieck-Funkturm ist zwischen Kreuz-Zehlendorf und Spanische Allee bis 5 Uhr gesperrt. Die A535 Wuppertal Richtung Velbert ist zwischen Dornap und Wülfrath wegen Bauarbeiten bis 5 Uhr gesperrt. Es waren unsere Meldungen. Gute Fahrt.
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0: Von MDR Sachsen aus Dresden, ich bin Frank Michael Bauer und hier ist Sydney Youngblood, If Only I Could.

Das war das Duo Koleski. Das waren zwei Brüder namens Arnold und Ewald Koleski in der ARD-Hitnacht. Und jetzt unser Albumtipp: Liebe, Glaube, Monster von Unheilig. Daraus der Titel Wunderschön. Und eine Sonderedition des Albums können Sie bei uns noch gewinnen. Aber hören wir uns erstmal den Titel an, ob das auch was für Sie ist. Hier ist Unheilig, Wunderschön aus seinem neuen aktuellen Album.

Das war einer der 16 neuen Songs vom aktuellen Album Liebe, Glaube, Monster mit Unheilig in der ARD-Hitnacht. Nach fast 10 Jahren ist die Band mit dem Grafen zurück. Der Graf hat alle Songs selbst geschrieben. Es gibt eine Doppel-LP-Version in blau marmorierten Vinyl. Und dieses Album verschenke ich. Es wird verlost unter allen mit der richtigen Lösung. Und hier ist ein älterer Unheilig-Song. Wie immer eine berühmte Sekunde nur lang. Finden Sie heraus, um welches Lied es sich handelt. So, und hier ist diese eine Sekunde. Wie heißt dieser Titel von Unheilig? So, da haben Sie die Sekunde und jetzt geht's ran an die Mail und ard-hitnacht@mdr.de ist unsere Adresse. Schreiben Sie, wie heißt dieser Titel, und in dieser Sekunde, da steckt ein ganzes Lied sozusagen drin und die LP. Mit etwas Glück können Sie die bei uns gewinnen. Aber zum Song erkennen ist das wirklich recht kurz, finde ich schon. Im Sport ist eine Sekunde mitunter sehr lang, beim Song erkennen recht kurz. Viel Glück und hier nochmal die Adresse ard-hitnacht@mdr.de. Und jetzt lassen wir Chris Rea ran. I can hear your heartbeat.

Bruises, blaue Flecke, ja, die fangen wir uns ein auf dem Weg des Erwachsenwerdens. Und darum geht's in diesem Titel. Da treffen sich zwei Kumpels wieder nach etwa 10 Jahren und die beiden stellen fest, dass sie nicht mehr die unbeschwerten Teenager von früher sind. Nein, sie haben Rückschläge erlebt. Im Text werden Scheidungen, berufliches Scheitern und das Gefühl, älter geworden zu sein, thematisiert. Aber die Kernbotschaft ist, dass diese Verletzungen und Fehler, Bruises, uns erstmal so richtig interessant machen und sie einfach zum Leben dazugehören. Und jetzt Maxi Priest in der ARD-Hitnacht mit Close to You.

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1: Um 1 Uhr mit Ronald Lessig. In der Leipziger Innenstadt hat ein Mann mit seinem Auto mindestens 2 Menschen getötet. Offenbar handelt es sich um eine Amoktat. Aus der Nachrichtenredaktion Martin Seiler.
2: Mehrere Passanten wurden verletzt, manche schwer. Viele Augenzeugen erlitten einen Schock. Bei dem Fahrer handelt es sich um einen 33-jährigen Deutschen aus dem Raum Leipzig. Er konnte festgenommen werden und habe sich dabei nicht gewehrt, hieß es. Über das Motiv des Mannes ist nichts bekannt. Hinweise auf weitere Beteiligte gibt es laut Staatsanwaltschaft nicht. Sie ermittelt wegen des Verdachts des zweifachen Mordes und des versuchten Mordes. Nach MDR-Informationen gibt es Hinweise darauf, dass der Festgenommene erst kürzlich aus einer Psychiatrie entlassen wurde.
1: Im Krieg gegen die Ukraine hat Russland eine einseitige Waffenruhe für den 8. und 9. Mai ausgerufen. Die Ukraine reagierte mit einer eigenen einseitigen Waffenruhe. Diese soll schon am 6. Mai beginnen. Wie lange sie gelten soll, ließ Präsident Zelensky offen. Am 9. Mai feiert Russland den Sieg über Nazi-Deutschland. In der Straße von Hormus beschießen sich offenbar iranische und amerikanische Streitkräfte. Das US-Militär hat nach eigenen Angaben mehrere feindliche Boote versenkt und damit auf deren Attacken reagiert. Die Vereinigten Arabischen Emirate melden Angriffe durch Drohnen und Raketen. Aus Istanbul Simon Riesche.
3: Wenn sich das alles so bestätigt, dann zeigt das, dass der Iran nach diesen jüngsten Entwicklungen offenbar wieder dazu übergeht, arabische Nachbarstaaten am Golf anzugreifen. In diesem Fall die Vereinigten Arabischen Emiraten, denen der Iran ja vorwirft, ein Verbündeter der USA und Israels zu sein. Das emiratische Verteidigungsministerium spricht von Marschflugkörperangriffen, von Drohnenangriffen. Eine Ölanlage soll dabei in Brand geraten sein. Also das sind dramatische Entwicklungen. Die Zeichen stehen einmal mehr auf Eskalation und nach Waffenruhe sieht das Ganze überhaupt nicht mehr aus.
1: Bundesverkehrsminister Schnieder hat den Tankrabatt gegen Kritik verteidigt. Im Gespräch mit dem Redaktionsnetzwerk Deutschland sprach der CDU-Politiker von einer richtigen Entscheidung. Viele Menschen und bestimmte Branchen seien auf das Auto oder den LKW angewiesen und bräuchten Unterstützung. Seit 1. Mai gilt eine Steuersenkung auf Diesel und Benzin von rund 17 Cent pro Liter. Allerdings sind Spritpreise nicht in der entsprechenden Höhe gefallen, was für Kritik sorgt. Das waren die Nachrichten. Das Wetter in Deutschland. Im Norden und Süden meist trocken, sonst gebietsweise Schauer oder Gewitter bei 13 bis 3 Grad. Tagsüber im Norden und Süden trocken, sonst zeitweise Regen oder Gewitter bei bis zu 12 Grad auf den Nordseeinseln und 26 Grad in Niederbayern. Am Mittwoch Wolkenschauer und Gewitter, im Norden freundlicher bis 22 Grad, am Donnerstag gebietsweise Regen bis 19 Grad. Es ist 1.03 Uhr.
4: Hier ist der Verkehrsservice in der ARD-Hitnacht. Die A1 Hamburg Richtung Bremen ist zwischen Hamburg-Stillhorn und Harburg wegen einer Nachtbaustelle bis 5 Uhr gesperrt. Die Umleitung führt über die U76. Die A1 Bremen Richtung Osnabrück ist zwischen Wildeshausen West und Dreieck Ahlhorner Heide wegen einer Nachtbaustelle bis 5 Uhr gesperrt. Die Umleitung führt ab dem Dreieck Stur über die A28 nach Delmenhorst, führt weiter auf die A29 Richtung Süden und leitet am Dreieck Ahlhorner Heide zurück auf die A1. Die A4 Frankfurt Richtung Dresden ist zwischen Glauchau Ost und Hohenstein-Ernsthal wegen Bauarbeiten bis ca. 5 Uhr gesperrt. Die A8 München Richtung Salzburg ist zwischen Traunstein-Siegsdorf Ost und Bad Reichenhall wegen Bauarbeiten bis ca. 6 Uhr gesperrt. Die Umleitung führt über die U91. Die A43 Wuppertal Richtung Recklinghausen ist zwischen Bochum-Riemke und Kreuz Recklinghausen wegen Bauarbeiten gesperrt. Die A44 Düsseldorf Richtung Essen ist zwischen Hetterscheid und Felbert Nord wegen Bauarbeiten bis Anfang Juli gesperrt. Die A71 Erfurt Richtung Suhl ist zwischen Gräfenroda und Oberhof wegen Tunnelwartungsarbeiten bis ca. 6 Uhr gesperrt. Die A115 Dreieck Nutetal Richtung Dreieck Funkturm ist zwischen Kreuz Zehlendorf und Spanische Allee bis 5 Uhr gesperrt. Die A535 Wuppertal Richtung Felbert ist zwischen Dornab und Wülfrath wegen Bauarbeiten bis 5 Uhr gesperrt. Soweit die Meldungen. Gute Fahrt, kommen Sie gut an Ihr Ziel.
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4: Von MDR Sachsen aus Dresden mit Frank-Michael Bauer. Schön, dass Sie dabei sind. Und hier haben wir Wham! Wake Me Up Before You Go Go. Und in dieser Stunde spielen wir weiter unser Unheilig-Rätsel. Es gibt nochmal den Schnipsel zu hören.

Das war Max, Max Giesinger, wenn sie tanzt hier bei uns in der ARD-Hitnacht. Und jetzt geht's ins Jahr 1977. Damals erscheint mit Salisbury Hill Peter Gabriels erste Solo-Single. Der Titel verarbeitet Peters Entscheidung, die erfolgreiche Rockgruppe Genesis zu verlassen. Er fühlte sich in der festgefahrenen Bandmaschinerie, wie er es selber nennt, nicht mehr wohl und wollte sich mehr seinem Privatleben und neuen musikalischen Wegen widmen. Salisbury Hill ist ein 191 Meter hoher Hügel bei Bath in England. Gabriel beschrieb, dass er dort oben während eines Aufstiegs eine Art spirituelle Eingebung plötzlich hatte. Er erkannte, dass er loslassen muss, um etwas Neues beginnen zu können. Ja, das hat er im Interview mal erzählt. Eine Besonderheit des Liedes Salisbury Hill ist der ungewöhnliche Siebenvierteltakt. Dieser ungerade Rhythmus verleiht dem Song eine ständige Vorwärtsbewegung und auch ein bisschen das Gefühl von Stolpern, dass er perfekt zur Unsicherheit eines Neuanfangs passt. Hier ist Peter Gabriel mit Salisbury Hill.

Hi, hieß dieser Titel hier in der ARD Hitnacht mit der Lighthouse Family. Danke fürs Mitspielen. Sie können ja das neue Album von Unheilig bei uns gewinnen. 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Und die Doppel-LP ist mit 2 blau marmorierten Vinylscheiben bestückt. Ist eine Sammleredition, die ich verlosen kann. Und finden Sie heraus, welcher ältere Titel von Unheilig hier zu hören ist. Unsere berühmte Sekunde. Eine Sekunde Unheilig. Wie heißt der Titel? Ja, sehr kurz. Unsere E-Mail-Adresse für Ihre Lösungen: ard-hitnacht@mdr.de. Jetzt bei uns One Republic, Good Life, und ich sag Good Luck, viel Glück beim Raten. ard-hitnacht@mdr.de. Ungefähr 2/3, die uns geschrieben haben, lagen falsch. Na, jetzt überlegen Sie nochmal, welcher Titel war da gerade eine Sekunde lang zu hören von Unheilig.

0: Fleetwood Mac und O'Dion. 1.31 Uhr, hier ist der Verkehrsservice in der ARD-Hitnacht. Die A1 Hamburg Richtung Bremen ist zwischen Hamburg-Stillhorn und Harburg wegen einer Nachtbaustelle bis 5 Uhr gesperrt. Die Umleitung führt über die U76. Die A1 Bremen Richtung Osnabrück ist zwischen Wildeshausen West und Dreieck Ahlhorner Heide wegen einer Nachtbaustelle bis 5 Uhr gesperrt. Die Umleitung führt ab dem Dreieck Stur über die A28 nach Delmenhorst, führt weiter auf die A29 Richtung Süden und leitet am Dreieck Ahlhorner Heide zurück auf die A1. Die A3 Frankfurt Richtung Würzburg wird zwischen Aschaffenburg West und Aschaffenburg Ost wegen Bergungsarbeiten mehrfach kurzfristig gesperrt. Die A4 Frankfurt Richtung Dresden ist zwischen Glauchau Ost und Hohenstein-Ernsthal wegen Bauarbeiten bis ca. 5 Uhr gesperrt. Die A8 München Richtung Salzburg ist zwischen Traunstein-Siegsdorf Ost und Bad Reichenhall wegen Bauarbeiten bis ca. 6 Uhr gesperrt. Die Umleitung führt über die U91. Die A43 Wuppertal Richtung Recklinghausen ist zwischen Bochum-Riemke und Kreuz Recklinghausen wegen Bauarbeiten gesperrt. Die A44 Düsseldorf Richtung Essen ist zwischen Hetterscheid und Velbert Nord wegen Bauarbeiten bis Anfang Juli gesperrt. Die A71 Erfurt Richtung Suhl ist zwischen Gräfenroda und Oberhof wegen Tunnelwartungsarbeiten bis ca. 6 Uhr gesperrt. Die A115 Dreieck Nutetal Richtung Dreieck Funkturm ist zwischen Kreuz Zehlendorf und Spanischer Allee bis 5 Uhr gesperrt. Die A535 Wuppertal Richtung Velbert ist zwischen Dornap und Wülfrath wegen Bauarbeiten bis 5 Uhr gesperrt. Das waren Sie, unsere Meldungen. Kommen Sie gut an Ihr Ziel.
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0: Aus Dresden vom MDR. Und hier ist Gary Moore. Ich bin Frank Michael Bauer. Grüß Sie. Und gleich nach Gary kommt Limahl.

Breakfast in America mit Supertramp. Genau genommen wäre es ja, die hängen uns ja hinterher. Erst das Abendessen zum Beispiel. Der Song wurde von Roger Hodgson geschrieben, als er noch Teenager war, so 18, 19 Jahre alt, lange bevor die Band jemals in den USA war. Der Text, der beschreibt deshalb die, sagen wir mal, naive, fast comicartige Vorstellung eines jungen Engländers von Amerika. Für ihn war es das Land der unbegrenzten Möglichkeiten, wo man Breakfast in America isst, kräftige Mädchen trifft und alles größer und glänzender ist, ganz im Gegensatz zu seinem grauen England, hat er mal im Interview verraten. Ja, legendär ist natürlich das Albumcover des Titelsongs. Passend zum Lied ist die Skyline von New York zu sehen und allerdings ist das Ganze nachgebaut aus Geschirr, Besteck und Cornflakes-Packungen. Die Freiheitsstatue wird von einer Kellnerin namens Libby dargestellt, die statt einer Fackel ein Glas, Orangensaft auf einem Tablett hochhält. Apropos Essen, jetzt serviert Madonna American Pie. Jetzt gibt's ein bisschen Kuchen. Oh no.

Ein Titel mit einer ganz wichtigen Botschaft. All Together Now, The Farm, eine Band aus Liverpool. Ihr Song von 1990, Gard, gehört hier bei uns in der ARD-Hitnacht. Ist eine Hymne auf den Frieden und die Menschlichkeit. Das Lied ist nämlich eine direkte Hommage an ein historisches Ereignis während des Ersten Weltkriegs. Der Weihnachtsfrieden von 1914. Der Text handelt nämlich von dem Moment, als deutsche und britische Soldaten am Heiligabend ihre Waffen niederlegten, aus den Schützengräben stiegen, gemeinsam sangen und im Niemandsland Fußball spielten. Die Zeile All Together Now, jetzt alle zusammen, fordert dazu auf, Grenzen und Ideologien zu überwinden. Dieses Lied kritisiert, dass junge Männer von Politikern in den Krieg geschickt werden, obwohl sie ja eigentlich keine Feinde sind. Und jetzt bei uns in der ARD-Hitnacht Affidavit mit seinem großen Erfolg vom Anfang der 80er, Words Don't Come Easy.

Hier ist der Verkehrsservice in der ARD-Hitnacht. Achtung, Falschfahrer auf der B3 zwischen Preungesheimer Dreieck und Karben-Kloppenheim. Kommt Ihnen ein Falschfahrer entgegen, fahren Sie äußerst rechts und überholen Sie nicht. Ich wiederhole, auf der B3 zwischen Preungesheimer Dreieck und Karben-Kloppenheim ist ein Falschfahrer unterwegs. Vorsicht bitte in beiden Richtungen.

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1: Um 2 Uhr mit Ronald Lessig. In Leipzig ist ein 33 Jahre alter Mann mit seinem Auto in eine Menschenmenge gerast. Mindestens 2 Menschen wurden dabei getötet, viele weitere verletzt. Was über den Angreifer bekannt ist, dazu Ine Dippmann aus Dresden.
2: Die Behörden sprechen aktuell davon, dass es mit hoher Wahrscheinlichkeit die Amoktat eines Einzeltäters ist. Es gibt keine Hinweise auf weitere Beteiligte oder andere Tatvarianten. Der mutmaßliche Täter ist deutscher Staatsbürger, der auch in der Region lebt. Zu möglichen Motiven halten sich die Ermittler derzeit bewusst zurück, weil die Untersuchungen ja noch ganz am Anfang stehen. Sicherheitskreise haben MDR investigativ aber am Abend bestätigt, der mutmaßliche Täter soll bis zum Sonntag in einer psychiatrischen Einrichtung gesessen haben.
1: Die Vereinigten Arabischen Emirate melden Raketen- und Drohnenangriffe aus dem Iran. In der Hafenstadt Fujairah brach ein Großbrand aus. In der Straße von Hormus gibt es offenbar Gefechte zwischen dem US-Militär und iranischen Streitkräften. Aus Washington, Sarah Schmidt.
3: Laut US-Militär sind 6 kleine iranische Boote versenkt und Drohnen und Marschflugkörper abgefangen worden. Der Iran hat nach Angaben der amerikanischen Streitkräfte Schiffe der US-Marine angegriffen, aber vor allem auf zivile Schiffe abgezielt. Präsident Trump hatte gestern angekündigt, das US-Militär werde in der Straße von Hormuz festsitzende Schiffe geleiten, um